0: Raum, in dem ich mich gerade befinde. Und das würde ich euch gerne natürlich zuschicken. Wir nennen das ein Package, ein PPPPP, ein fantastisch perfekt poliertes Popnacht-Package. Das dürft ihr euch gleich hier abholen. Ich bring's da auch vorbei. Unter 07221 2011. Wir spielen drum. Wer hat Spaß? 07221 2011.
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Sorry an alle Meldungen. Ein Falschfahrer auf der A42, Emscher Schnellweg Dortmund-Kamp-Lindfort. Zwischen Kreuz Oberhausen West und Kreuz Duisburg Nord kommt ein Fahrzeug entgegen, ein Falschfahrer. Bitte äußerst rechts fahren, nicht überholen. Wir melden es, wenn die Gefahr vorüber ist. Auf der A42, Emscher Schnellweg, Dortmund-Kamp-Lindfort. Zwischen Kreuz Oberhausen West und Kreuz Duisburg Nord kommt ein Falschfahrer entgegen.

0: Es ist jetzt 2.12 Uhr. Ich glaube, da sollten wir mal ein bisschen nachdenken. Aber für dieses Spiel, das wir jetzt spielen, braucht man nur 20% Hirnleistung, sagen Experten.
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0: Wir reisen zurück. Die Jahrzehnte des 21.8. backwards. Was war denn da so los auf diesem Planeten? Thomas aus Stralsund. Guten Morgen, Thomas.
3: Ein wunderschön.
0: Und du hast in deinem Leben wie viele Butter-Zuckerkuchen gebacken?
3: Sehr, sehr viele.
0: Also kannst du gar nicht mehr zählen. Du bist ein Experte für Butter-Zuckerkuchen. Wie wird der denn hergestellt? So ganz schnell mal, dass wir was lernen auch in dieser Show.
3: Ein Hefeteig. Mit Butter und Zucker.
0: Ja, also
3: das ist
0: ja
3: ganz einfach und schmeckt ganz toll.
0: Aber da kann ich aber jetzt in der Anleitung nichts mit anfangen. Das, wenn ich jetzt auf den Hefeteig, also muss ich ihn platt klopfen oder was und dann...
3: Den rollst du aus, machst es auf dem Backblech rauf.
0: Und dann?
3: Drückst Vertiefung in den Teig und dann kommt Butter und Zucker nach dem Backen raus.
0: Also mit dem Finger Löcher reinmachen oder was?
3: Mit allen 10 Fingern.
0: Allen 10 Fingern Löcher rein, ablecken.
3: Natürlich die sauberen Finger,
0: ne? Genau, schön. Und dann mit die abgeleckten Finger wieder mit Butter bestreuen. So, also Zucker. Und hast du Gewichtsprobleme dadurch bekommen?
3: Ja, deswegen habe ich jetzt versucht, ein bisschen abzunehmen und nicht mehr so viel Butter und Zuckerkuchen zu essen.
0: Ja, das ist schlau. Ich meine, man weiß ja zumindest, wo man anfangen kann. Ne? Also wenn man bei der Rezeptur, sag ich mal, da weiß man genau, da könnte ich mal eventuell, der Kaffee wird es nicht sein. Ne?
3: So. Das ist das, was uns so maßlos erbittert.
0: Genau, also jetzt kommen die zwei Fragen. Heute vor 99 Jahren, als wir noch nicht mal angedacht waren, da fand der erste Nonstop-Atlantik-Überflug statt. Charles Lindbergh war das. Als erster Nonstop in seinem Eindecker ist er über den Atlantik geflogen, von New York nach Paris, wurde gefeiert, aber mit welchem Flugzeug flog er denn? War das die Columbia, war das die Spirit of St. Louis oder die Enterprise?
3: Ich würde sagen, die Spirit of St. Louis.
0: Ja, so ist es gewesen. Heute vor 115 Jahren, da hat jemand was geklaut. Louvre ist ja bekannt dafür, auch viele Jahre später, dass man da immer noch mal was holen kann. Aber damals war es die Mona Lisa, die aus dem Louvre gestohlen wurde, 1911. Und wer hat die denn gemalt, die Mona Lisa? War das A. Picasso, B. Konrad Kujau oder C. Leonardo da Vinci?
3: Leonardo da Vinci.
0: War das zu einfach? Ja, ne? War für dich nicht.
3: Hab ich schon mal gehört.
0: Also Butterzuckerkuchen macht schlau. So, ich wünsche dir eine tolle Nacht. Viel Spaß weiter beim Abnehmen. Aber gönn dir ab und zu auch mal was. Ja, vielleicht noch ein bisschen, ich kann mir vorstellen, so ein Vanilleeis noch oben drauf. Oder in die Löcher rein. Das könnte ich mir vorstellen. Und dann noch ein bisschen Sahne.
3: Ja.
0: Schokosoße. Ach du je. So, wir kreieren mal eine neue Butterzucker-Variante. Also bis bald.
3: Tschüss. Bis bald.

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1: Es ist 2.21 Uhr, eine Entwarnung auf der A42 Dortmund-Kamp-Lindfort. Kein Falschfahrer mehr unterwegs zwischen Kreuz Oberhausen-West und Kreuz Kamp-Lindfort. Wenn das mal kein kultiger Song ist, kultisch, da mache ich mal ordentlich laut jetzt hier, ne? Don't Stop Believing. In der Popnacht, hier sind Journey. 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

macht doch immer Spaß hier. Ne? Es ist jetzt 2.25 Uhr, eine Gefahrenstelle von der A2 Hannover in Richtung Dortmund. Da steht ein defekter LKW auf der Autobahn zwischen Dreieck Hannover West und Hannover Herrenhausen. Ein neuer Hit naht. Ich sehe ihn, ich spüre ihn, ich kann ihn aber noch nicht riechen und auch noch nicht hören. Das machen wir jetzt gemeinsam. Aber mit dem Riechen weiß ich nicht so genau, wie ich es hinbekomme. Daschas neuer Hit heißt Mimo. Jetzt in der Popnacht.

0: Also,
1: Walking on Cars ist 2.31 Uhr.
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10: Heute erwartet uns ein Mix aus Sonne und dicken Wolken. Dazu sind weitere Schauer und einzelne Gewitter unterwegs. Zunächst gibt es diese vor allem an der See, am Nachmittag dann eher im Binnenland. Dazu erreichen die Temperaturen Höchstwerte von 18 Grad auf den Inseln, 20 Grad in Zetel, 21 Grad in Bremen bis rund 22 Grad in Kollenrade. Am Samstag ist es wolkig mit sonnigen Abschnitten und gebietsweise fällt etwas Regen oder es gibt Schauer. Der Sonntag verläuft ähnlich. Zu Beginn der neuen Woche wird es wärmer mit mehr Sonnenschein.
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11: A1 Bremen Richtung Osnabrück. Die Ausfahrt Bremen-Arsten ist wegen Bauarbeiten gesperrt. A29 Wilhelmshaven Richtung Oldenburg. Die Überleitung zur A293 Richtung Oldenburg-West im Kreuz Oldenburg-Nord ist wegen Fahrbahnerneuerung bis ca. 13 Uhr gesperrt.
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1: Und die am meisten unterschätzte Höchsttemperatur heute in Niestetal in Hessen. Da werden es 23 Grad. Hier ist die Popnacht. Mein Name Ben Sträubel.

0: 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Nur ein Anruf halt weg. Naja, das kann natürlich trotzdem so sein, dass da einige tausend Kilometer dazwischen liegen. Da muss man gucken, dass man mit dem Private Jet nachhaltig dorthin fliegt. Ach, da hat sich gerade Saskia sehr darüber gefreut, über diesen Hit von Charlie Puth, One Call Away, hier in der Popnacht. Saskia ist gerade unterwegs von München nach Frankfurt am Main, hat da ihren Papa besucht in München und ist jetzt noch 2 Stunden unterwegs, auf jeden Fall auf der Autobahn, und brauchte diesen Motivationsschub. Ihr fahrt bitte vorsichtig auf der A2 Berlin in Richtung Hannover, da steht ein defektes Fahrzeug auf der A2 zwischen Lehrte und Kreuz Hannover Ost.
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0: 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Hier ist die Popnacht. Na, wie kommen wir denn um 2.43 Uhr mal so richtig an Geld? Der eine spielt Lotto. Also es gibt auch noch Menschen, die suchen sich einen Job, einen hochbezahlten. Und das kann manchmal auch ein kleiner Beruf sein, sowas wie ein Ferienjob. In der belgischen Stadt Dendemonde, da hat ein Student in den Ferien auf einer Baustelle gearbeitet. Hat ein altes Haus entkernt, sicherlich nichts dabei gedacht, vielleicht die paar Euro mitgenommen. Und dort hat er aber dann einen Fund gemacht. Gold im Wert von 9 Millionen Euro. Hat er gefunden und er ist natürlich auch ein anständiger Mensch gewesen, hat es auch abgegeben. Würdet ihr das auch machen? Natürlich. Das Gold, das war in einer Truhe im Keller vergraben. ARD-Korrespondentin Sabrina Fritz, du warst in dieser kleinen Stadt Dendemonde. Der Goldfund ist vermutlich das Thema dort, ne?
1: Das ist das Gesprächsthema in der Stadt und zwar werden zwei Fragen diskutiert. Also einmal natürlich, wem gehört das Gold? Wie kam das in dieses Haus? Und die zweite ist auch, hätte man es auch abgegeben? Und da sagt man in der Stadt, naja, ich bin mir da nicht so sicher bei mir, aber andererseits sagen natürlich auch Menschen vor Ort, naja, was soll man mit so viel Gold? Das kann man ja jetzt auch nicht einfach wieder in den eigenen Keller packen, man muss es verkaufen. Also ist eigentlich auch allen klar, dass man das ab

0: geben muss.
1: Ja, man gibt das dann bei der Polizei ab und dann, was macht die denn dann damit? Der Polizeichef, dem ist das wohl auch ein bisschen zu heiß geworden, der hat das Gold dann ganz schnell mit seinem Zivilwagen nach Brüssel bringen lassen und jetzt ermittelt das ganze Team natürlich, wem das Gold rechtmäßig gehört. Haben sich denn da schon viele gemeldet?
0: Es gibt jetzt schon ganz viele E-Mails aus der ganzen Welt, die sagen, ja, mein Großvater hat da auch schon mal gearbeitet oder ich habe das Gold auch schon mal da versteckt. Also, da wird jetzt ermittelt, wo kommt das Gold her? Und wenn man wirklich sagt, ne, ich habe Erben in Dendermonde, dann braucht man wirklich einen guten Anwalt und dass man das wirklich dann nachweisen kann.
1: Ja, und wie geht's mit dem Goldfund jetzt weiter, wenn die Polizei jetzt keinen rechtmäßigen Besitzer mehr finden kann?
0: Wenn innerhalb der nächsten 5 Jahren es keinen rechtmäßigen Besitzer gibt, dann wird Folgendes passieren. Also die eine Hälfte des Goldes, das kriegt eine Wohltätigkeitsorganisation, der nämlich jetzt dieses Haus gehört. Mhm. Dieses Haus hat nämlich auch eine tolle Geschichte. Das gehörte einer sehr reichen Brauereifamilie. Die hatte dann irgendwann keine Kinder mehr und hat eben ihr Haus an diese Hilfsorganisation abgegeben. Die zweite Hälfte, laut belgischem Recht, würde dem Finder gehören. Und damit kommt jetzt wieder der junge Bauarbeiter ins Spiel, der das gefunden hat. Vielleicht in 5 Jahren kriegt er dann doch noch Millionen für seinen ehrlichen Fund.
1: Wahnsinn, also das könnte dann im Nachhinein der bestbezahlte Ferienjob aller Zeiten sein. Wie heißt so schön, Handwerk hat goldenen Boden. Und Bilder vom Goldfund könnt ihr euch anschauen auf tagesschau.de. Euch da mal durchklicken, vielleicht erkennt ihr ja auch ein bisschen was von diesem Gold, das euch gehört. Stellt es euch vor, hier ist der passende Hit von Prince in der Popnacht.

Luisa und Bleu Soleil. Soleil Bleu, immer wieder ein schöner Song. Der neue Hit der Toten Hosen naht nur nach vorn hier in der Popnacht. Ich habe noch eine Gefahrenstelle für euch. Vorsicht auf der A38. Leipzig in Richtung Halle, da sind Menschen auf der Fahrbahn zwischen Leipzig Südost und Leipzig Süd. Die Popnacht mit den Toten Hosen am Freitag hier.

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1: Um 3 Uhr mit Heike Lüttich. Der Deutsche Städtetag schlägt vor, aus der Pflegeversicherung eine echte Vollversicherung zu machen. Verbandspräsident Jung sagte der Neuen Osnabrücker Zeitung, so würden Menschen, die ihr Leben lang hart gearbeitet hätten, nicht mehr wegen der Pflegekosten Sozialleistungen brauchen. Aus der Nachrichtenredaktion Christiane Rüther.
2: Wenn Senioren ihren Heimplatz nicht mehr selbst bezahlen können, müssten die Städte und Gemeinden einspringen, so Jung. In Leipzig zum Beispiel seien die Kosten für die Hilfe zur Pflege innerhalb von 5 Jahren um 300% gestiegen. Vor allem im Osten seien immer weniger Menschen in der Lage, ihren Eigenanteil zu bezahlen. Bei der Umstellung auf eine Pflegevollversicherung rechnet Jung mit einer Entlastung der kommunalen Haushalte in Milliardenhöhe. Ein weiterer Vorschlag des SPD-Politikers sieht vor, die Belastung für die Heimbewohner selbst zu begrenzen. Er fordert, die Eigenanteile zu deckeln, je nach Einkommen höher oder niedriger.
1: Der bislang größte Waldbrand dieses Sommers in Deutschland ist vollständig gelöscht. Der Bürgermeister von Hürtgenwald im Kreis Düren und die Feuerwehr haben den Einsatz am Abend offiziell für beendet erklärt. Das Feuer war vor einer Woche ausgebrochen und hat rund 300 Hektar Wald vernichtet. Fast 2000 Einsatzkräfte von Feuerwehr, THW, Bundeswehr und Polizei kämpften gegen die Flammen. In Nigeria sind bei einem Bootsunglück auf einem Fluss im Nordwesten offenbar mehr als 50 Menschen ums Leben gekommen. Augenzeugen berichten, das Boot sei völlig überladen gewesen und kurz nach dem Ablegen gesunken. Die meisten Todesopfer sind demnach Frauen und Kinder. Die örtliche Katastrophenschutzbehörde konnte noch nicht genau sagen, wie viele Menschen ertrunken sind. Fußballnationalspieler Said Elmala spielt auch in der kommenden Saison für den 1. FC Köln. Wie der Verein am Abend mitteilt, hat der 19-Jährige seinen Vertrag vorzeitig bis Sommer 2031 verlängert. Er läuft künftig mit der Rückennummer 10 auf. Aus der Sportredaktion Nesrin Elnabolsi.
3: Es ist eine besondere Rückennummer in Köln. Zuletzt trug sie Lukas Podolski. Nun soll Elmala in seine Fußstapfen treten. Die Verlängerung ist auch deshalb ein starkes Signal, weil der 19-Jährige mit seinen Leistungen das Interesse anderer Vereine geweckt hatte. Auch Borussia Dortmund wollte Elmala verpflichten. Elmala hatte in seiner ersten Bundesliga-Saison mit 13 Toren und 5 Vorlagen überzeugt. Seine Entwicklung brachte ihm die Berufung in die deutsche U21 und anschließend sogar seine erste Nominierung für die A-Nationalmannschaft.
1: Das Wetter für Deutschland. Im Süden in der Nacht immer wieder Regen und Gewitter, im Nordwesten auch Schauer, 10 bis 18 Grad. Tagsüber dann im Nordosten die meiste Sonne und trocken, in Teilen von Baden-Württemberg und Bayern, später auch in Thüringen und Sachsen, teilweise Unwetter mit Aquaplaning und Überflutungsgefahr, 17 bis 27 Grad. Es wird 3.03 Uhr.
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4: A293 Oldenburg West Richtung Oldenburg Nord. Die Überleitung zur A29 Richtung Wilhelmshaven ist wegen Fahrbahnerneuerung bis ca. 14 Uhr gesperrt.
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6: Mit Ben Sträubel. Jetzt haben wir noch ein paar Minuten, bis unser Bäckermeister seine Backstube in Meiningen in Thüringen aufschließt. Er wird dann wieder einen Song spielen. Erkenne ich diesen Titel, da spiele ich euch die wertvollen Backwaren. Und jetzt geht's ja in Richtung Wochenende. Und er hat heute nochmal die Möglichkeit, mich in seine Backstube zu zerren, falls ich den von ihm gespielten Titel nicht erkenne. Aber ich habe ja auch noch euch als Telefonjoker, 07221 2011. Dürft ihr mich nicht vergessen, ja, wenn ihr irgendwas erkennt, wo ich vielleicht hänge, dann gerne mich mal informieren. Aber erst in ein paar Minuten.
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2: Ich bin doch schon gelandet. Neben der Backstube von Eckhard Holland Kunz, unserem Bäckermeister. Da steht der Private Jet nachhaltig natürlich vollgetankt mit Erdbeermarmelade. So, guten Morgen.
3: Ja, guten Morgen, Benny Bär.
2: Gut gelaunt.
3: Viel zu tun. Viel zu tun habe ich.
2: Ja, du, das ist ja völlig in Ordnung. Dann sind die Auftragsbücher voll.
3: Ja, nicht nur das. Ich habe ja auch noch ein großes Haus und bin gerade beim Entrümpeln.
2: Aha.
3: Du weißt ja, mein Sohn hat mich ja verlassen.
2: Der ist nach Österreich, ne?
3: Na, nach Südtirol, dieser Verräter.
2: Ja.
3: Mhm. Und ich habe ihn jetzt auch aus dem Testament entfernt.
2: Sehr gut.
3: Und jetzt bin ich dabei, die Wohnung aufzuräumen.
2: Ja.
3: Und der hatte so ein bisschen einen Hang zu was Alten. Jedenfalls habe ich einen Videorekorder gefunden.
2: Unfassbar, ein Videorekorder. Also die Älteren haben es vergessen, die Jüngeren können sich nicht mehr erinnern. Das ist ja unfassbar.
3: Ja, ich weiß gar nicht. Ich wusste gar nicht, wie man so ein Teil bedient. Jedenfalls Stecker rein, Licht an. Und dann habe ich so eine große, mächtig gewaltige Kassette eingelegt.
2: Was Unanständiges.
3: Ja. So weit bin ich noch in der Sammlung noch nicht vorgedrungen.
2: Gut.
3: Nein. Es war ein Actionfilm mit viel Action.
2: Ein Actionfilm?
3: Ja, ich meine, die Qualität war nicht so toll,
2: Aber
3: interessant, wie die Menschen damals doch so gelebt haben.
2: Wollte ich mal sagen, hat er auch noch einen Röhrenfernseher gehabt, so mit der russischen Bildröhre, sowas mit einer Krümmung?
3: Ja, das leider nicht.
2: Mhm. Die sind dann implodiert. Da sind dann
3: genau.
2: Also regelmäßig, glaube ich, ne?
3: Ja, richtig. Deswegen hatte ich immer Angst davor.
2: Da haben die Russen schon wahrscheinlich was Geheimes eingebaut, dass diese Implosion, die dann passierte, dass die geplant war. Meinst du nicht auch?
3: Ja, auf jeden Fall. Der Russe hat so weit vorausgeplant.
2: Siehst
3: bin
2: du.
3: Ich auf deiner Seite.
2: Und werden wir jetzt irgendwas hören oder was von der Videokassette? Oder was meinst du? Wie kam es jetzt?
3: Ja, ich habe heute Filmmusik.
2: Ach so, also aus diesem Film.
3: Filmmusik, das ist das Schlagwort.
2: Ah gut, okay, dann bin ich mal gespannt. Dann hören wir, welches Instrument in wenigen Minuten?
3: Wir hatten die Woche noch nicht das Horn.
2: Das Horn bringt uns nach vorn, ich freue mich drauf. Nach zwei Hits, einmal Somber und Norkan. Bis gleich.

0: Neue Hit von Somber, My Body Isn't Ready in der Popnacht.
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0: Da ist er wieder, unser Bäcker Eckhart. In Meiningen in Thüringen hat er das Horn in die Hand genommen, spielt jetzt etwas. Erkenne ich den Song, erspiele ich euch die Backwaren. Und wenn ich irgendwo hänge, 07221 2011, ihr seid Telefonjogger. Eckhart, blas rein.
3: Ja, jetzt geht's los. Wir ziehen ein ins Finale. Ich habe heute den Musikvorschlag von der Peggy.
0: Ja.
3: Also, wir hatten ja schon gesagt, Filmmusik.

0: Ja.
1: Ja, ja.
0: Cool Song.
1: Hast du diesen Film gesehen auf dem Videotape da? Oder?
0: Ja, das ist richtig.
1: Ja, ehrlich?
0: Ja.
1: Okay. Im Angesicht des Todes.
0: Ach Mensch.
1: Ja, das ist lustig. Ich war nämlich auf einem Konzert von Duran vor ein paar Wochen in Stuttgart. Und dann mit dem U2-Killer haben die sogar angefangen. Und ich war noch gar nicht in der Halle drin, weil ich draußen flirtete mit meiner Begleitung. Weißt du?
0: Ach du,
1: wir haben große Sprüche gekloppt. Und dann bin ich noch rein und dann spielten die... Aber ich habe nur noch den Rest mitbekommen. Das gibt's doch gar nicht. Ich dachte, das ist vielleicht eine Zugabe oder so.
0: Da musst du noch mal hin.
1: Naja, ich weiß nicht. Also das ist so, dass die nach 1:10 also knallhart aufhören. Dann haben die zwar also einen Song nach dem anderen gespielt, aber 1:10, du guckst dich an, denkst, da muss doch eigentlich jetzt noch was kommen. Ne?
0: Ja, ist ein bisschen dünn.
1: Ja, ja, ja.
0: Aber trotzdem.
1: Aber große Band.
0: Wenn's schön
1: große
0: war. Hits. Ja, das war vollkommen richtig.
1: Ja, oh, ja.
0: Da wird man so ja neidisch.
1: A View to a Kill, Duran, ja. Duran. Was bekommt denn der Erste, der in die Pop-Nachtstube reinbrüllt? Pop-Nacht.
0: Ja, heute hau ich nochmal ein Bärlauchbrot raus.
1: Gut.
0: Berüchtigter.
1: Benny, Bärlauchbrot.
0: Ja, bis nächste Woche. Ciao. Dann fange ich dich.

Am Ende klingt es immer so, als würden die Taschen geputzt werden, noch mit einem Lumpenbad drüber. Selten John Britney Spears. 3.28 Uhr, eine Gefahrenstelle von der A3 Frankfurt Richtung Würzburg. Da liegen Gegenstände auf der Autobahn, wo sie nicht hingehören. Zwischen Würzburg-Kist und Würzburg-Heidingsfeld. 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

0: 3.31 Uhr.
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2: Heute erwartet uns ein Mix aus Sonne und dicken Wolken. Dazu sind weitere Schauer und einzelne Gewitter unterwegs. Zunächst gibt es diese vor allem an der See, am Nachmittag dann eher im Binnenland. Dazu erreichen die Temperaturen Höchstwerte von 18 Grad auf den Inseln, 20 Grad in Zetel, 21 Grad in Bremen bis rund 22 Grad in Kollenrad.
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3: A1 Bremen Richtung Osnabrück. Die Ausfahrt Bremen-Arsten ist wegen Bauarbeiten gesperrt. A293 Oldenburg West Richtung Oldenburg Nord. Die Überleitung zur A29 Richtung Wilhelmshaven ist wegen Fahrbahnerneuerung bis ca. 14 Uhr gesperrt.
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0: Und die am meisten unterschätzte Höchsttemperatur. Heute in Bad Langensalza in Thüringen werden es 22 Grad. Hier ist die Popnacht. Ich bin Ben Sträubel.

0: Hier ist die Pop-Nacht-Zeitvergleich. Bei uns in Deutschland ist es jetzt 3.39 Uhr. Unserer Zeit zurück in San Francisco, da ist es 18.39 Uhr. Und der Peter, der ist unterwegs mit seinem Fahrrad, hat schöne Fotos schon geschickt, da von Sonnenuntergängen, so angehenden Sonnenuntergängen in San Francisco und der San Francisco Bay. Hallo Peter, guten Abend. San Francisco.
1: Hallo Benny Bär, hallo
0: das
1: Deutschland.
0: Das sieht aber toll aus, du meine Güte. Machst du denn so eine längere Radtour jetzt?
1: Ja, es sind immer so ungefähr 2-2,5 Stunden immer um die Bay herum. Dann ist super, siehst immer San Francisco, die ganzen Vögel, Die ganzen Flugzeuge und schönes Wetter. Und dann höre ich dann natürlich dich jedes Mal.
0: Das finde ich toll. Und das sieht so aus, als würde da sonst gar keiner unterwegs sein. Ist das echt so ruhig, wo du fährst da?
1: Das ist San Francisco Bay? Ja, das ist so ruhig. Da ist keiner, weil die meisten müssen ja arbeiten. Nur Donnerstag mache ich mir immer ein bisschen einen kurzen Tag.

0: kommen.
1: Das kann also sein, wenn natürlich das dann eingesetzt wird gegen uns Menschen, die selbstdenkende, selbstentscheidende Raupe. Ja, und dann plötzlich denkt sich der Bagger, das Haus im Westerwald, das sollte man aber mal abreißen. Also nach der KI-Erkenntnis würde ich sagen, das Haus meiner Eltern könnte eventuell dann da, also durch fehlende Wärmedämmung und dezentrale Heizsysteme, müsste eigentlich der KI-Bagger sofort tätig werden.
0: Ja, I mean, wenn du jetzt siehst, so, ich habe jetzt die Nachrichten gesehen von diesem Tornado, den er hatte, wo die Häuser so halb abgedeckt worden waren. Aber, oh mein Gott.
1: Ja, siehst du, du vergleichst deine Entwicklung schon mit dem Tornado. Ich sehe es schon. Also,
0: aber wir haben auch so ein Anekdötchen. Ne? Der Bagger ist einmal, ne, hat sich selbst bewegt und dann die Schaufel reingestemmt und dann ist er umgekippt. Also war nicht so toll.
1: Nee, das ist nicht so toll. Also ihr seid noch in der Entwicklung. Ansonsten muss man ja dann einfach mal ein bisschen freundlich sein zum Bagger.
0: Nee, das ist schon 2 Jahre her. Wir sind ja schon stabil.
1: Ja, wir sind ja lieb zum Bagger, wir lieben die Technik und dann tut die uns auch nichts. Ne? So ist das.
0: Also,
1: ich wünsche dir jetzt eine tolle Fahrradfahrt weiter. Mach ein paar schöne Fotos. Ich halte sie hoch hier in der Show und spiele deinen Lieblingssong. Ja? Bis bald.
0: Tschüss. Alles klar. Danke, Ben. Tschüss, Deutschland.

Sean Ellis, hier ist die Popnacht. Ich weiß nicht, wo er wohnt. Ich kenne nur sein Ziel. Der Volker Henninger hat eine WhatsApp geschrieben und schreibt, wir sind gerade auf dem Weg nach Slowenien zum Vater- und Sohn-Trip. So, beide sind jetzt, Volker mit seinem Sohn, in einem Fahrzeug und freuen sich auf Slowenien, waren noch nie dort. Ich habe mal 3 Kilo in Slowenien zugenommen in Bled. Da gibt es so ein Spezialgebäck, das heißt Cremeschnitte. Das ist also so ein Riesenberg von verschiedenen, ne? Creme sagt es ja schon. Ne? Und wenn man da reinbeißt, auch mit Schokostreusel oben drüber noch, dann weiß man, was man gegessen hat. Man wird aber süchtig davon. Man spürt so ein Kribbeln, also wenn auch Butter drin ist, von der Nasenspitze bis zum großen linken Zeh. Da habe ich so komplett wie unter Strom. Ne? Musste ich wieder reinbeißen, nächste Cremeschnitte, 2 Kilo zugenommen an einem Wochenende. Bled. Fährst du mal von der Autobahn rechts runter, ne? Auf dem Weg nach Ljubljana. Gut, Volker, das war mein Tipp. Er hat einen Lieblingssong, den er vielleicht auch passend findet zur großen Sohn-Liebe, Vater-Sohn-Beziehung. Pat Benatar, We Belong. Hier ist die Popnacht.

Place Like Home. Es ist nirgendwo schöner als zu Hause, sagt man so, je nachdem, also wie es zu Hause aussieht. Wenn man das als Messi verlässt, das Haus, dann, wenn man zurückkommt und es hat jemand aufgeräumt, ist alles gut. Kai-Uwe Burri aus Dunningen-Seedorf hat eine WhatsApp geschrieben. Er hat es zumindest mal sehr genau genommen, jetzt auch, wo er herkommt, damit ich das auch weiß. Er ist in Brasilien mit jemand anderem noch, weil er in Wir-Form schreibt. Kann natürlich auch das zweite Ich sein. Hören zum Wäschewaschen die Popnacht. Grüße aus Salvador da Bahia. Salvador da Bahia ist sehr, sehr schön, vor allen Dingen, wenn der Aufzug funktioniert, vom Hafen hoch in die Stadt. Wenn er nicht funktioniert, dann ist man außer Puste, habe ich mir sagen lassen von meinem zweiten Ich. So, noch eine Gefahrenstelle von der A3 Frankfurt in Richtung Würzburg. Da liegt ein Fuchs auf der Fahrbahn zwischen Würzburg-Kist und Würzburg-Heidingsfeld. Dieser Song, der jetzt kommt, ist so schön.

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1: Um 4 Uhr mit Heike Lüttich. Der Städtetag hat im Streit um die Pflegereform eine Pflegevollversicherung gefordert. Das sagte Städtetagspräsident Jung der Neuen Osnabrücker Zeitung. So könne verhindert werden, dass Menschen trotz jahrzehntelanger Arbeit Sozialhilfe brauchen, um die Pflegekosten zu zahlen. Aus der Nachrichtenredaktion Karl Spannenberger.
2: Der Städtetag will dafür den Eigenanteil von Heimbewohnern je nach Einkommen deckeln. Finanzieren sollen das nach Jungs Worten Bund, Länder und Kommunen gemeinsam. Als Grund für den Vorstoß nannte Jung die angespannte Finanzlage der Kommunen. Sie müssen bisher einspringen, wenn Senioren die Heimplätze nicht mehr selbst bezahlen können. Die Bundesregierung will die Pflegereform noch in diesem Jahr verabschieden. Sonst droht den Pflegekassen ein Milliardendefizit.
1: Ab September wird der Schiffsverkehr im Panama-Kanal reduziert. Der Betreiber des Kanals, ACP, teilt auf seiner Website mit, Grund sei fehlender Regen in der Region. Deshalb sei weniger Wasser in den beiden Seen, aus denen das Wasser für die Schleusen am Ein- und Ausgang des Kanals entnommen wird. Ab Anfang September sollen nur noch maximal 34 Schiffe pro Tag fahren dürfen, ab Mitte September sogar nur noch 23. Normal sind bis zu 40 Schiffe täglich. Der 80 Kilometer lange Panama-Kanal verbindet den Atlantik mit dem Pazifik. Bulgarien fährt wegen der niedrigen Wasserstände in der Donau die Stromproduktion seines einzigen Atomkraftwerks herunter. Wie das Energieministerium in Sofia mitteilte, werde die Leistung der beiden Reaktoren um 120 Megawatt reduziert, um den sicheren Betrieb zu gewährleisten. Einen ähnlichen Schritt hatte Ungarn vor wenigen Tagen unternommen. In Rumänien wurde vergangene Woche wegen des niedrigen Donaupegels ein Reaktor sogar komplett abgeschaltet. Deutschland, Frankreich, Italien und Großbritannien fordern gemeinsam von Israel, ein umstrittenes Siedlungsprojekt im Westjordanland zu stoppen. Der Bau von mehr als 1200 geplanten Wohneinheiten würde die Einheit der palästinensischen Gebiete beschädigen, heißt es in einer gemeinsamen Mitteilung. Aus Berlin, Dagmar Pepping.
3: Die Entscheidung der israelischen Regierung, Ausschreibungen für den Bau des Siedlungsprojektes zu veröffentlichen, ist inakzeptabel, heißt es in der gemeinsamen Erklärung, die von der Bundesregierung herausgegeben wurde. Die vier europäischen Länder fordern die Regierung Israels, Zitat, nachdrücklich dazu auf, die Pläne unverzüglich zurückzunehmen und die Ausweitung der Siedlungen im Westjordanland zu beenden. Durch diese rücke nicht nur eine Friedenslösung in weitere Ferne, auch Israels internationales Ansehen werde weiter beschädigt, heißt es.
1: Das Wetter für Deutschland. Tagsüber im Nordosten sonnig und trocken, in Teilen von Baden-Württemberg und Bayern, Thüringen und Sachsen-Anhalt teilweise Unwetter mit Aquaplaning und Überflutungsgefahr. 17 bis 27 Grad. 4.03 Uhr.
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4: A293 Oldenburg West Richtung Oldenburg Nord. Die Überleitung zur A29 Richtung Wilhelmshaven ist wegen Fahrbahnerneuerung bis ca. 14 Uhr gesperrt.
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5: Mit Ben Sträubel und dann haben wir noch einen Preis. Ah ja, den nehme ich nicht mit ins Wochenende. Das ist nämlich ein schönes Popnacht-Package. Das habe ich poliert, ordentlich hier neben meinen linken Fuß gestellt. Und ihr dürft es dann gleich abholen. Wir spielen nämlich drum 2 Hits in einer Sekunde. 2 Nummer-1-Hits des heutigen 21.08. erkennt ihr in wenigen Minuten.
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Es ist 4:07 Uhr. Vorsicht auf der A1 Trier in Richtung Saarbrücken. Da steht ein defektes Fahrzeug zwischen Eppelborn und Illingen. Und das hier ist ein Geburtstagskind, das gerade einen Hit antrellert, den wir nun wirklich oft gehört haben. Alice Leonette macht dabei immer noch Spaß. Sie wird heute 42. 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

0: Birthday, Alice. Moi, Lolita, hier ist die Popnacht.
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0: Ja, noch diese Hits haben Geburtstag, waren Nummer 1 Hits an diesem 21. August in der Musikgeschichte. Welche beiden Songs sind denn das? Also ihr hört sie jetzt sehr schnell vorbeirauschen. Konzentration. Na, welche beiden Songs sind's? 0722 1211, falls ihr beide erkannt habt, für ein Popnacht-Package.

0: 2, Shakira und Burna Boy.
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0: Die 2 Geburtstagshits des heutigen 21.8., die Nummer 1 Hits. Klaus aus Mengsberg hat beide sofort erkannt. Guten Morgen, Klaus.
3: Schönen guten Morgen, schöne Grüße an die Helden der Nacht.
0: Ah ja, logisch. Dann lass hören.
3: Ja, das eine war Milli Vanilli mit Girl You Know It's True und das zweite war Madonna mit Who's That Girl.
0: So ist das. So, hast du dir ein schönes Pop-Nacht-Package verdient und du hast eine Spontanbäckerei, die du betreibst. Ist auch lustig. Das heißt also, Mengsberg ist ein kleiner Ort, 900 Einwohner und du machst das Monopol und du machst auf, wann du Lust hast, deine Bäckerei.
3: Naja, so ein bisschen Rhythmus habe ich schon auch. Ja. Und alle 3 Wochen.
0: Alle 3?
3: Ja.
0: Ja, gut, muss man sich leisten können, ne?
3: Alle 3 Wochen. Naja, und ist ja nicht so, dass ich zwischendurch nicht arbeite.
0: Ja, und wie ist das, wenn du alle 3 Wochen aufmachst, gibst du dann irgendwie, fährst du im Auto rum mit so einem, mit einer Sirene und sagst, oh, wir öffnen morgen oder so. Oder hast du eine WhatsApp-Gruppe oder wie machst du
3: das? Genau, WhatsApp-Gruppe, Facebook und so weiter läuft das. Und Telefon, ganz klassisch.
0: Ach so, also wer jetzt nicht sich beteiligt an Internettätigkeiten, der wird angerufen von dir höchstpersönlich.
3: So sieht's aus. Das sind ja auch ältere Herrschaften und so weiter.
0: Und dann ist das so beliebt, dass die dann, also die stehen dann auch Schlange, wenn die gleich, gleich aufmachst, dann stehen die
3: teilweise dann? Teilweise stehen sie Schlange, ja.
0: Und decken sich dann ein für die nächsten 3 Wochen, bis du wieder Lust hast, aufzumachen. Ist auch gut.
3: Da gibt's auch Leute, die fragen, wann hast du wieder auf und dementsprechend decken sie sich ein.
0: Und wenn du dann nach 3 Wochen wieder in deine Backstube reinkommst, ist denn das alles noch so einigermaßen in einem frischen Zustand oder sieht das dann, sagst du, oh Mann, jetzt...
3: Ne? Nee, man muss schon also morgen Nachmittag, also ich habe da schon stundenlang erstmal mit sauber zu machen und bevor ich dann auch anfange, also...
0: Und bist du ganz allein in deiner spontanen Bäckerei?
3: Nein.
0: Wer hilft dir noch?
3: Mein Schwesterherz, die hat mich auch ausgebildet, damals, vor langer, langer Zeit, die hilft mir auch noch.
0: Okay, also super, eine schöne Idee, ne? Also ich meine, dann muss ich mal sagen, lass es gut gehen, Klaus. Was ist denn deine Lieblingsbackware? Hast du so eine CI-Backware, wie unser Bäckermeister in Meiningen hatte das Benny-Bär-Bärlauchbrot? Hast du irgendwie auch irgendwas, was du machst, wo die Leute sagen, das müssen wir unbedingt haben?
3: Die Geschmäcker sind unterschiedlich. Ich verkaufe verschiedene Körnerbrote oder auch Kuchen. Bienenstich von uns sind immer ein Haufen bestellt, aber mein Lieblingsbrot ist so ganz reines Roggenbrot mit 30% richtig Vollkornschrot.
0: Ach so, okay.
3: 100% Roggen.
0: Aber hat keinen bestimmten Namen oder so von dir bekommen, ne?
3: Nee.
0: Man soll ja das Brot auch nicht hänseln. Dann wünsche ich dir sehr viel Spaß beim Backen und bei deinen vielen Kunden, die jetzt schon wieder Schlange stehen. Ich meine, du kannst mich natürlich auch mal benutzen, wenn ich sage, Achtung, Achtung, heute öffnet Klaus. Nach 6 Wochen braucht er wieder Geld, er kommt vom Urlaub. Ne? Okay, alles Gute, ciao, ciao.
3: Okay, tschüss.

0: Ach, ist das ein schöner Song. Der aktuelle Hit von Sienna, Spyro, Great Expectation in der Popnacht.
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2: Heute erwartet uns ein Mix aus Sonne und dicken Wolken. Dazu sind weitere Schauer und einzelne Gewitter unterwegs. Zunächst gibt es diese vor allem an der See, am Nachmittag dann eher im Binnenland. Dazu erreichen die Temperaturen Höchstwerte von 18 Grad auf den Inseln, 20 Grad in Zetel, 21 Grad in Bremen bis rund 22 Grad in Kollenrade. Am Samstag ist es wolkig mit sonnigen Abschnitten und gebietsweise fällt etwas Regen oder es gibt Schauer. Der Sonntag verläuft ähnlich. Zu Beginn der neuen Woche wird es wärmer mit mehr Sonnenschein.
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3: A1 Bremen Richtung Osnabrück. Die Ausfahrt Bremen-Arsten ist wegen Bauarbeiten gesperrt. A29 Wilhelmshaven Richtung Oldenburg. Die Überleitung zur A293 Richtung Oldenburg-West im Kreuz Oldenburg-Nord ist wegen Fahrbahnerneuerung bis ca. 13 Uhr gesperrt.
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0: Und die am meisten unterschätzte Höchsttemperatur in Deutschland heute in Schenkenberg. Das ist in Brandenburg. Da bekommen wir 24 Grad höchstens. Hier ist die Popnacht. Ich bin Ben Streubel.

0: Der Popnacht. Und wenn ihr unterwegs seid auf der A3 in Richtung Oberhausen, da bitte aufpassen, da ist doch was passiert. Da ist der Wolfgang unterwegs. Hallo, guten Morgen.
1: Guten Morgen, hier ist der Wolfgang auf dem Weg nach Leverkusen auf der A3. Ein Verkehrsunfall. Es sind Personen auf der Fahrbahn kurz hinter der Raststätte Königsforst vor der Ausfahrt Königsforst. Es ist ein Fahrzeug auf dem rechten Streifen umgestürzt und mehrere Personen versuchen dort eine Sicherung durchzuführen. Der Unfall ist noch nicht abgesichert.
0: Dankeschön, Wolfgang. Also ungesicherte Unfallstelle dort auf der A3 bei Königsforst in Richtung Oberhausen. Ihr fahrt da bitte vorsichtig. Und Wolfgang als Mitarbeiter der Minute bekommt seinen Lieblingssong jetzt erstmal hier von Temper City. Self-Aware in der Popnacht.

0: Ready or Not und Fugees hier in der Popnacht. Kurt wollte eigentlich geweckt werden um diese Zeit. Ich nehme manchmal ja auch genau sowas an, so kleine Aufträge. Kurt soll nämlich Zeitungen austragen und manchmal verschläft er. Und damit er seine gute Laune bewahrt, hat er hier einen Weckauftrag mir erteilt um genau 4.43 Uhr. Bin 44 Sekunden zu spät, aber vielleicht kriege ich ihn noch gar nicht mehr geweckt. Das wäre natürlich bedauerlich. Dann kann es sein, dass in dem Gebiet, wo er Zeitungen austrägt, leider gar nichts mehr ankommt. So, jetzt haben wir noch den Marco. Der hat eine WhatsApp geschrieben aus dem Nordsaarland, wie er schreibt. Ich habe jetzt gerade Schicht bei einem Automobilzulieferer und baue Stoßdämpfer. Bin aber auch müde, habe schon dreimal gegähnt. Es kann sein, dass ich jetzt neben einem Stoßdämpfer einfach mal den Kopf versenke. Und das möchte ich natürlich nicht. Nein, deswegen kriegt er jetzt einen Motivationssong, während wir natürlich unseren Kurt einfach nicht geweckt bekommen. Okay, also ich hoffe, es ist nur was in seiner Telefonanlage nicht in Ordnung. Also, Crazy Abrams hat sich aber Marco ausgesucht im Saarland mit Hit the Wall, ist auch ein aktueller Hit.
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0: Tracy Abrams und Hit the Wall. Oh, das ist doch schön, hat doch funktioniert. Jetzt ist er wach. Kurt ist wach, das heißt, in Böhl-Ingelheim gibt es jetzt auch Zeitungen. Hallo Kurt.
1: Hallo.
0: Ich hab mir Sorgen gemacht, weil ich dachte, mein Weckauftrag, ich war nur 44 Sekunden zu spät und dann, dann bin ich verantwortlicher irgendwie. Wenn man was annimmt an Auftrag, muss man die noch ausführen. So die letzte Ehre, die ich noch habe, ja.
1: Ich bin so froh, dass es dich gibt.
0: Ja, das hat noch nie einer gesagt.
1: Und du denkst an mich, Mark.
0: Ja, das ist aber schön. So, sag mal, gut, gibt's auch jemanden, der an dich noch denkt und der dir vielleicht einen Kaffee macht, damit du so richtig fit wirst?
1: Ja, ich habe hier bei uns im Ort Kundschaft und so weiter. Und da bekomme ich ein Ding morgens einen Kaffee. Das ist zum Beispiel draußen in Böhl am Wasserturm.
0: Ja.
1: Bekomme ich einen Kaffee überreicht von Bonerike. Aha. Dann habe ich eine ganz nette Kundin. Da ist jeden Morgen ein Körbchen. Da sind Süßigkeiten drin, so weiter für mich. Also echt, ja. Echt super. Also doch, das sehr, sehr liebe Kundschaft.
0: Das ist ja die pure Korruption, muss man ja sagen. Da ist ja, wenn der Compliance-Beauftragte mit der Drohne drüber fliegt, dann gibt es aber Ärger, ne? Ich sag ja nichts, ja, das ist in Ordnung. Und wie heißt er? Beim alten Rieger,
1: ja.
0: Der macht den Kaffee. Wunderbar.
1: Der macht den Kaffee, ja.
0: Dann müssen wir den auch mal hier loben mit Energie versorgen. Der kriegt ein Energiefeld geschickt jetzt gerade mal, ne?
1: Ist eine ganz nette Familie.
0: Kann nur so sein. Ist ja schön. Dann hast du natürlich gut zu tun. Dann bist du dann um 14 Uhr fertig wahrscheinlich mit deiner Runde, ne? Wenn du überall einen Kaffee trinkst.
1: So gegen 6 Uhr habe ich Feierabend.
0: Komm gut nach Hause, komm gut durch und guten Appetit mit den Süßigkeiten, ja?
1: Ja, und Benni, euch ein wunderschönes Wochenende und ihr habt einen super Sender, macht weiter so,
0: tschüss,
1: gell? Und bleibt gesund.
0: Danke, ciao, tschüss.

Ray Daltons neuer Hit Go That High haben wir gerade gemeinsam gehört hier in der Popnacht. Habt ihr noch was für die letzte Amtshandlung? Natürlich, ihr habt doch Ideen, ihr seid kreativ. Habt vielleicht eine Erfindung gerade gemacht. Nennt sie mir und keinem anderen. Ihr könnt mir vertrauen. Vielleicht ist es auch ein Musikwunsch, dann gerne eine WhatsApp schicken unter 07221 2011. Hier ist die Popnacht.

0: Hey, alles gut, bin ja da. Noch ein bisschen. Hey, 5 vor 5 ist es. Aber die Schuhe habe ich schon angezogen. Notaustaste abgeklemmt, Antennenleistung auf volle Suppe, hochgefahren, Lichtstimmung auf OP. Damit die nachfolgenden Kolleginnen und Kollegen ein bisschen schwerer haben, aber nicht ganz so schwer. Letzte Amtshandlung für Richie aus Weingarten, der ist auf dem Weg nach Dresden. Fliegt von dort am Wochenende dann auf die Kanaren und würde gerne Blö hören. Auch mal wieder cool, ne? Und KI, was machst du?
1: Nach Haus. Nach Haus.
0: Das habe ich mir gedacht. Ich glaube, da gehe ich mit. Euch ein schönes Wochenende. Das war die Popnacht. Mein Name ist

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1: Um 5 Uhr mit Heike Lüttich. Der bislang größte Waldbrand dieses Sommers in Deutschland, der in Hürtgenwald im Kreis Düren, ist endgültig vorbei. Alle offenen Feuer und auch sämtliche Glutnester seien gelöscht, teilte die Feuerwehr am Abend mit. Aus der Nachrichtenredaktion Daniel Schwingenheuer.
2: Rund eine Woche kämpften die Einsatzkräfte und Freiwilligen gegen die Flammen, die sich schnell ausbreiteten. Zeitweise waren mehr als 1800 Einsatzkräfte vor Ort. Die Löscharbeiten wurden auch durch die Munitionsbelastung des Geländes aus dem Zweiten Weltkrieg erschwert. Viele Bereiche konnten nicht direkt betreten werden. Stattdessen kamen unter anderem Löschhubschrauber zum Einsatz. Ein Ortsteil der Gemeinde Hürtgenwald musste zeitweise aus Sicherheitsgründen evakuiert werden. Das Feuer hatte sich bis auf 15 Meter an die Ortschaft angenähert. Inzwischen sind alle Bewohner zurück in ihren Häusern.
1: Der Deutsche Städtetag schlägt vor, die Pflegeversicherung zu einer echten Vollversicherung zu machen. Verbandspräsident Jung sagte der Neuen Osnabrücker Zeitung, dann würden Menschen trotz jahrzehntelanger Arbeit keine Sozialleistungen wegen der Pflegekosten brauchen. Das würde auch die Kommunen in Milliardenhöhe entlasten. Bisher müssen sie nämlich einspringen, wenn Senioren ihre Plätze im Heim nicht selbst bezahlen können. Der Städtetag schlägt außerdem vor, den Eigenanteil der Heimbewohner zu deckeln. Ein US-Richter hat ein Urteil gegen einen ehemaligen Google-Ingenieur, der KI-Geheimnisse für China gestohlen haben soll, teilweise aufgehoben. Der Richter in San Francisco erklärte, es gebe nicht genügend Beweise dafür, dass der Chinese gewusst habe, dass die Regierung in Peking von dem Diebstahl profitieren würde. Dass er Google-Geschäftsgeheimnisse gestohlen habe, sei aber unstrittig. Das Strafmaß soll am 1. September verkündet werden. Die serbische Parlamentswahl soll um mehr als ein Jahr auf Oktober vorgezogen werden. Das kündigte Präsident Vučić am Abend im Fernsehen an. In Serbien gibt es seit anderthalb Jahren Proteste, unter anderem gegen die Regierung. Die Demonstranten forderten auch immer wieder, die Neuwahlen vorzuziehen. Ende Juni hatte Vučić angekündigt, in naher Zukunft zurückzutreten, um den Weg für Wahlen freizumachen. Zwei Spitzenclubs der US-amerikanischen Football-Liga NFL müssen jeweils eine halbe Million Dollar Strafe bezahlen, weil sich ihre Profis in einem gemeinsamen Training geprügelt haben. Die Spieler aus New Orleans und Dallas hatten als Vorbereitung auf die neue Saison zusammen in Kalifornien trainiert. Der Besitzer der Dallas Cowboys, Jones, rügte das Verhalten der Athleten und sagte, die NFL müsse hart durchgreifen. Die jetzt verhängte Geldstrafe sei aber überzogen. Dagegen werde man sich wehren. Das waren die Nachrichten mit Heike Lüttich.
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3: Es ist gleich 3:03 und ich habe hier aktuell nichts liegen.
4: Ich habe auch keinen Blitzer hier liegen, also gute Fahrt euch.
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3: Zack, zack, zack, denn es ist Freitag. Das Freitagsgefühl ist jetzt offiziell eingeläutet, würde ich sagen.
4: Wie fühlt sich das Freitagsgefühl für dich an, Tine?
3: Wie Sonne und Blubberblasen.
4: Sonne und Blubberblasen, ja. Finde ich sehr gut. Sabrina Prinzen in den 4 News. Sabrina Prinzen-Ferreira, entschuldige bitte.
5: Alles gut, alles gut. Oh Gott, das überfordert mich um diese Uhrzeit, ehrlich gesagt. Frag mich bitte in einer halben Stunde nochmal.
3: Das wird gemacht.
5: Okay.
4: Machen wir so.
3: Ja?
4: Kaffee trinken und wir legen los.
3: Ach so, nee, nur ich durfte. Ja, cool.
4: Kaffee und
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4: Ganz, ganz viel gute Laune.

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1: 13 Grad in Bremen und in Olten, 14 Grad meldet Kloppenburg und 15 Grad haben wir aktuell in Bremerhaven. Das wird auf jeden Fall ein wechselhafter Freitag, so wie die vergangenen Tage eben auch schon. Es kann immer wieder Regenschauer geben, aber vielleicht auch Sonne bei 22 Grad.
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2: Guten Morgen. CDU und FDP in Bremen verlangen, dass der mögliche Fall von Bestechlichkeit in der Justizvollzugsanstalt Oslepshausen rückhaltlos aufgeklärt wird. Außerdem müssten strukturelle Schwachstellen im Sicherheitskonzept beseitigt werden. Justizsenatorin Claudia Schilling hat schon angekündigt, dass eine Expertengruppe eingesetzt werden soll, um Verbesserungen vorzuschlagen. 6 JVA-Beschäftigte sollen unter anderem Handys und Drogen für Inhaftierte ins Gefängnis geschmuggelt haben. Deutschland und 6 andere Länder haben Israel aufgefordert, die Pläne für ein äußerst umstrittenes Siedlungsprojekt im Westjordanland zurückzunehmen. Die Ausweitung der Siedlungen müsse beendet werden. So würde das Westjordanland faktisch aufgespalten, hieß es in einer Erklärung. Das untergrabe die Aussichten auf eine Zwei-Staaten-Lösung. Der große Waldbrand in Hürtgenwald bei Aachen in Nordrhein-Westfalen ist gelöscht. Das teilte der Bürgermeister der Gemeinde mit. Der Waldbrand war vor einer Woche ausgebrochen. Aus Sicherheitsgründen musste Hürtgenwald zwischenzeitlich evakuiert werden. Rund 1.800 Menschen waren betroffen. Ausführliche 4-News gibt's um 6.
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1: Jetzt ist es 5.31 Uhr. Ein Blick auf die Straßen. Immer noch nichts. Keine Meldung.
3: Und auch immer noch keine Blitzer. Gute Fahrt.
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1: Um 5.30 Uhr von immer noch zu sprechen, ist auch eigentlich nur absolute Unverschämtheit für alle, die jetzt gerade aufstehen. Guten Morgen.
3: Hallo.
1: Ihr seid nicht zu spät, es ist alles in Ordnung. Wichtig ist jetzt nur, Sabrina Prinzen zu fragen, wie fühlt sich dein Freitag an?
2: Ich habe ein bisschen nachgedacht und jetzt bin ich auch wach.
1: Ja.
2: Also für mich fühlt sich der Freitag an wie eine Brause.
1: Eine
2: so
1: Brause.
2: Schön prickelig und es wird immer besser, weil das Wochenende kommt.
3: Aber ja. Brause mit Wasser vermischt oder einfach so rein in den Mund?
2: Vielleicht so ein bisschen, ja, einfach so.
3: So Brause, wupp,
2: ja.
3: Rein?
2: Brause. Ja, genau. Und dann prickelt das doch so schön auf der Zunge.
1: Ja, das stimmt. Ja, finde ich ein guter Vergleich. Pitt, du darfst auch noch überlegen, wie fühlt sich für euch euer Freitag an?
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0: mit Love Again hier bei Bremen 4. 5.38 Uhr ist es und dementsprechend ist es, ja, ich würde sagen, knapp 14, 15 Stunden her, dass ich mir Snapchat runtergeladen habe.
1: Was?
0: Ja, ich hatte schon mal Snapchat in meinem Leben, muss man sagen. Da war ich wesentlich jünger. Und ich habe es mir runtergeladen, weil meine kleinen Geschwister werden Flügge, wie sich das so gehört. Und meine kleine Schwester ist jetzt ist erstmal auf einer großen Reise. Und da habe ich gesagt, so, ja, kannst du mir vielleicht so was mal schicken, wie es dir geht? So Fotos. So, ja, ich mache eh eine Story. Ich so, ja, aber ich bin ja deine Schwester, kannst du mir auch so privat was schicken? Ja, dann, also kannst du dir Snapchat runterladen. Und ich war so, Mist. Und dann kamen aber meine anderen beiden jüngere Schwestern und sagten, ja, Tine, lad dir mal Snapchat runter. Voll die gute Idee. Jetzt habe ich das. Seit gestern Mittag, Nachmittag. Ich finde es richtig, richtig schlimm. Ich verstehe es vor allem nicht. Also ich habe jetzt schon ein Snap geschickt.
1: Ja.
0: An meinen Bruder.
1: Okay.
0: Direkt.
1: Und der hat gesagt, boah, Tine, du bist so peinlich, oder?
0: Nein, er hat mir direkt geantwortet und hat gesagt so, ey, cool, voll die coole Cap. Die habe ich ja auch. Ich so, ja, deswegen habe ich dir doch den Snap geschickt.
1: Hast du die Cap auch noch so falsch rum aufgesetzt?
0: Nein, naja, da musst du mal vorne. Also das habe ich jetzt gemacht. Und jetzt kann ich aber auch sehen, wo meine kleine Schwester jetzt gerade ist. Und das ist total abgefahren.
1: Eine Frage, die ich habe. Hast du schon Flammen mit wem aufgebaut?
0: Was sind...
1: Nein. Ich glaube, wenn man so ganz viel miteinander schreibt,
0: ach so,
1: dann kriegt man so, da wo der Name steht am Chat, kriegt man so eine Flamme.
0: Ja.
1: Und was ich ja den größten Skandal finde, ist, dass, also man muss die aufbauen, man muss kontinuierlich über Tage miteinander schreiben, dann
0: wie
1: entsteht eine Flamme.
0: Wie ein Tamagotchi.
1: So, und wenn man die Flamme verloren hat, weil man vielleicht mal ein paar Tage nicht miteinander geschrieben hat, dann muss man die entweder wieder entwickeln oder man kann jetzt Geld dafür bezahlen, dass man die Flamme behält.
0: Das ist wie in einer guten Sprachlern-App auch, da kann man das auch so machen. Überall ist die Kohle. Ja, ich bin jetzt auf jeden Fall im Snapchat-Game, aber natürlich voll privat und ich schicke nur meinen kleinen Geschwistern jetzt nervige Sachen. Ich weiß nicht, ob die wissen, worauf die sich eingelassen haben. Andersrum.
1: Du feuerst jetzt einfach zurück, ne?
0: Jetzt haben sie den Salat. Ihr hört Bremen 4 mit Ray Dalton.

Sofort gute Laune bei dem Song Daylight in Your Eyes von den No Angels war das. 5.47 Uhr ist es. Wir hoffen, ihr kommt gut in euren Freitag und habt einen tollen Tag vor euch. Bei vielleicht sogar ein bisschen Sonnenschein, das könnte sein. Aktuell haben wir 13 Grad in Bremen, 14 Grad in Cuxhaven und Großenkneten. Und später haben wir 18 bis 22 Grad vorhergesagt. Es kann natürlich auch heute wieder Schauer und auch einzelne Gewitter geben. Gestern hat es in Bremen-Federn ja auch nochmal ordentlich geschüttet. Aber die Sonne, die kann sich eben auch blicken lassen. Zum Beispiel, ja, immer mal wieder im Laufe des Tages und wechselhaft bleibt es auch die nächsten Tage, also auch am Samstagmorgen immer wieder sonnige Abschnitte, dann bei maximal 20 Grad und am Sonntag auch bis zu 20 Grad, auch da bleibt es wechselhaft. Nächste Woche, da kann es etwas freundlicher werden, auch nochmal mit sommerlichen Temperaturen, da sieht es ein bisschen besser aus, was das Wetter angeht und was sich aber durchzieht, ist die ganze Zeit der Wind, der pustet, das bleibt auf jeden Fall. The Bowser gibt's jetzt für euch mit Magnetic bei den 4 am Morgen.

0: The Peppers, Faruko. Und in ganz, ganz wenigen Sekunden gibt's Dangerous von Sam Martin und David Guetta. Und zwar noch vor den vielen News mit Sabrina um 6.
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1: 14 Grad in Sande und Wildeshausen, 13 Grad in Bremen, 15 Grad in Bremerhaven. Es fühlt sich relativ mild draußen an und ich sehe auch, dass heute die Sonne mit ganz viel Glück wirklich richtig schön aufgeht über dem Bremen-Vierland. Die Wolken, die kommen aber irgendwann natürlich mit dazu. Die bringen Regen mit, ordentlich windig ist es auch, teilweise gibt es auch Gewitter. Bei Höchstwerten dann an diesem Freitag von 18 bis 22 Grad.
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1: Mit Sabrina Prinzen-Ferreira. CDU und FDP in Bremen machen Druck wegen der mutmaßlichen Schmuggelvorgänge in der JVA.
2: Ja, sie fordern eine lückenlose Aufklärung. Außerdem in den vier News, mehrere Länder fordern ein Ende der israelischen Siedlungspläne im Westjordanland und in Bremerhaven startet der Freimarkt. CDU und FDP in Bremen haben eine rückhaltlose Aufklärung der mutmaßlich kriminellen Vorgänge in der Justizvollzugsanstalt Oslepshausen gefordert. Beide Parteien sprechen von schwerwiegenden Vorwürfen. Aus der Regionalredaktion Buten und Binn, Daniel Hoffmann.
3: CDU und FDP sprachen sich für ein konsequentes strafrechtliches Vorgehen aus, sollten sich die Vorwürfe bewahrheiten. Strukturelle Schwachstellen im Sicherheitskonzept der JVA müssten beseitigt werden. Justizsenatorin Schilling hat bereits den Einsatz einer Expertengruppe angekündigt. Diese soll das Sicherheitskonzept prüfen und Verbesserungen vorschlagen. Erste Maßnahmen sind laut Schilling schärfere Kontrollen und der Einsatz eines modernen Drogenscanners. 6 Beschäftigte und 10 Inhaftierte sollen gemeinsam mit weiteren Beteiligten Handys, Lebensmittel, Kosmetika und Drogen ins Gefängnis geschmuggelt haben.
2: Deutschland und 6 weitere Länder haben ein israelisches Siedlungsprojekt im Westjordanland scharf verurteilt. In einer Erklärung fordern sie Israel auf, die umstrittenen Pläne aufzugeben. Dagmar Pepping berichtet.
4: Die Entscheidung der israelischen Regierung, Ausschreibungen für den Bau des Siedlungsprojektes zu veröffentlichen, ist inakzeptabel, heißt es in der gemeinsamen Erklärung, die von der Bundesregierung herausgegeben wurde. Das Siedlungsgebiet würde die Aussichten auf eine Zwei-Staaten-Lösung untergraben, indem das Westjordanland geteilt und die Einheit der Palästinenser Gebiete beschädigt werde. Durch diese rücke nicht nur eine Friedenslösung in weitere Ferne, auch Israels internationales Ansehen werde weiter beschädigt, heißt es.
2: Der große Waldbrand bei Hürtgenwald in der Eifel ist vollständig gelöscht. Das hat der Bürgermeister der Gemeinde mitgeteilt. Die letzten Einsatzkräfte ziehen sich demnach aus dem Gebiet zurück. Das Feuer war vor einer Woche ausgebrochen. Zwischenzeitlich mussten bis zu 1.800 Menschen ihr Zuhause aus Sicherheitsgründen verlassen. In Bremerhaven startet heute wieder der Freimarkt. Dazu haben 60 Schausteller für die nächsten 10 Tage ihre Fahrgeschäfte, Buden und Spielstände aufgebaut. Familientag ist traditionell am kommenden Mittwoch. Die Polizei weist darauf hin, dass Waffen und Drogen auf dem Gelände verboten sind, genau wie Glas, Flaschen, Fahrräder und Hunde. Die Beamten haben außerdem Einlasskontrollen angekündigt. Die nächsten vier News gibt's um 6:30.
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1: 6:02 ist es jetzt. Wir schauen auf die Straßen in Bremen-Vierland und stellen fest, ich habe hier noch keine Meldung.
5: Und ich habe auch noch keine Blitzer. Könnt ihr aber ab jetzt melden. Meldet euch jederzeit unter der 0421 246 666. Gute Fahrt euch.
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1: Am Freitag ist es der 21. August mit Pitt Kröger.
5: Moin Leute.
1: Sabrina Prinzen-Ferreira.
2: Guten Morgen.
1: Und ich bin Tine Kunze. Guten Morgen auch von mir.
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0: Ich fühle mich jetzt total unter Druck gesetzt.
1: So Leute, jetzt wird's deep.
2: Ja, kann ich mal versuchen.
3: Ja,
1: das klingt wirklich schön.
4: Mhm. 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
5: Ei. Vorsicht!

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1: Ganz genau, 6:10 ist es jetzt. Wenn ihr auch in einem Verein seid und an und für sich sowieso, dann fühlt ihr wahrscheinlich gerade ganz doll mit. Beim ASV Ilpol in der Gemeinde Ritterhude, bei dem Fußballverein, hat es nämlich diese Woche gebrannt.
2: Ja, das Vereinsheim stand da in Flammen und jetzt kann man dem Verein helfen. Wie? Das findet Bremen 4-Reporter Martin Neuhaus jetzt raus und er hat sich das abgebrannte Vereinsheim mal angeguckt.
3: Es riecht hier nicht nur nach Rauch, nein, es sieht auch eben so aus, wie man sich einen Brand eben vorstellt. Leider ein Pavillon ist hier abgebrannt. Das Feuer hat sich reingefressen in einen Mehrzweckraum. Nils, du bist hier Jugendleiter. Was hast du gedacht, als du das erste Mal gesehen hast?
4: Da musste ich natürlich erstmal schlucken und hoffen, dass hier niemand zu Schaden gekommen ist. Und das ist auch so gewesen.
3: Genau, das ist zum Glück nicht passiert. Aber es riecht hier komplett durchgeräuchert. Zudem dieser Wasserschaden. Also ein Feuer ist ja nicht nur das, eben was abbrennt, sondern auch das, was die Feuerwehr dann eben natürlich löschen muss und das Löschwasser. Habt ihr da schon eine Idee, wie es weitergeht?
4: Bei der genauen Schadenshöhe haben wir jetzt noch keine weiteren Infos. Der Gutachter muss erstmal kommen von der Versicherung und sich das Haus genau angucken. Wir haben so ein bisschen die Befürchtung, dass die Statik eventuell gelitten haben könnte, dadurch, dass es eben ein Holzhaus ist.
3: Was habt ihr für Ideen, was habt ihr so vor, um das vielleicht wieder hinzukriegen?
4: Ja, wir haben eine Spendenaktion ins Leben gerufen. Außerdem hatten wir noch die Idee, uns für Sponsoren hier zu öffnen. Wir wollen eine Bande erstellen und auch da können sich Unternehmen bei uns melden, uns unter die Arme zu greifen und eine Bande hier zu kaufen.
2: Also für mich ist es ja wirklich eine Horrorvorstellung, ja, ne, dass meine Wohnung brennt und das Vereinsheim ist natürlich auch super schlimm. ASV Ilpol, falls ihr das suchen wollt, um mitzuhelfen. Wir hoffen, dass sie das Vereinsheim bald wieder nutzen können.
1: Es ist 6:11 und ich habe hier eine Gefahrenmeldung, die ist gerade reingekommen fürs Bremen-Vierland. Vorsicht bitte auf der A28, Bremen Richtung Oldenburg. Zwischen Hude und Hatten liegt ein Tier. Fahrt schön vorsichtig, kommt gut und sicher an euer Ziel. 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

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Gleich ist es 6:15. Wir bekommen heute bis zu 22 Grad. 18 bis 22 Grad sind drin im Bremen-Vierland heute. Bei auch Schauern und teilweise Gewittern. Es bleibt bewölkt, aber gerade sieht der Himmel über dem Bremen-4-Studio so aus, als könnten wir zumindest einen schönen Sonnenaufgang bekommen und vielleicht auch ein paar Sonnenstrahlen abkriegen heute früh. 13 Grad in Bremen, 12 Grad in Vechta, 15 Grad in Bremerhaven. Ich glaube, der Song war nicht dafür gemacht, aber er fühlt sich gut an für genau das, wie er heißt.

0: korrigiere mich. Ich glaube, der Song wurde genau für diesen Moment gemacht. Seed mit Aufstehen bei Bremen 4. 18 Minuten nach 6 ist es. Dieses Jahr gibt es, glaube ich, zwei Typen von Menschen. Ach, ich glaube, jedes Jahr und aktuell in Bremerhaven. Die einen, die sagen,
1: Karussell ist nicht so meins.
0: Und die anderen,
2: okay, let's go.
0: Ich hoffe, ihr gehört zur zweiten Kategorie. Da wird es euch nämlich richtig freuen, dass ab heute endlich wieder Karussells am Start sind.
3: Der Bremerhavener Freimarkt geht los. Ab 14 Uhr heute auf dem Platz neben der Stadthalle. Es gibt Autoscooter, Breakdancer. Und Kinderkarussells natürlich auch.
0: Ja, aber Karussell, ich krieg's nicht hin. Ich bin ja mehr so Dosenwerfen, Pommesbude, Brezelstand. Wenn ich ganz wild drauf bin, Eis wie Sahne, gebrannte Mandeln für zu Hause, dann ist mir schlecht. Aber heute Abend gibt's dann noch ein Feuerwerk.
3: So, kannst du hochgucken und quasi das schlechte Gefühl im Bauch vergessen. Breakdancer und Essen, kann ich aus eigener Erfahrung sagen.
4: Da ist mir ein bisschen schlecht geworden, aber es war cool.
0: Viel Spaß beim Freimarkt in Bremerhaven. Charlie Puth gibt's jetzt für euch auf der Playlist mit Changes.

0: Bruno Mars und Rosé Apache und gleich. Gibt's Mando Diao mit Dance with Somebody. Noch vor den 4 News um 6:30.
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1: Ach, jetzt bin ich noch fröhlicher, weil die Sonne scheint über dem Bremen 4 Studio und hoffentlich geht sie bei euch auch gerade ganz wunderschön auf. Es kann aber auch regnerisch und bewölkt sein. Das ist einfach aktuell die Wettersituation bei aktuell 13 Grad in Bremen und in Hambergen und Sieke 11 Grad in Bremen.
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2: Guten Morgen. CDU und FDP in Bremen verlangen, dass der mögliche Fall von Bestechlichkeit in der Justizvollzugsanstalt Oslepshausen rückhaltslos aufgeklärt wird. Außerdem müssten strukturelle Schwachstellen im Sicherheitskonzept beseitigt werden. Justizsenatorin Claudia Schilling hat schon angekündigt, dass eine Expertengruppe eingesetzt werden soll, um Verbesserungen vorzuschlagen. 6 JVA-Beschäftigte sollen unter anderem Handys und Drogen für Inhaftierte ins Gefängnis geschmuggelt haben. Deutschland und 6 andere Länder haben Israel aufgefordert, die Pläne für ein äußerst umstrittenes Siedlungsprojekt im Westjordanland zurückzunehmen. Die Ausweitung der Siedlung müsse beendet werden. Sie würde das Westjordanland faktisch aufspalten, hieß es in einer Erklärung. Das untergrabe die Chancen auf eine Zwei-Staaten-Lösung. Der große Waldbrand in Hürtgenwald bei Aachen in Nordrhein-Westfalen ist gelöscht. Das teilte der Bürgermeister der Gemeinde mit. Der Waldbrand war vor einer Woche ausgebrochen. Aus Sicherheitsgründen musste Hürtgenwald zwischenzeitlich evakuiert werden. 1.800 Menschen waren betroffen. Und ausführliche 4 News, die gibt's um 7.
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1: 6.31 Uhr ist es jetzt. Wir schauen auf die Straßen und es ist immer noch nichts los, beziehungsweise habe ich hier noch keine Meldung.
3: Es gibt auch noch keine Blitzer. Ihr könnt jederzeit Bescheid sagen. 0421 246 666. Gute Fahrt euch.
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3: Wir haben ja gerade über Bremerhaven gesprochen.
1: Freimarkt
3: geht los, ja. Richtig. Und Farina hat uns geschrieben und hat gesagt, hey, ihr müsst euch auf jeden Fall im Kalender auch notieren. Heute von 15 bis 18 Uhr das Sommerfest im Tierheim in Bremerhaven.
1: Ah, sehr schön.
3: Also gibt ordentlich was. Hüpfburg, Speisen, Kuchenbuffet, Tombola, Dog Walk.
1: Ah, okay, man kann wahrscheinlich Hunde ausführen, die im Tierheim eben wohnen. Und man kann, glaube ich, sich auch das Tierheim angucken und vielleicht verliebt man sich auch in einen kleinen Kuschelfreund.
3: So, die suchen nämlich ganz dringend ein Zuhause. Tierheimführungen gibt es auch noch, Getränke. Also was für die ganze Familie, wenn ihr Bock habt, heute Nachmittag ein bisschen was zu machen. Tierheim in Bremerhaven, da ist Sommerfest.
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0: 6.37 Uhr, hört die 4 am Morgen. Knapp einen Monat ist es jetzt her, dass am Rande des Christopher Street Days in Berlin ein Attentäter mit einem Auto in eine Menschenmenge gefahren ist.
1: Morgen steht ja jetzt in Bremen der CSD an. Was sagt die Polizei?
2: Dementsprechend nehmen wir die Sicherheitslage auch sehr ernst, stellen aber auch ganz klar fest, dass uns keine konkreten Hinweise auf eine spezifische Gefährdung des Bremer CSD vorliegen.
1: Ja, das ist Nils Mattisen, Sprecher der Bremer Polizei.
0: So, und die Polizei hat jetzt eben abgesegnet, dass der CSD morgen auf der geplanten Route auch durch die Bremer City stattfinden kann.
1: Ja, und es hatte ja Gerüchte gegeben, ne, dass die Route wegen der angespannten Sicherheitslage verkürzt werden soll. Das stimmt aber nicht.
0: Nee, das passiert nicht. Die Parade mit den Umzugswagen soll wie immer am Altenwall starten, dann durchs Bremer Viertel und am Bahnhofsplatz vorbei, zurück zum Kundgebungsort, dann vorm Theater am Goetheplatz.
1: Und gefeiert wird natürlich auch wenn die Ereignisse von Berlin im Hinterkopf bleiben, sagt auch Rainer Neumann, der Vorstand des Rat- und Tatzentrums für queeres Leben.
3: Wir stehen zusammen, wir geben uns gegenseitig Stärke und anders geht es auch dann nicht. Natürlich erstmal die große Betroffenheit, aber dann sehen wir die Notwendigkeit, auf die Straße zu gehen. Denn sich verstecken, das kann nicht die Lösung sein.
0: So, und wir feiern natürlich mit Bremen 4. Kommt rum, ist morgen auch ab 10 live dabei, wenn der CSD in der Bremer City stattfindet.

0: Regenschauer oder teilweise auch Gewitter. Morgen soll es dann längere trockene Phasen auch geben und auch ein bisschen mehr Sonnenschein bei ähnlichen Temperaturen. Also kommt gut in diesen Freitag. Jetzt gibt's hier Michael Jackson mit They Don't Care About Us.
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0: 6.46 Uhr. Das Schöne am Sommer ist, es gibt Sommerdrinks, Sommertrends, Sommersongs, alles Mögliche. Und wir können uns alle danach richten, ob wir wollen, wenn wir wollen oder auch eben nicht. Und dieses Jahr verkünde ich euch, es ist der Summer of Hot Divorcees.
1: Okay, also Frauen, die geschieden sind.
0: Na, Menschen, die geschieden sind. Hot Divorcee Summer bedeutet, es gab ja mal den Bread Summer, wo alle so, alles ist egal. Dann gab es Clean Girl Trend, gibt es ja auch, wo alles ganz akkurat ist. Hot Divorcee Summer heißt, du machst dir gar nichts aus irgendjemandem, sondern bist einfach dein glorious self und feierst es richtig ab. Das Internet ist voll davon.
2: Und dann, I guess it's official, we're gonna have ourselves a hot divorcee summer.
3: Brad Summer is done. Being messy is done. What's in now, it's being totally done.
0: Ja, man ist einfach völlig fertig mit allem. Meistens mit einer Ehe, weil Divorcee, Scheidung. Aber

0: Film ist man mit der Welt einfach, man trägt große Hüte und weite, wallende Kleider. Man sieht sich eigentlich selber auf der Yacht und liebt einfach.
1: Also alles ein bisschen britisches Königshaus auch, oder was?
0: Naja, alles ein bisschen. Ich habe gerade echt eine Mistzeit durchgemacht und jetzt genieße ich es einfach nur.
1: Und das, finde ich, ist aber so ein Ding, so Phönix aus der Asche mäßig.
0: Ja,
1: ne?
0: Genau, so, genau, das ist ein guter Vergleich. Bitte. So ungefähr machst du. Hat angeblich eine Britin erfunden, Tatty McLeod, Comedian aus England und Frankreich, und hat aus Versehen diesen Trend gemacht, weil sie ein viel zu großes Kleid an hatte, glaube ich.
1: Ich finde diese Trends ja eigentlich immer Quatsch, ne? Ich finde es ja immer irgendwie komisch. Das ist so, oh mein Gott.
0: Musst du jetzt
1: Gott,
0: sagen, ja, bla bla.
1: Nein, aber in dem Fall, man lässt sich ja manchmal in Beziehungen, ne? Lässt man sich auch so ein bisschen gehen. Ja. So. Vielleicht ist das so das Ding, auch in Beziehungen kann man quasi das Gefühl des Geschiedenseins hochleben lassen.
0: Genau, wir hoffen, ihr habt nicht wirklich ein Divorcee Summer,
1: genau,
0: sondern ihr habt ein Hot Divorcee Summer und genießt es einfach, ihr selbst zu sein, und tragt einfach wallende, bunte Klamotten und große Hüte. Geil! Yeah.

0: DJ Goja mit Meet Chico und gleich. Gibt's Justin Timberlake für euch mit Can't Stop the Feeling. Hört ihr noch vor den vier News, die gibt's dann mit Sabrina um 7.
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1: Wechselhaft wird es auch heute wieder. Es kann immer wieder Wolken geben, die Regen und teilweise auch Gewitter mit sich bringen, bei Höchstwerten von 18 bis 22 Grad. Windig bleibt es auch, aber eher schwach bis mäßig. Auch die nächsten Tage dann ähnlich. Die Temperaturen steigen ab nächster Woche wieder etwas an und dann gibt es auch längere sonnige Abschnitte. Aktuelle Temperaturen 11 Grad in Bremen, 13 Grad in Diepholz und Butjading.
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1: 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Die mögliche Korruption in der Bremer JVA beschäftigt die Politik.
2: CDU und FDP fordern eine lückenlose Aufklärung. Dann kritisieren mehrere europäische Länder Israels Siedlungspläne. Und die Gesamthafenbetriebsgesellschaft will 150 Stellen im Land Bremen streichen. CDU und FDP in Bremen haben eine rückhaltlose Aufklärung der mutmaßlich kriminellen Vorgänge in der Justizvollzugsanstalt Oslepshausen gefordert. Beide Parteien sprechen von schwerwiegenden Vorwürfen. Aus der Regionalredaktion Buten und Binnen, Daniel Hoffmann.
3: CDU und FDP sprachen sich für ein konsequentes strafrechtliches Vorgehen aus, sollten sich die Vorwürfe bewahrheiten. Strukturelle Schwachstellen im Sicherheitskonzept der JVA müssten beseitigt werden. Justizsenatorin Schilling hat bereits den Einsatz einer Expertengruppe angekündigt. Diese soll das Sicherheitskonzept prüfen und Verbesserungen vorschlagen. Erste Maßnahmen sind laut Schilling schärfere Kontrollen und der Einsatz eines modernen Drogenscanners. 6 Beschäftigte und 10 Inhaftierte sollen gemeinsam mit weiteren Beteiligten Handys, Lebensmittel, Kosmetika und Drogen ins Gefängnis geschmuggelt haben.
2: Mehrere Länder haben ein umstrittenes neues Siedlungsprojekt Israels im Westjordanland verurteilt, darunter auch Deutschland. Sollte die entsprechende Ausschreibung umgesetzt werden, würde das Palästinensergebiet praktisch in 2 Hälften geteilt. Ulrike Ufer mit den Einzelheiten.
4: Das zuständige israelische Ministerium hatte zuvor die Ausschreibung für mehrere Komplexe mit insgesamt mehr als 1200 Wohnungen veröffentlicht. Entstehen sollen diese auf einer bislang unbebauten Fläche östlich von Jerusalem. Der britische Außenminister Miliband nannte die Ausschreibung inakzeptabel und zerstörerisch. Der Minister verurteilte zudem wörtlich Gewalt und Terror durch die Siedler. Israels Außenminister Saar sprach dagegen von einem historischen Recht des jüdischen Volkes, seine nationale Heimstätte im Land wiederzuerrichten.
2: Der Waldbrand in Hürtgenwald in der Eifel ist komplett gelöscht. Wie der Bürgermeister der Gemeinde mitteilte, ziehen die letzten Feuerwehrleute ab. Das Feuer war vor einer Woche ausgebrochen. Es war das größte, das es jemals in Nordrhein-Westfalen gab. Bei der Gesamthafenbetriebsgesellschaft GHB sollen 150 Arbeitsplätze in den bremischen Häfen gestrichen werden. Das hat Geschäftsführer Markus Bergmann vor dem Hafenausschuss angekündigt, wie der Weserkurier berichtet. Ohne den Stellenabbau drohe der GHB wieder die Insolvenz. Grund sei, dass weniger Autos und andere Waren im Hafen umgeschlagen werden. Aktuell beschäftigt die GHB rund 850 Mitarbeiter in Bremen und Bremerhaven. Sie sind eine Art Ersatzteam, wenn die Hafenbetriebe zusätzliches Personal brauchen. Und die nächsten 4 News, die gibt's um 7:30.
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1: Jetzt ist es gleich 7:03 und ich habe aktuell immer noch keine Meldung.
5: Aber wir haben gerade hier ganz spontan über die 0421-246-666 von Jonte in Blitzer reingekriegt. Vielen Dank. Landkreis Verden, Emtinghausen an der Bushaltestelle in beiden Richtungen wird da geblitzt. Gute Fahrt euch.
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5: 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Wie ihr in den Morgen gekommen seid, was ihr am Wochenende vorhabt, ehrlich gesagt egal was und dann seid ihr mit im großen Verlosetopf und gleich schauen wir mal, wer die nächsten Kopfhörer bekommt.

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0: George Ezra, Shotgun. Um 10 nach 7. Bremen 4 ist ja gerade mitten im Umzugsstress. Ja, wir ziehen aus der Bremen 4 App aus und weil ihr alle beim Umzug helft, belohnen wir das natürlich auch gerne.
1: Eine Belohnung geht zum Beispiel an Nadine aus Bremen-Habenhausen. Moin!
2: Hallo, moin!
0: Du hast uns virtuell Brot und Salz zum Umzug geschickt. Wir sind nämlich jetzt in der ARD Sounds App gemeinsam als WG und auch zu hören. Und unter allen, die uns darüber schreiben, verlosen wir in ihr Kopfhörer.
1: Wann bist du denn das letzte Mal umgezogen, sag mal?
2: Das war 2020, ja.
0: Das ist noch gar nicht so lange her. Hast du noch Trauma oder könntest du schon wieder umziehen?
2: Nee, reicht. Ist schon gut jetzt.
1: Was findest du am stressigsten an Umzügen?
2: Also ich hasse Auspacken insgesamt und dann alles wegräumen wieder und alles steht irgendwie rum. Dann steht man da so in der Bude mit den Kartons und muss das dann wieder alles auspacken. Ich weiß nicht.
0: Das klingt irgendwie
2: jetzt stressig. Nicht so bei mir.
1: Ja, okay. Also wir machen das trotzdem, weil wir glauben, dass in der ARD Sounds App erstens mehr Platz ist, es ist heller und man kann uns auch deutlich besser hören über den Livestream.
2: Stark.
0: Und noch besser eigentlich mit In-Ear-Kopfhörern. Deswegen
1: stimmt.
0: Würde ich sagen, Nadine, die gehen zu dir nach Habenhausen auf jeden Fall.
2: Oh, crazy cool, danke.
1: Du hattest deine verloren, ne?
2: Nee, die sind kaputt gegangen. Also zumindest einer.
0: Einer ist auch immer ärgerlich. Und du bist aber ganz schön busy. Das heißt, so ein bisschen abschalten mit In-Ear-Kopfhörern würde dir ja auch ganz gut tun, sicherlich, oder?
2: Ja, das wäre schön, doch.
0: Bei dir gekrabbelt und läuft ganz schön viel durch die Gegend, habe ich gehört.
2: Ja, genau. Ein Einjähriger läuft mittlerweile, nimmt alles auseinander. Jetzt auch gerade hier irgendwie, wollte eben die Brottüte auseinander pflücken. Und der Große, der ist jetzt gerade im Kindergarten und freut sich da auf seine Freunde und spielt da viel.
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0: Und ihr müsst gar keine Kisten ein- oder auspacken für unseren Umzug.
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0: Golden Summer, David Puentes und Loi bei Bremen 4. Gleich ist es 7:15 und es werden heute bis zu 22 Grad. Aktuell kühl, frisch, 13 Grad in Friseute und Leeste, 11 Grad in Bremen, 15 in Bremerhaven. Wechselhaftes Wetter, auch heute wieder viele Wolken, die immer mal wieder Regen und auch teilweise Gewitter mit sich bringen. Aber eben auch der ein oder andere Sonnenstrahl.
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0: Gleich ist es 20 nach 7. Vielleicht habt ihr es schon in der Bremer Straßenbahn gehört.
1: Sehr geehrte Fahrgäste, am Samstag werden in der Zeit von ca. 10.30 Uhr bis 18 Uhr alle Straßenbahn- und Buslinien in der Innenstadt durch eine Demonstration stark behindert. Die Straßenbahnlinien werden teilweise getrennt oder eingestellt.
0: Ja, CSD in Bremen.
2: Ja, also da ist auf jeden Fall riesig was los. Auch ja, grundsätzlich, wenn ihr mit dem Auto nach Bremen rein wollt, wird's krass am Samstag.
0: Es findet nämlich einfach noch so viel mehr auch noch zusätzlich statt.
2: Ja, weil es kommen nämlich auch noch die Fußballfans dazu. Im Weserstadion spielt nicht Werder dieses Mal, sondern um 3:30 morgen die erste Runde DFB-Pokal.
0: Stimmt.
2: Hannover 96 spielt gegen die SV Hemelingen, die ins Weserstadion umgezogen sind.
0: Mhm.
2: Und dann gibt's abends auch noch ein großes Konzert auf der Bürgerweide mit den Broilers.
0: Das sind ja dann zusammen, ich möchte keine Zahlen nennen, aber sehr viele Menschen, die einfach unterwegs sind.
2: Mit 70.000 Menschen rechnet die Polizei insgesamt bei allen Veranstaltungen. Und was ihr beachten müsst, hört ihr dann natürlich auch morgen im Bremen 4 Verkehrsservice.
0: Ja, also das wird auf jeden Fall was und es funktioniert laut BSAG einfach alles anders. Das kann man sich auf jeden Fall merken. Ihr hört die 4 am Morgen jetzt mit Bibi Rexha.

0: Clarkson, My Life Would Suck Without You. Ich hoffe, jetzt seid ihr wach und habt euch die Seele aus dem Leib geschrien.
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0: Im positivsten Sinne natürlich. 12 Grad in Bremen, 13 Grad in Lohne und Twistringen, 14 Grad in Bremerhaven. Es werden heute 18 bis 22 Grad im Bremen-Vierland. Es kann auch mal die Sonne scheinen, sonst gibt es aber auch heute wieder viele Wolken mit Regen und teilweise Gewitter.
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2: Guten Morgen. Der Deutsche Städtetag fordert, dass die Pflegeversicherung zu einer Vollversicherung umgebaut wird. Das hat Städtetagspräsident Burkhard Jung der Neuen Osnabrücker Zeitung gesagt. Er erhofft sich davon eine Milliardenentlastung der Kommunen, denn bisher müssen die einspringen, wenn Heimbewohner ihre Plätze nicht mehr selbst zahlen können. Kritiker warnen, dass das zu einer extremen Beitragserhöhung für Arbeitnehmer und Arbeitgeber führen könnte. Israels Pläne für ein neues Siedlungsprojekt im Westjordanland sorgen international für immer mehr Kritik. 7 Länder haben eine Erklärung veröffentlicht, darunter ist auch Deutschland. In dem Statement heißt es, der geplante Bau im Palästinensergebiet sei inakzeptabel und gefährde die Chance auf eine Zwei-Staaten-Lösung. Bremens Arbeitssenatorin trifft sich heute mit Vertretern von Arbeitgebern und Arbeitnehmern. Bei dem Treffen soll beschlossen werden, welche Fördermaßnahmen durch den Ausbildungsfonds finanziert werden sollen. Mit den rund 4 Millionen Euro könnten zum Beispiel sozialpädagogische Begleitung während der Ausbildung ermöglicht oder Sprachkurse finanziert werden. Und ausführliche 4 News gibt's um 8.
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0: Es ist jetzt 7.31 Uhr und wir schauen auf die Straßen. Keine Meldung, nichts los.
3: So, jetzt muss ich mal eben die Blitzer aufmachen. Ich habe zu viele Fenster offen. Kennt ihr vielleicht auch auf der Arbeit, wenn ihr irgendwie den richtigen Tab nicht findet. So, Emtinghausen wird geblitzt an der Bushaltestelle in beiden Richtungen. Wenn ihr noch was gesehen habt, sagt gerne eben Bescheid. 0421 246 666. Gute Fahrt.
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0: Wenn ihr uns denn hören könnt, hallo, könnt ihr uns hören?
3: Ja, ein paar von euch hatten heute ein komisches Erwachen, weil sie haben gesagt, hallo, Alexa oder
0: Speaker. Künstliche Intelligenz.
3: Spiele Bremen 4. Und dann kam nicht Bremen 4, sondern Zebra 4.
0: Ja, das liegt daran, weil wir einen ganz tollen Zebra 4 Webchannel haben. Den könnt ihr euch gerne mal reinziehen. Das ist großartig. Ganz viele spannende Dinge werden da aus der Kindersendung, die immer sonntags hier bei Bremen 4 läuft, gezeigt. Und könnt ihr online eben nachhören. Ist aber natürlich falsch. Da hat jemand den falschen Stecker gesteckt.
3: Wir haben da eine kleine Theorie. Also wir ziehen ja gerade zu ARD Sounds um. Und wahrscheinlich hat da irgendwer den falschen Link hinterlegt. Ja. Wir können das hier heute Morgen im Studio so schnell nicht lösen, nee. Aber der Techniker ist informiert und das wird hoffentlich bis morgen geklärt.
0: Wir kriegen das hin, ja, vielleicht sogar noch schneller. Ist ja Freitag.
3: Ach so, ja.
0: Das kriegen wir hin. Auf jeden Fall und wir freuen uns, wenn ihr mit uns am Start seid und in diesen Freitag startet mit Pit Kröger.
3: Moin, Leute.
0: Sabrina Prinzen-Ferreira.
4: Moin.
0: Und ich bin Tine Kunze. Guten Morgen.
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0: 7.38 Uhr. Kennt ihr die Elevator Boys? Diese Typen, deren Social Media Erfolg darauf beruht, aus einem Fahrstuhl auszusteigen und dabei gut auszusehen?
1: Oh Gott, ja, die haben jetzt ein echtes Problem.
2: Leute, wie kommen wir jetzt wieder zurück in unsere Zeit?
3: Keine Ahnung.
1: Die Elevator Boys sind in die 90er Jahre zurückgereist, also nicht in echt, sondern in ihrem neuen Film.
0: Ja, es gibt jetzt einen Elevator Boys Film, der heißt Back to the 90s und darin geht es darum, dass sie als Boyband, was sie auch im realen Leben jetzt mittlerweile sind, durchstarten wollen und dabei versehentlich in einen Fahrstuhl natürlich steigen und damit in die Vergangenheit reisen und da weinen sie natürlich aber ganz, ganz schnell wieder raus, weg.
1: Ja, kommt mir ein bisschen bekannt vor das Konzept, die müssen also
4: zurück in die Zukunft. Vielleicht war es so wie bei diesem einen Film.
0: Ja, schauspielerisch ist das eine ganz große Leistung, das hört man ja schon.
1: Ja, aber sie haben selbst gemerkt, dass es offensichtlich ist, deswegen wird das im Film auch angesprochen, hier alles mit Zurück in die Zukunft und so.
0: Also, ich finde das akustisch zu beurteilen jetzt ganz schwierig und ich kann euch auch sagen, ich werde diesen Film definitiv gucken.
1: Wirklich?
0: 100% werde ich mir diesen Film angucken, aber wir können ja nochmal reinhören, wie das ist mit dieser schauspielerischen Leistung.
4: Warte, ist das ein Telefon? Vielleicht können wir irgendwen anrufen. Kennt ihr eine Nummer auswendig?
5: Nicht eine.
6: Nee, ich kenne auch keine.
7: Hä, was ist das?
8: Das ist die Bedienungsanleitung.
7: Nee, das kann nicht sein. Da stehen so Namen drin. Ich glaube, das sind Telefonnummern.
4: Wie, jetzt komplett öffentlich?
7: Ja, hier.
6: Was mit Datenschutz?
1: Was ist das? Das ist die Bedienungsanleitung. Nein, Leute, das ist scheiße. Sorry, aber das klingt jetzt schon so, ich werde mir den Film nicht angucken.
0: Ja gut, dann sind wir ja schon mal hier 50-50 geteilt. Ihr könnt für euch entscheiden, Back to the 90s heißt der neue Film mit den Elevator Boys. Aber mottomäßig können wir zumindest musikalisch
1: so
0: nachlegen.
1: Danke,
0: und
1: Gott
0: da
1: sei Dank.
0: Da freuen wir uns ja alle drauf hier bei Bremen 4, oder nicht? East 17, ihr habt schon erraten, House of Love gibt's jetzt für euch auf der Playlist.

Das war jetzt schon mein Highlight dieses Freitags, kann ich euch sagen. East 17 bei Bremen 4, House of Love. 7:45 ist es und wir haben aktuell 12 Grad in Bremen, 11 Grad in Verden, 14 Grad in Bremerhaven, 13 Grad in Himmelpforten. Also alles recht ähnlich, noch kühl. Hier weht auch gerade ein frischer Wind ins Bremen 4 Studio rein. Es scheint aber auch die Sonne. Wechselhaft bleibt es heute. Immer mal wieder Sonne, aber auch viele Wolken, die Regen und teilweise Gewitter mit sich bringen. Bei Höchstwerten dann 18 bis 22 Grad.

0: 7:47 Uhr. Zwei Dinge müssen wir hier ganz kurz festhalten. Erstens.
1: Wochenende! Ich bin durch!
0: Und zweitens.
2: Ja, das geht gleich hier ganz furchtbar ab.
0: So, stimmt nämlich beides, denn so viel wie dieses Wochenende war schon lange nicht mehr los im Bremen-Vierland.
3: Ab heute ist auch noch der Bruxer Heiratsmarkt in Bruchhausen-Vilsen, also die fünfte Jahreszeit fängt quasi an.
0: Mit Fahrgeschäften, Fressboden, natürlich Hochzeiten, heißt ja nicht umsonst Heiratsmarkt. Also, genau, falls ihr da jemanden trefft und euch denkt.
4: Also mein Gefühl ist, wir flirten.
0: Dann könnt ihr das direkt klar machen und auf dem Markt heiraten. So ist es nämlich.
3: Ihr bekommt auch eine Urkunde, einen Trauspruch, Honigkuchenherzen, jeder ein Glas Sekt. Und das Beste ist, das kostet nur 15 Euro.
0: Zu heiraten?
3: Ja.
0: Sehr günstiger als wirklich zu heiraten. In Wirklichkeit ist das Beste, die Ehe endet automatisch, wenn der Bruxer Heiratsmarkt aber vorbei ist, also am Mittwoch. Ne? Falls ihr nämlich denkt,
5: ach nee, lass mal. Bin da nicht so für. Wir sind nicht so.
0: Ja, dann ist es nicht so schlimm. Ist nämlich nicht so wie im echten Leben. Kostet auch nicht so viel wie eine Scheidung im echten Leben.
3: Und den Trauschein könnt ihr dann ja einrahmen und als Mahnmal an die Wand hängen
0: als
3: oder so.
0: Mahnmal, hallo.

0: Somba ist das mit Homewrecker. Hier gibt's gleich noch die Mighty Oaks mit Brother. Vor den 4 News um 8 mit Sabrina.
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1: Kühl, es ist 13 Grad aktuell in Großenkneten, 15 in Cuxhaven, 14 in Bremerhaven, 12 Grad in Bremen und es werden aber 18 bis 22 Grad im Bremen-Vierland bei vielen Wolken, die immer wieder Schauer oder einzelne Gewitter mit sich bringen, aber auch teilweise trockene Phasen, die dann Sonne mit am Start haben und genauso geht's dann auch ins Wochenende.
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1: Mit Sabrina Prinzen-Ferreira. Die Bundesregierung will die Pflege noch in diesem Jahr reformieren und dazu gibt es jetzt einen Vorschlag.
2: Und der kommt vom Deutschen Städtetag. Dann machen CDU und FDP in Bremen Druck wegen der möglichen Korruption in der JVA und in Bremerhaven startet der Freimarkt. Der Deutsche Städtetag fordert, die Pflegeversicherung zur Vollversicherung zu machen. Hintergrund ist, dass die Städte und Gemeinden mehr und mehr finanziell überlastet sind. Christiane Rüther mit den Einzelheiten.
3: Städtetagspräsident Jung sagte der Neuen Osnabrücker Zeitung, so würden Menschen, die ihr Leben lang hart gearbeitet haben, nicht mehr wegen der Pflegekosten in die Sozialversicherung fallen. Wenn Senioren ihren Heimplatz nicht mehr selbst bezahlen können, müssten die Städte und Gemeinden einspringen, so Jung. Bei der Umstellung auf eine Pflegevollversicherung rechnet Jung mit einer Entlastung der kommunalen Haushalte in Milliardenhöhe. Ein weiterer Vorschlag des SPD-Politikers sieht vor, die Belastung für die Heimbewohner selbst zu begrenzen. Er fordert, die Eigenanteile zu deckeln, je nach Einkommen höher oder niedriger.
2: Deutschland und 6 weitere Länder haben ein israelisches Siedlungsprojekt im Westjordanland scharf verurteilt. In einer Erklärung fordern sie Israel auf, die umstrittenen Pläne aufzugeben. Dagmar Pepping berichtet.
4: Die Entscheidung der israelischen Regierung, Ausschreibungen für den Bau des Siedlungsprojektes zu veröffentlichen, ist inakzeptabel, heißt es in der gemeinsamen Erklärung, die von der Bundesregierung herausgegeben wurde. Das Siedlungsgebiet würde die Aussichten auf eine Zwei-Staaten-Lösung untergraben, indem das Westjordanland geteilt und die Einheit der palästinensischen Gebiete beschädigt werde. Durch diese rücke nicht nur eine Friedenslösung in weitere Ferne, auch Israels internationales Ansehen werde weiter beschädigt, heißt es.
2: Die mögliche Korruption in der Bremer Justizvollzugsanstalt beschäftigt die Politik. CDU und FDP fordern, dass das Ganze lückenlos aufgeklärt wird, sollte es sich bestätigen. Das will auch Justizsenatorin Claudia Schilling. Sie hat angekündigt, dass sich Experten das Sicherheitskonzept genau ansehen und Verbesserungen vorschlagen sollen. Zum Beispiel könnte es schärfere Kontrollen geben. 6 JVA-Mitarbeiter sollen unter anderem Handys und Drogen ins Gefängnis geschmuggelt und an Häftlinge gegeben haben. In Bremerhaven startet heute wieder der Freimarkt. Dazu haben 60 Schausteller für die nächsten 10 Tage ihre Fahrgeschäfte, Buden und Spielstände aufgebaut. Familientag ist traditionell am kommenden Mittwoch. Die Polizei weist darauf hin, dass Waffen und Drogen auf dem Festgelände verboten sind, genau wie Glasflaschen, Fahrräder und Hunde. Die Beamten haben außerdem Einlasskontrollen angekündigt. Die nächsten 4 News gibt's um 8:30.
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1: Gleich ist es 8:03. Wir schauen auf die Straßen in Bremen-Vierland. Vorsicht bitte auf der A26 Stade Richtung Hamburg zwischen Dollern und Horneburg liegen Gegenstände.
5: In Emtinghausen wird geblitzt, an der Bushaltestelle in beiden Richtungen. Ansonsten gibt's aktuell keine Blitzer, beziehungsweise habt ihr keine gemeldet. 0421 246 666, wenn ihr noch einen seht. Gute Fahrt euch.
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1: Also Bremerhaven macht das ja ein bisschen smarter als Bremen, also städtisch gesehen, weil wir sind ja ein Bundesland, aber den Freimarkt einfach im Sommer.
5: Ich habe das schon immer gedacht, weil also wenn du in schnellen Fahrgeschäften unterwegs bist, auf dem Bremer Freimarkt, du frierst dir immer die Nase ab oder die Hände sind an diesen Metallgriffen und so dran und du denkst, oh.
1: Wasserbahn, viel geiler im Sommer, ist doch viel besser. Ja, muss ich mal sagen, Kudos an Bremerhaven, ihr seid schlau.

0: 10 nach 8 ist es gleich. Ihr hört die Fia am Morgen. 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

0: 8.22 Uhr, 4 Wochen nach dem Anschlag auf Teilnehmer des CSDs in Berlin. Startet morgen in Bremen die große Parade. Und wie steht's hier ums Sicherheitsgefühl?
1: Eine hundertprozentige Sicherheit gibt's nicht. Aber wir tun natürlich alles, damit solche Attacken nicht passieren.
0: Sagt Nils Mattisen von der Bremer Polizei.
2: Ja, ab 12 Uhr werden morgen tausende Menschen durch die Bremer City ziehen. Mhm. Aber die Polizei ist darauf natürlich gut vorbereitet, sagen sie.
1: Wir sind eine Großstadtpolizei, wir wissen mit Großlagen umzugehen, mit großen Einsatzlagen. Auch wenn das CSD-Wochenende jetzt in Bremen ist, haben wir parallel noch zwei andere große Veranstaltungen. Da bereiten wir uns darauf vor, um für die bestmögliche Sicherheit dann auch in der Stadt zu sorgen.
2: Ja, weil es ist so wild, haben wir heute Morgen schon ein, zwei Mal gesagt, was in Bremen alles passiert am Wochenende, vor allem morgen. Die Broilers spielen auf der Bürgerweide ein Open-Air-Konzert. Und im Weserstadion findet das DFB-Pokalspiel vom SV Himmeling gegen Hannover 96 statt. Und da rechnet die Polizei natürlich auch damit, dass, ich sag mal, schwierige Gästefans kommen. Also es ist ordentlich viel los. 70.000 Menschen, glaube ich, werden erwartet in
0: Bremen.
2: Ja,
0: aber sie haben es im Griff. Und Saskia Domen vom CSD, um dahin wieder zurückzukommen, von dem Orga-Team, die hat da auch totales Vertrauen.
3: Wir haben in der letzten Vergangenheit sehr gute Erfahrungen mit der Polizei gemacht, dass die sehr gut auf uns aufgepasst hat und da vertraut. Schauen wir drauf.
2: Ja, also falls ihr mitfeiern wollt beim Bremer CSD, ab 12 geht's da los in der Bremer City.
0: Da zieht dann die Parade durch und wir kommen auch rum mit unserem Bremen-Fair-Reporter. Ab 10 schalten wir immer mal wieder dann zum CSD.

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1: 15 Grad in Stur und in Bremerhaven, 16 Grad in Otterndorf und 14 Grad in Vechta und in Bremen. Die Sonne, ja, jetzt sind die Wolken davor, versucht sich noch durchzudrücken. Die Wolken sind aber stärker und die bringen heute Regen und teilweise Gewitter mit.
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2: Guten Morgen. Der Deutsche Städtetag fordert, dass die Pflegeversicherung zu einer Vollversicherung umgebaut wird. Das hat Städtetagspräsident Burkhard Jung der Neuen Osnabrücker Zeitung gesagt. Er erhofft sich davon eine Milliardenentlastung der Kommunen, denn bisher müssen die einspringen, wenn Heimbewohner ihre Plätze nicht mehr selbst zahlen können. Kritiker warnen, dass das zu einer extremen Beitragserhöhung für Arbeitnehmer und Arbeitgeber führen würde. Israels Pläne für ein neues Siedlungsprojekt im Westjordanland sorgen international für immer mehr Kritik. 7 Länder haben eine Erklärung veröffentlicht, darunter ist auch Deutschland. In dem Statement heißt es, der geplante Bau im Palästinensergebiet sei inakzeptabel und gefährde die Chance auf eine Zwei-Staaten-Lösung. In Bremerhaven starten heute mehr als 50 neue Lehramtsreferendarinnen und Referendare ihre Ausbildung. Auf das Land Bremen gerechnet, bekommen die Schulen in Bremerhaven damit mehr als im vergangenen Schuljahr. Die Bremer Bildungsbehörde hofft, dass langfristig mehr Nachwuchskräfte in Bremerhaven bleiben. Ausführliche 4 News gibt's um 9.
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1: Es ist 8.31 Uhr und ich habe keine Meldung.
3: Aber ich habe einen Blitzer und bin mal wieder hier zu spät dran. Ich habe zu viel Fenster auf. Das ist in meinem Kopf so.
1: Sortier die Tabs.
3: Und ehrlich gesagt auch auf meinem Computer. Da. B51, neuester Blitzer. Seckenhausen auf Höhe des Autoparks. In beiden Richtungen wird da geblitzt. Und Emtinghausen an der Bushaltestelle in beiden Richtungen. Entschuldigt, Leute. 0421 246666. Wenn ihr noch was gesehen habt. Und ich lasse das Fenster jetzt hier einfach offen. Gute Fahrt euch.
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1: Volle Konzentration. Hier auf jeden Fall im Studio. Mit Pitt Krüger.
3: Moin Leute.
1: In den 4 News Sabrina Prinzen-Ferreira.
2: Guten Morgen.
1: Und ich bin Tine Kunze. Guten Morgen.
3: Ich sag aber ganz ehrlich, ich brauche Wochenende.
1: Ja?
3: Ja.
1: Gut. Machen wir.
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0: 8.37 Uhr. Ihr hört die 4 am Morgen und ich zitiere an dieser Stelle. Gestern hatten wir A wie Popo nur anders. So hat Pitt es gestern genannt. Ich bin gespannt, was für ein Vergleich er heute aus dem Hut zaubert.
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0: Erstmal musst du einen Buchstaben aus den Zauberkugeln zaubern hier heute früh.
2: Ja, ich, was fühlt sich heute richtig an? Hier, da. So, ich mach mal auf.
0: Ja, okay.
2: So.
0: Darf ich?
2: Nee, mein Gott, wirklich. Das macht mir mal einen Stress. R ist es heute.
0: Dass man so schön rollen kann, das R.
2: Genau.
0: Ein Ort mit R im Bremen Vierland, wo ihr herkommt.
2: R wie aufstoßen, nur anders.
0: Der war schön. Ja, der war, fand ich gut. Also ruft an 0421 246666, falls ihr Bock habt auf einen Bremen 4 Hotpot Kaffeebecher und einen Frühstücksschnack mit uns. Ein Ort aus R, den suchen wir.
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0: Around the World heißt der Song, falls ihr es noch nicht mitbekommen habt. Ist natürlich von Daft Punk hier bei den 4 am Morgen.
1: Ja, Frank schreibt, schön, dass ihr auch heute wieder Musik für uns macht über die neue ARD Sounds App.
0: Ja, danke. Ich habe ja alles gegeben beim Auflegen gerade. Also ich habe hier gerade, das war gar nicht Daft Punk, sondern das war Daftine.
1: Aber das habe ich ja als Kind wirklich gedacht, ne? Dass die Musik im Radio, dass die live gespielt wird, dass die Bands wirklich in dem Moment da sind und das live spielen.
0: Das ist der schönste Gedanke auf der ganzen Welt. Ob es mal irgendwann so war und wieder so sein wird. Ich fände es ja total nett, aber es ist natürlich auch ein Riesenaufwand.
1: So, Kamerad haben jetzt, Kamerad hat baut auf.
0: Er baut in diesem Moment.
1: Tschüss, Daft Punk. Macht's gut. War schön, dass ihr da wart. Wir hören uns morgen wieder.
0: Genau, jetzt geht's nämlich Love Sober von Kamerad. Natürlich live. So steht er hier im Studio. Redet nur nicht so gerne. Singt besser. Yeah.

Calvin Harris mit My Way bei Bremen 4. 8.52 Uhr ist es ganz genau. Wir hoffen, ihr kommt gut in euren Freitag und suchen einen Ort mit R im Bremen 4-Land. In unserem Bremen 4-Land ABC ruft gerne an 0421 246 666 für einen Hotpot-Kaffeebecher.

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1: Aktuelle Werte 14 Grad in Stade und in Bremen, 13 Grad in Kirchlinteln, 15 Grad meldet Bremerhaven und auch Delmhorst liegt bei 15 Grad. Später dann 18 bis 22 Grad. Wirklich sommerlich schön, manchmal kommt sogar die Sonne raus, die Wolken lassen dann ein bisschen locker. Ansonsten bringen die auch ordentlich Regen heute wieder mit und teilweise auch Gewitter.
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1: Mit Sabrina Prinzen-Ferreira, wenn das Geld für die Pflege nicht reicht, müssen häufig die Kommunen einspringen. Der Deutsche Städtetag will das ändern.
2: Und schlägt unter anderem eine Vollversicherung vor. Dann kritisieren mehrere europäische Länder Israels Siedlungspolitik. Und die Bremer Polizei hat einen Verdächtigen nach einem tödlichen Streit in der Neustadt ermittelt. Die Bundesregierung will die Reform der Pflegeversicherung noch in diesem Jahr beschließen. Jetzt hat der Deutsche Städtetag in der neuen Osnabrücker Zeitung einen Vorschlag gemacht und eine Vollversicherung gefordert. Städtetagspräsident Burkhard Jung erhofft sich davon, dass die Kommunen deutlich entlastet werden. Karl Spannenberger berichtet.
3: Menschen, die ihr Leben lang hart gearbeitet haben, sollten nicht wegen der Pflegekosten in die Sozialhilfe fallen. Der Städtetag will dafür den Eigenanteil von Heimbewohnern je nach Einkommen deckeln. Finanzieren sollen das nach Jungs Worten Bund, Länder und Kommunen gemeinsam. Als Grund für den Vorstoß nannte Jung die angespannte Finanzlage der Kommunen. Sie müssen bisher einspringen, wenn Senioren die Heimplätze nicht mehr selbst bezahlen können.
2: Mehrere Länder haben ein umstrittenes neues Siedlungsprojekt Israels im Westjordanland verurteilt, darunter auch Deutschland. Sollte die entsprechende Ausschreibung umgesetzt werden, würde das Palästinensergebiet praktisch in zwei Hälften geteilt. Ulrike Ufer mit den Einzelheiten.
4: Das zuständige israelische Ministerium hatte zuvor die Ausschreibung für mehrere Komplexe mit insgesamt mehr als 1200 Wohnungen veröffentlicht. Entstehen sollen diese auf einer bislang unbebauten Fläche östlich von Jerusalem. Der britische Außenminister Miliband nannte die Ausschreibung inakzeptabel und zerstörerisch. Der Minister verurteilte zudem wörtlich Gewalt und Terror durch die Siedler. Israels Außenminister Saar sprach dagegen von einem historischen Recht des jüdischen Volkes, seine nationale Heimstätte im Land wiederzuerrichten.
2: Bremens Arbeitssenatorin Claudia Schilling trifft sich heute mit Vertretern von Arbeitgebern und Arbeitnehmern. Bei dem Treffen soll beschlossen werden, welche Fördermaßnahmen durch den Ausbildungsfonds finanziert werden sollen. Mit den rund 4 Millionen Euro könnten zum Beispiel sozialpädagogische Begleitung während der Ausbildung ermöglicht oder Sprachkurse finanziert werden. Die Bremer Polizei hat einen Tatverdächtigen nach einem tödlichen Streit in der Neustadt ermittelt. Den Angaben nach handelt es sich um einen 33-Jährigen. Die Mordkommission hat das Fahrzeug identifizieren können, das bei der Tat benutzt wurde. Der Fahrzeugführer, also der 33-Jährige, wurde von der Polizei befragt. Er blieb auf freiem Fuß. Bei dem Streit vor knapp 2 Wochen war ein Mann so schwer verletzt worden, dass er starb. Und die nächsten 4 News gibt's um 9:30.
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1: 9:03 ist es ganz genau. Keine Meldungen.
5: Aber 2 Blitzer, B51 Seckenhausen auf Höhe des Autoparks in beiden Richtungen und Emtinghausen Dorfstraße auf Höhe der Bushaltestelle in beiden Richtungen. Wenn ihr noch was gesehen habt, 0421 246 666. Gute Fahrt euch.
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5: Ich bin glücklich. Es kann nicht mehr besser werden heute.
1: Echt?
5: Ich habe gerade ein Kompliment bekommen,
1: das
5: was
1: schön.
5: Ich noch nie gekriegt habe.
1: Sag, weil von mir kam es nicht.
5: Ike aus dem anderen Morgenshow-Team
1: ja.
5: Ist heute auch hier unterwegs und sie guckte mich an und sagte, Pitt, du hast so schöne Ohrläppchen.
1: Das ist ja großartig.
5: Ich habe anscheinend schöne Ohrläppchen und das hat mein Selbstbewusstsein wirklich, also...
1: Durch die Decke.
5: Durch die Decke schießen lassen.
1: Ja, kann ich total verstehen. Ich habe deine Ohrläppchen, glaube ich, noch nie gesehen.
5: Möchtest du mal sehen?
1: Nee, wir haben immer Kopfhörer auf, deswegen jetzt zeig mal dein... Aha, ja, es ist ein Ohrläppchen. Kann ich so bestätigen.
5: Ja, Leute.
1: Sabrina sitzt im anderen Studio und denkt so, Mist.
5: Meinst du, dass ich damit irgendwas bei OnlyFans starten kann?

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0: Shaggy war das mit It Wasn't Me.
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0: Also wir haben heute schon in der Leitung jemanden aus Ried und das ist Kerstin. Guten Morgen.
2: Ja, schönen guten Morgen. Ich freue mich.
3: Na, bist du auf dem Weg zur Arbeit oder was machst du gerade?
2: Nee, ich bin zu Hause. Ich habe heute frei.
0: Oh, so ein Freitag frei, Kerstin. Das ist ja der absolute Luxus. Was machst du denn sonst?
2: Ich bin in der Reinigung tätig.
0: In der Reinigung?
2: Also Unterhaltsreinigung in Gebäuden und Vorarbeiterin.
3: Das heißt, ihr müsst dann aber auch immer früh raus, weil die Gebäude früh gereinigt werden, oder ist das egal?
2: Ah, ist unterschiedlich. Also es gibt Objekte, die dann halt früh starten, ab 5 oder 6, und aber auch mehr in den Abendstunden. Also ich bin dann mehr in den Abendstunden unterwegs.
0: Und ihr sorgt dafür, dass all die Arbeitsplätze im Bremen-Vierland ja sauber sind. Also vielen Dank an dieser Stelle.
2: Ja, gerne.
3: Wenn wir hier morgens wieder unser Croissant gegessen haben, ey.
0: Wieder gekrümelt, was soll denn das? Und du kommst aber immer wieder gerne nach Hause und verbringst heute auch den Tag in Riede. Warum ist es da so schön?
2: Finde ich total schön. Also es ist hier wirklich sehr ländlich. Und mein Mann und ich, mein Mann wohnt jetzt schon 15 Jahre hier, ich 9 Jahre hier, und wir genießen das einfach, dieses Ländliche.
0: Du bist also zu deinem Mann gezogen?
2: Ja, wir sind zusammengezogen. Ich war die meiste Zeit bei ihm und dann haben wir gesagt, komm her, dann jetzt ziehen wir zusammen. Und das bot sich hier an, dass halt ein Haus frei geworden ist. Und dann haben wir gesagt, jetzt oder nie, und es funktioniert.
3: Es ist ja auch viel besser, dann zusammen zu wohnen, wenn man eh immer beieinander ist. Man zahlt ja quasi dann irgendwie Miete für eine Sache mehr, ne?
2: Ja, das ist war aber auch schön, mein Reich zu haben in Bremen. Das war immer ganz gut. Und wie gesagt, es war halt einfach auch eine Umstellung. Aber das haben wir beide sehr gut gemeistert und jeder lässt den anderen. Also das funktioniert sehr gut.
0: Offensichtlich seit 8, 9 Jahren.
2: Ja, auf jeden Fall. Ja.
3: Ihr müsstet euch jetzt nur dann morgens um den Bremen 4 Hotpot Kaffeebecher streiten.
2: Nö.
3: Den nimmst einfach du für dich, oder was?
2: Der ist auf jeden Fall für mich.
0: Ja, sehr gut. Den schicken wir dir nach Riede. Liebe Kerstin, hab heute einen tollen freien Tag und ein tolles Wochenende. Liebe Grüße an dich.
2: Ja, vielen lieben Dank.
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0: Ed Sheeran, Martin Garrix Repeated hier bei Bremen 4 und ich habe eine Gefahrenmeldung um 9 Uhr und 19 Minuten. Vorsicht bitte auf der A1 Bremen Richtung Hamburg. Im Bremer Kreuz befindet sich eine ungesicherte Unfallstelle und es liegen Gegenstände auf der A27 Bremerhaven Richtung Bremen. Zwischen Bremerhaven Süd und Stotel. Fahrt vorsichtig, kommt gut und sicher an.
1: Passen!

0: Ariana Grande, ganz klar, Side to Side.
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0: 16 Grad in Nordenham, 15 Grad in Stade, Bremen, Bremerhaven, Wildeshausen, überall pendeln wir uns da gerade ein für diesen Freitagmorgen. Später dann 18 bis 22 Grad bei auch immer wieder Wolken mit teilweise Regen und ein wenig Sonne.
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0: Mit Sabrina Prinzen-Ferreira.
2: Guten Morgen. Die Bundesregierung will die Pflegeversicherung neu regeln. Jetzt hat der Deutsche Städtetag vorgeschlagen, die Pflegeversicherung zu einer Vollversicherung zu machen. Städtetagspräsident Burkhard Jung erhofft sich dadurch, dass die Kommunen finanziell deutlich entlastet werden. Knapp ein Viertel der Unternehmen leidet laut einer Untersuchung des IFO-Instituts unter Fachkräftemangel. In der Umfrage sagten mehr als 23%, dass ihnen qualifizierte Arbeitskräfte fehlen. Das sind gut 2 Prozentpunkte mehr als noch im April. In Bremerhaven starten heute mehr als 50 neue Lehramtsreferendarinnen und Referendare ihre Ausbildung. Auf das Land Bremen gerechnet bekommen die Schulen in Bremerhaven damit mehr als im vergangenen Schuljahr. Die Bremer Bildungsbehörde hofft, dass langfristig mehr Nachwuchskräfte in Bremerhaven bleiben. Ausführliche 4 News gibt's um 10.
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0: 9.31 Uhr und wir schauen auf die Straßen im Bremen-Vierland. Keine Meldung, alles frei.
3: B51 Seckenhausen auf Höhe des Autoparks wird in beiden Richtungen geblitzt und dann haben wir Emtinghausen noch. Dorfstraße auf Höhe der Bushaltestelle. In beiden Richtungen steht da jeweils ein Blitzer. 0421 246 666, wenn ihr noch was gesehen habt. Gute Fahrt.
0: Ja, ich muss leider noch mal reingrätschen, weil jetzt sind gerade 2 Gefahrenmeldungen reingekommen. Vorsicht bitte einmal, es liegen Gegenstände auf der A1 Richtung Hamburg zwischen Stuckenborstel und Bokel und auf der A1 eben gleiche Höhe. Ja, Höhe, Bokel liegen Gegenstände. Gut, da hat wohl jemand Doppelenter geklickt.
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0: Das kann ja mal passieren. Apropos Doppelenter geklickt. Ich habe gerade eine Nachricht von meiner Oma bekommen.
3: Okay.
0: Viele Grüße an dieser Stelle. Ich hatte ihr heute Morgen nämlich geheime Dinge zum Geburtstag meiner Mutter, ihrer Tochter, weißt du, geschickt. So. Und dann hat sie mir ein Bild dazu geschickt, und zwar ein Freitagsigel. Komm mit guter Laune und stressfrei durch den Tag und später heiter ins Wochenende.
3: Mad-Igel oder ein richtiges
0: Tier? Nein, richtiger Igel mit Blumen, so ein KI-Generator. Diese Bilder, die man sich hin und her schicken kann. So, und dann habe ich gedacht, ach, wie nett. Jetzt schreibt sie, ein Versehen. Danke, Oma. Okay, Entschuldigung.

0: Take That, Never Forget, hier bei Bremen 4, 9:45.
1: Also Tine, du hast dich ja echt gefreut über diesen KI-generierten Igel und die Wünsche zum Wochenende von deiner Oma.
0: Ja, natürlich. Die ist pleatsch unterwegs. Sie ist noch bei WhatsApp, habe ich gedacht, nett. Und dann schreibt sie mir kurze Zeit später, aus Versehen, ... War ich richtig beleidigt. Aber stimmt, ich habe mich schon total gefreut. Aber dann hat sie das Rätsel gelöst.
2: Tine, ich finde diese Bilder blöde. Aber jeder schickt immer, ich kriege immer so viele. Und diese wollte ich löschen und dann habe ich das aus Versehen zu dir geschickt.
0: Ja, so passiert das. Liebe Grüße an meine Oma Gretchen. Ich finde es gut, dass sie immer noch voll mobil unterwegs ist, online. Sie ist ein Silver Surfer, wie sie im Buche stehen. Aber das mit diesen KI-generierten Glückwunschbildern und so, das rutscht der Daumen manchmal aus.
1: Finde ich blöde.
0: Ja,
1: finde ich blöde. Ja, liebe Grüße auch an dieser Stelle. Die Frau Kunze macht einen sehr tollen Job, muss man an dieser Stelle hier mal sagen.
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0: Michael Schulte, 5 AM, 9.51 Uhr ist es und es ist Zeit, sich vielleicht einfach mal bei euch zu bedanken.
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0: Auch übers Wochenende und natürlich nächste Woche. Und wir wünschen euch jetzt erstmal einen ganz tollen Freitag. Hier sind Years auf der Playlist. King gibt's jetzt noch für euch bei den 4 am Morgen und ab 10 übernimmt hier der Kollege Roland Kannwicher.

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0: Das wird nie langweilig, um das mal positiv zu formulieren. Aktuell 15 Grad in Bremerhaven und Bremen. Diepholz hat 16. Das geht noch rauf auf bis zu 22 Grad heute. Und dann im Großen und Ganzen heute, Samstag und Sonntag, das, was wir auch aus den letzten Tagen kennen, wechselnd bewölkt. Es kann immer mal wieder Schauer geben. Einzelne Gewitter sind nicht ausgeschlossen.
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0: Mit Sabrina Prinzen-Ferreira. Die Bundesregierung will die Pflegeversicherung neu regeln. Jetzt hat der Deutsche Städtetag einen Vorschlag gemacht.
2: Ja, und er fordert eine Pflegevollversicherung. Dann beginnt in Bremerhaven nachher für mehr als 50 Referendare die Arbeit an der Schule und die erste Runde des DFB-Pokals startet. Der Deutsche Städtetag fordert, die Pflegeversicherung zur Vollversicherung zu machen. Hintergrund ist, dass die Städte und Gemeinden mehr und mehr finanziell überlastet sind. Christiane Rüther mit den Einzelheiten.
3: Städtetagspräsident Jung sagte der Neuen Osnabrücker Zeitung, so würden Menschen, die ihr Leben lang hart gearbeitet haben, nicht mehr wegen der Pflegekosten in die Sozialversicherung fallen. Wenn Senioren ihren Heimplatz nicht mehr selbst bezahlen können, müssten die Städte und Gemeinden einspringen, so Jung. Bei der Umstellung auf eine Pflegevollversicherung rechnet Jung mit einer Entlastung der kommunalen Haushalte in Milliardenhöhe. Ein weiterer Vorschlag des SPD-Politikers sieht vor, die Belastung für die Heimbewohner selbst zu begrenzen. Er fordert, die Eigenanteile zu deckeln, je nach Einkommen höher oder niedriger.
2: Der Sicherheitsrat der Vereinten Nationen beschäftigt sich heute mit der Nachfolge von Generalsekretär Antonio Guterres. Es ist eine zweite Probeabstimmung geplant. Das passiert, weil ein Kandidat gefunden werden muss, gegen das keines der 5 ständigen Mitglieder des UN-Sicherheitsrates ein Veto einlegt. Insgesamt sind 8 Kandidaten im Rennen. Guterres scheidet nach 2 Amtszeiten Ende des Jahres aus. In Bremerhaven starten in einer guten Stunde mehr als 50 neue Lehramtsreferendarinnen und Referendare in ihrer Ausbildung. Auf das Land Bremen gerechnet bekommen die Schulen in Bremerhaven damit mehr Referendare als im vergangenen Schuljahr. Mehr dazu von Emmy Thume.
4: Die Bremer Bildungsbehörde erhofft sich davon, dass langfristig mehr Nachwuchskräfte in Bremerhaven bleiben. Denn anders als in Bremen fehlen dort nach wie vor Lehrkräfte. Bildungssenator Marc Rackles schließt nicht aus, künftig auch Lehrerinnen und Lehrer verpflichtend an Schulen zu schicken, bei denen die Personalnot besonders groß ist. Insgesamt hat das Land Bremen für das laufende Schuljahr rund 180 neue Referendarinnen und Referendare eingestellt. Im Vergleich zu den Vorjahren bildet Bremen damit weniger Lehramtsanwärterinnen und Anwärter aus.
2: Heute Abend startet die erste Runde des DFB-Pokals. Da treffen auch wieder Amateur- und Profivereine aufeinander. Morgen Nachmittag dann spielen unter anderem der SV Hemelingen gegen Hannover 96 und Oberligist Lüneburger SK gegen Werder Bremen. Und das waren die 4 News mit Sabrina Prinzen-Ferreira.
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0: Wir haben es 3:03 und wir haben gute Nachrichten für die Straßen. Es scheint aktuell, macht man gar nicht glauben, aber alles frei zu sein im Bremen-Vierland. Und ihr Blitzer entdeckt, Dankeschön dafür, das ist einmal die B51, Seckenhausen, Höhe des Autoparks in beiden Richtungen und Emtinghausen, Dorfstraße, Höhe der Bushaltestelle in beiden Richtungen. Wenn ihr noch mehr habt, ruft ihr einfach an 0421 246 666.
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0: Und wenn nicht, dann genießt ihr einfach diesen Freitagvormittag. Schön, dass ihr dabei seid. Musik gibt es von Sarah Larsson, Lush Life. Hier bei Roland Kannwicher.
5: Ist das der, der immer so lustig ist? Ist das der, der immer mit Kindern spielt? Roland Kannwicher? Nee, den kenne ich nicht.

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0: Guten Tag. Hier ist Bremen 4. Wir müssen uns erstmal ein bisschen sortieren. Es ist wirklich ganz schön was los. Also wir gucken auf dieses Pokalwochenende, besonders auf die SV Hemmeling, die gegen Zweitligist Hannover ran muss. Mega geiler Kick. Der CSD ist in Bremen und wir checken das Sicherheitskonzept dazu und wir schenken euch in ihr Kopfhörer. Das ist doch was. Das hier hat also deswegen nicht mehr reingepasst in eure Radio-Infotainment-Vormittags-Wochenend-Auftakt-Show-Ausgabe.
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0: Dabei, ich gucke gerade Ike Pauli aus dem Bremen 4-Team an. Das ist so kurz lustig, ne?
2: Ja.
0: Vielleicht habt ihr zufällig eure Social-Media-Plattform des Vertrauens geöffnet. Dann guckt mal auf das, was das Rathaus Bremen, so heißt der Account, da gepostet hat. Haus raus, die hat's Freude gemacht.
2: Ja, tatsächlich, denn Bremens Bürgermeister Andreas Bovenschulte brettert da durch Bremen auf einem Motorrad, fette Maschine, ohne Helm, irgendwie wie der letzte Autoposer und steigt dann breitbeinig von seinem Hobel ab. Also ich finde es echt irre.
0: Aber man kann sich schon ein bisschen fragen, was soll das? Passt ja eigentlich gar nicht so zu seinem Image.
2: Nee, absolut nicht. Der Clip ist ganz offensichtlich so im Stil von Trumps Videos, habt ihr ja wahrscheinlich auch schon mal gesehen, mit KI generiert und soll auf die große KI-Konferenz in Bremen hinweisen. Die endet heute.
0: Die ist keine.
2: Ja, die Kommentare dazu sind aber ehrlich gesagt gar nicht mal so negativ, hätte ich gar nicht gedacht. Viele User posten Lachsmilies, sagen, das ist mein Bürgermeister. Ein paar sind natürlich auch unzufrieden und bemängeln, dass er da keinen Helm trägt und er soll sich mal um richtige Probleme kümmern. Also ja.
0: Ja, zum Thema Helm muss man sagen, wenn wir dann noch eine Ebene höher gehen, der ist ja auch gar nicht echt Motorrad gefahren.
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0: Irgendwie eine Nummer, die raussticht im positiven Sinne, oder? So zurückgenommen, trotzdem irgendwie in your face. Kenya Grace, Musik Strangers hier auf der Playlist. Und die kennen wir, die Do Nots, gleich bei Bremen 4 mit Stop the Clocks.
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0: Bleibt gut die Nummer, ne? 10.32 Uhr, wir haben es kurz nach 10:30.
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0: Habt ihr euch wahrscheinlich schon gedacht, als ich 10.32 Uhr gesagt habe. Sei es drum, die A29 Wilhelmshaven Richtung Oldenburg, die Einfahrt Sande ist wegen Bauarbeiten bis 16 Uhr gesperrt. Und B51 Seckenhausen, Höhe des Autoparks, in beiden Richtungen steht ein Blitzer, da habt ihr angedeckt. Und Emtinghausen, Dorfstraße, Höhe der Bushaltestelle in beiden Richtungen. Gibt's noch mehr? Dann ruft ihr einfach bei uns an, 0421 246 666. Und jetzt kommen wir zu einer Band, viele lieben die, für die ist, es gibt Menschen, für die ist das der Lebensinhalt, und andere sagen, hau mir ab mit denen. Also wenn ihr zu denen gehört, die denken, hau mir ab, dann tut mir das leid. BTS gibt's nämlich jetzt, aber nur 2 Minuten 34. Und vielleicht findet ihr ja einen Weg zu sagen, ey, ich weiß, warum es so besonders ist, denn sie sind ein Kult, sie sind eine Religion, und jetzt auf der Playlist hier bei Bremen 4.

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0: Ich liebe diesen Song. Falls ihr gefragt werdet in den nächsten Stunden, hey, alles klar, was machst du denn am Wochenende, dann könnt ihr auf jeden Fall sagen, ich höre mir Ghetto Superstar an. Das ist eine kredible Antwort. Denn es ist heute wirklich sehr auffällig gewesen hier bei Bremen 4. Ich mag immer sehr die Stunden vor 10 Uhr auf, wenn man so sich unterhält über die Themen, was machen wir heute, wie geht's dir eigentlich? Und da ist doch sehr oft diese Frage gestellt worden.
1: Was geht denn bei dir am Wochenende?
2: Ich gehe aufs Moin Festival in Baxberg. Schahude.
1: Okay, wer spielt da?
2: Das ist ein Techno-Festival, das ist ganz toll, ich mache sehr viel Spaß.
1: Was machst du so am Wochenende?
3: Ich wollte morgen zum CSD mit meinen Kindern gehen, um denen das mal zu zeigen und mal schauen, wie es wird.
1: Und sonst?
3: Ansonsten werden wir wahrscheinlich zum Spielplatz gehen und die Sonne genießen.
1: Wenn sie den scheint.
3: Ich hoffe aber doch drauf. Ein paar schöne Herbsttage.
1: Oh Gott, so weit ist es ja noch nicht.
3: Naja, ich glaube, bald geht's los. Es ist ja schon kühler geworden.
1: Und was geht bei euch?
4: Also wir kommen ja aus Bayern und wir sind jetzt heute hier für die kulinarische Stadtführung. Später geht's zu den Landtagen nach Wüsting und morgen fahren wir an die Küste nach Fedderwader Sihl.
1: Das klingt doch gut.
4: Ja, und machen eine Wattwanderung. Wir freuen uns, gell?
0: Das sind lauter gute Pläne und Fedderwader Sihl, auch wenn ihr nicht aus Bayern kommt, ist immer eine Reise wert. Das ist da so hübsch, wenn man da so am Wasser langläuft und über die Wiesen, so ein bisschen pittoresk, dann sind da immer noch 3, 4 Fischkutter, die da stehen. Kann man immer machen. Immer eine Reise wert.

0: Weekend zusammen mit Doja Cat, In Your Eyes, hier bei Bremen 4. Es ist 10.54 Uhr. Wir haben einmal was Wichtiges für euch in Bremen, wenn ihr da unterwegs seid. B6, Neustadt Richtung Mitte. Auf der Stefanibrücke ist ein Fahrradfahrer unterwegs. Da bitte vorsichtig. Ich wünsch dir noch ein geiles Leben. Und Glasperlenspiel gleich noch vor den 4 News bei uns auf der Playlist.
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1: Brudis und Schwestis im Bremen-Vierland, wir haben 16, 17 Grad aktuell. Ein bisschen geht das noch rauf, 18 bis 22 sind drin, also ähnlich wie gestern und vorgestern. Und dazu wieder mal wechselnd bewölkt mit einigen Schauern und einzelnen Gewittern. Ich mache jetzt gerade hier extra eine Pause, weil irgendjemand doch immer sagen muss, das ist aber gut für die Natur. Ist es. Und es bleibt gut für die Natur eigentlich das ganze Wochenende.
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1: Mit Sabrina Prinzen-Ferreira. Die deutsche Wirtschaft macht Druck auf die Bundesregierung in Sachen Reform.
2: Ja, die Pläne sollten jetzt schnell umgesetzt werden. Dann fordert der Deutsche Städtetag, dass die Pflegeversicherung umgebaut wird. Und Karim Koulibaly verlässt Werder Bremen. Wirtschaftsverbände und Großkonzerne haben die Bundesregierung in einem Schreiben aufgefordert, die geplanten Reformen schnell anzugehen und umzusetzen. Nächste Woche steht eine zweitägige Kabinettsklausur an, auf der weitere Regierungskurs abgesteckt werden soll. Christina Nagel berichtet.
3: Unternehmen in Deutschland, heißt es in dem Schreiben, aus dem die Mediengruppe Bayern zitiert, stünden unter erheblichem Druck. Wegen hoher Energiekosten, aber auch, weil die Beitragsbelastungen durch die Sozialversicherungen mit über 42% zu hoch seien. Es sei inakzeptabel, dass die Belastung trotz stabiler Beitragssätze immer weiter steige, weil die Beitragsbemessungsgrenzen angehoben würden. Reformen sind aus Sicht der Wirtschaftsvertreter entscheidend dafür, ob Unternehmen Standorte und damit auch Arbeitsplätze erhalten können.
2: Der Deutsche Städtetag fordert, die Pflegeversicherung umzubauen. Das hat Städtetagspräsident Burkhard Jung der Neuen Osnabrücker Zeitung gesagt. Bisher müssen die Kommunen einspringen, wenn Menschen ihren Heimplatz nicht mehr selbst bezahlen können. Jung rät deshalb dazu, den Eigenanteil für Senioren zu deckeln. Langfristig müsse die Pflegeversicherung zu einer Vollversicherung umgebaut werden. Kritiker gehen davon aus, dass in einem solchen Fall die Beiträge von Arbeitnehmern und Arbeitgebern deutlich steigen würden. Knapp ein Viertel der Unternehmen in Deutschland leidet laut einer Untersuchung des IFO-Instituts unter Fachkräftemangel. In der Umfrage sagten mehr als 23%, dass ihnen qualifizierte Arbeitskräfte fehlen. Das sind gut 2 Prozentpunkte mehr als noch im April. Abwehrspieler Karim Koulibaly verlässt Werder Bremen. Wie der Verein mitteilte, wechselt der Fußballprofi mit sofortiger Wirkung zum französischen Erstligisten Racing Straßburg. Die Details hat Heiko Neugebauer aus der Sportredaktion.
4: Karim Koulibaly kam vor 2 Jahren aus der Jugend des Hamburger SV zu Werder und spielte sich in rasanter Geschwindigkeit in den Blickpunkt. Ein Marktwert in mittlerer zweistelliger Millionenhöhe schien nicht unrealistisch, aber der Markt für den Innenverteidiger war offensichtlich doch nicht so groß wie von Werder erhofft. Der Wechsel zu Racing Strasbourg, einem Partnerverein vom FC Chelsea London, spült den Bremern nun 20 Millionen Euro in die Kasse, Geld, das dringend gebraucht wird, um die vorhandenen Kaderlücken zu schließen. Ein Rechtsverteidiger und ein Mittelfeldspieler sollen noch kommen.
2: Und das waren die vier News mit Sabrina Prinzen-Ferreira.
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1: Ich fahre einen Koulibaly, war ein geiler Mann und dem wünsche ich alles Gute, viel Erfolg. 3 Minuten nach 11, also war es gut, der ist ein guter Mann, aber für Werder Bremen war er einer. 3 Minuten nach 11, es gibt Warnmeldung, vorsichtig bitte in Bremen, B6 Neustadt Richtung Mitte, auf der Stefanibrücke ein Fahrradfahrer, vorsichtig bitte in Brunndorf, auf der Betonstraße, Neunkirchen-Osterholz-Scharmbeck zwischen Ortseingang und am Wald, da laufen Rinder mit R, nicht K wie Kinder, sondern R wie Rinder und vorsichtig bitte auf der A27 Bremerhaven Richtung Bremen. Zwischen Ilpol und Bremen-Nord ist ein LKW-Unfall gegeben, deswegen ist doch ein bisschen schwierig, nicht? B51 Seckenhausen, Höhe des Autoparks in beiden Richtungen und Emtinghausen Dorfstraße auf Höhe der Bushaltestelle in beiden Richtungen. Wenn ihr noch mehr habt, 0421 246 666.
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1: Und hier passieren noch gute Sachen bei Bremen 4 hier in der Radio Infotainment Vormittagsshow. An eurem Freitag, denn erstens haben wir noch doch was relativ Spektakuläres anzukündigen. Das machen wir nachher. Und gleich sprechen wir erstmal über das Fußballspiel des Jahres für die SV Hemelingen. Die spielen im Weserstadion, im Pokal, erste Runde DFB gegen Hannover 96. 12.500 Karten sind schon verkauft, also das Spiel des Jahres. Darüber gleich ein bisschen mehr. Wir schnacken mit dem Trainer. Hier bei Roland Kannwicher.

0: Hello! Wir haben gute Nachrichten. Der DFB-Pokal startet mit seiner berühmt-berüchtigten ersten Runde. Morgen Werder auswärts gegen Lüneburg. Viel spannender ist, wenn ihr mich fragt, das, was im Weserstadion morgen stattfindet. Aus dem Bremen-Vierland, die SV Hemeling gegen Hannover 96, also wenn ihr so wollt, ein Nordderby. Was für ein Spiel, und ich freue mich, dass ich mit dem Trainer der SV Hemeling, Günther Tunsche, vorher noch schnacken kann. Moin, schön, dass du da bist.
1: Moin, hallo zusammen.
0: Sag erstmal, was macht der Puls?
1: Ja, also muss ich sagen, ist noch ganz entspannt. Wir haben jetzt gestern das Training nochmal gehabt im Weserstadion, da konnten wir uns ein bisschen dran gewöhnen.
0: Das muss doch schon so irre sein, oder?
1: Absolut, das ist natürlich für den, der das erste Mal jetzt erlebt hat, wir durften das zweite Mal erleben, einige Spieler jetzt auch das zweite Mal.
2: Weil ihr schon gegen Wolfsburg letztes Jahr gekriegt habt, ne?
1: Ja, genau, aber es ist trotzdem was Besonderes, dann auf einmal so ein Switch dann von Amateurplatz, von einer Anlage, das große Weserstadion umzuzwitchen, und dann ist es natürlich so, dass man sich auch erstmal alles gerne anguckt, und ja, der Platz ist ein Teppich, das ist nicht zu vergleichen, wie als wenn wir sonst irgendwo anders spielen.
0: Insgesamt für diejenigen, die jetzt die Bremen-Liga nicht so auf dem Schirm haben, die SV Hemeling so, und auch gerade du und dein Bruder, so, das ist schon eine besondere Geschichte. Ne? Also es ist, in der Sportwelt seid ihr durchaus eine Nummer, und man guckt zum SV Hemeling und staunt, was ihr auf die Beine gestellt habt. Mittlerweile, ich habe mal nachgeguckt, seit über 30 Jahren hat kein Club aus Bremen die erste Runde DFB-Pokal überstanden. So, wie schafft ihr es morgen?
1: Dran glauben. Es ist wirklich so, dass wir wissen, was alles zusammenkommen muss an diesem Tag, um diese Situation zu schaffen. Aber dieser Glaube, der kann der Berge versetzen, und gerade im Pokal, ja, die eigenen Gesetze.
0: Die berühmten eigenen Gesetze.
1: Die berühmten eigenen Gesetze, und Hannover 96 kommt natürlich mit zwei Niederlagen jetzt. Vielleicht einfach ja diesen absoluten Druck von Hannover, den sie haben, auch vielleicht auch ausnutzen.
0: Wir beiden kennen uns ja nur schon ein paar Jahre. Wir sehen uns auch immer wieder beim Lotto Masters, dem Hallenturnier in Bremen hier, was auch einen hohen Stellenwert hat. Deswegen gucke ich dir jetzt tief in die Augen. Das ist wirklich eine Frage, die mich interessiert. Das, was du gerade gesagt hast, ist das etwas, was ein Fußballtrainer sagen muss? Das denke ich ganz oft, wenn man so in der Champions League oder so Trainer hört. Da ist ja keiner, der sagt, ja, wir haben keine Chance, wir kriegen da morgen auf den Arsch und gut. Also ist das etwas, was man aus Reflex sagt? Oder gibt es wirklich einen Teil von dir, du kennst deine Mannschaft, du bist Fußballtrainer, du kennst Hannover 96, gibt es wirklich einen Teil von dir, der sagt, das können wir schaffen?
1: Absolut, das ist aber auch mein Naturell. Also ich glaube immer an etwas, und man muss wirklich auch dran glauben. Wenn man von Anfang an diesen Glauben nicht hat, diese Überzeugung, dass man etwas schaffen kann, dann schafft man es auf jeden Fall nicht. Wir wissen natürlich um diese Schwierigkeit, um diese Aufgabe, ja, diese Kluft zwischen 2. Liga und 5. Liga, die ist auch groß.
0: Meinst du?
1: Ja, absolut, absolut. Und von daher ist es auch eine sehr spielstarke Mannschaft, die eigentlich auch in die Bundesliga gehört. Aber wir müssen dran glauben, und wir müssen alles dran setzen. Aber an diesem Tag hat man vielleicht auch den Gegner unterschätzt, und der andere Gegner oder der Underdog setzt auf einmal Kräfte frei. Also auch nochmal da ein Aufruf an alle, kommt ins Weserstadion,
0: ja, und unterstützt. Komm vorbei, ich plane auch mit meiner ganzen Familie dahin zu gehen. Wir haben da 2,5-Jährigen, der ist Riesenfußballfan. Wir, also wenn du jemanden ganz laut schreien hörst, das sind wir. Wir brauchen die echte Leidenschaft auf dem Platz. Wir brauchen die SV Hemeling mit dem Wunder für Bremen. Ich bin mir ganz sicher, alle Leute, die irgendwie einen kleinen Platz für Fußball in ihrem Herzen haben, die stehen wie ein Mann, wie eine Frau an diesem Tag hinter euch. Wir wünschen euch alles Gute. Danke, dass du heute hier warst.
1: Ich danke auch.

0: Wir haben einmal was Wichtiges für euch auf der A29. Das ist Richtung Oldenburg zwischen Jaderberg und dem Rastplatz Beekhauser Brücke. Da steht im Moment ein defektes Fahrzeug da, also bitte langsam. Und hier laut Adele Rolling in the Deep gleich auf der Playlist.
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0: kurz nach 11:30.
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0: Nochmal der Hinweis für die A29. Richtung Oldenburg zwischen Jaderberg und Rastplatz Beekhauser Brücke. Da steht ein defektes Fahrzeug. Und die A29 Wilhelmshaven Richtung Oldenburg. Da ist die Einfahrt Sande wegen Bauarbeiten bis 16 Uhr gesperrt. Blitzer haben wir gar keine. Das ist gut, sparen wir ein bisschen Zeit. Denn wir haben Großes vor. 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Hier bei Roland Kannwicher. Moin, moin.

23 Jährchen alt, diese Nummer von Junior Senior Move Your Feet und macht immer noch gute Laune hier im Programm von Bremen 4. Jetzt mit Bibi Rexha und New Religion. 12:15.

0: Baby Goodbye von Alle Farben hier bei Bremen 4, gleich mit den 4 News um 12. Und bis dann bouncen wir, wenn ihr mögt, noch ein wenig zu Nelly Furtado, Promiscuous auf der Bremen 4 Playlist.
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0: Wenn ihr ein bisschen Vitamin D braucht, ist es gerade ein guter Moment an diesem Tag, denn im Moment kann sich die Sonne ein bisschen durchsetzen im Bremen-Vierland, aber im Großen und Ganzen gilt für den heutigen Nachmittag und mehr oder weniger auch für Samstag und Sonntag marginale Unterschiede. Aber es ist wechselnd bewölkt, es gibt freundliche Momente, genauso wie Schauer, es kann auch mal einzelne Gewitter geben. Aktuell sind wir bei 17 Grad, 22 ist der Höchstwert für heute.
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0: Mit Laura Knepper. Ermittler haben bei Berlin einen brisanten Fund gemacht.
2: Sie haben da ein mutmaßliches russisches Waffenversteck entdeckt. Dann hat die Bremer Polizei nach dem tödlichen Streit in der Neustadt einen Tatverdächtigen ermittelt. Und Werder-Abwehrtalent Koulibaly wechselt nach Straßburg. In einem Waldstück am Stadtrand von Berlin haben Ermittler ein Waffenlager gefunden. Das hat eine Recherche von NDR, WDR und Süddeutscher Zeitung ergeben. Die Behörden gehen davon aus, dass russische Agenten es für mögliche Anschläge angelegt hatten. Aus Köln berichtet Andreas Braun.
3: Nach Angaben aus Sicherheitskreisen wurden dort zwei Faustfeuerwaffen gefunden, also Kurzwaffen wie Pistolen oder Revolver. Die Behörden sollen das Versteck vorerst intakt gelassen und überwacht haben, jedoch ohne Ergebnis. Der Verfassungsschutz soll nach Recherchen von WDR, NDR und Süddeutscher Zeitung Hinweise haben, dass es sich um ein Depot russischer Geheimdienste handelte. Sicherheitsbehörden warnen schon länger, dass diese Dienste auch in Deutschland Attentate planen, etwa auf Rüstungsmanager oder Exiloppositionelle. Im Zusammenhang mit dem Waffenfund wurde bereits im vergangenen Herbst ein Tatverdächtiger in Rumänien festgenommen. Seit November ermittelt auch der Generalbundesanwalt in dem Fall.
2: Verschiedene Wirtschaftsverbände und Großkonzerne haben einen offenen Brief an die Bundesregierung geschrieben. Darin fordern sie sie zu schnellen Reformen auf. Die Mediengruppe Bayern zitiert aus dem Schreiben: Schleunigst und ohne irgendwelche Abstriche müssten angekündigte oder im Koalitionsvertrag festgehaltene Reformvorhaben umgesetzt werden. Unterschrieben haben den Brief Verbände und Unternehmen aus Bayern und Baden-Württemberg wie BMW und Siemens. Nach dem tödlichen Verkehrsstreit in der Bremer Neustadt hat die Polizei einen Tatverdächtigen. Es ist ein 33-jähriger Bremer. Wie die Ermittler auf ihn gekommen sind, weiß Laura Kreuzhager aus der Nachrichtenredaktion.
4: Die Mordkommission hat das bei der Tat genutzte Fahrzeug identifiziert. Daraufhin konnten die Polizisten den Fahrzeugführer als Tatverdächtigen ermitteln. Er wurde von der Polizei befragt und blieb auf freiem Fuß. Vor knapp zwei Wochen ist es im Kirchweg in der Bremer Neustadt zu einem Streit zwischen einem Fußgänger und einem Autofahrer gekommen. Dabei soll der Autofahrer ausgestiegen sein und den 56-jährigen Fußgänger mehrmals ins Gesicht geschlagen haben. Dieser stürzte und schlug mit dem Kopf auf. Er ist an den Verletzungen noch vor Ort gestorben. Der Tatverdächtige war mit einem weißen Kleinwagen geflüchtet.
2: Jetzt ist es spruchreif. Abwehrspieler Karim Koulibaly verlässt Werder Bremen. Werder hat bestätigt, dass der Fußballprofi mit sofortiger Wirkung zum französischen Erstligisten Straßburg wechselt. Laut Medienberichten bekommt Werder für den gebürtigen Oldenburger 20 Millionen Euro Ablöse. Dazu können demnach Bonuszahlungen von unter 5 Millionen Euro kommen. Koulibaly wäre damit nach Diego der zweiteuerste Verkauf der Bremer Vereinsgeschichte. Das waren die Feen News mit Laura Knepper.
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0: 3:40 mit der Autobahn 1 Osnabrück Richtung Bremen zwischen Stur und Arsten. 5 Kilometer Stau vor der Baustelle. Und A29 Wilhelmshaven Richtung Oldenburg. Da ist die Einfahrt Sande wegen Bauarbeiten noch 4 Stunden circa bis 16 Uhr gesperrt. Und Blitzer haben wir gar keine.
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0: So, jetzt stellt euch mal vor, es ist Freitagmittag, ihr hört irgendeinen Radiosender, zum Beispiel den hier, Bremen 4, und der erzählt euch jetzt gleich von einer absoluten Gigantenband, die ins Bremen 4-Land kommt, Open Air Auftritt, und das Ganze ist for free. Stellt euch das mal ein paar Minuten lang vor und vielleicht wird es dann ja wahr. Vielleicht. Hier bei Roland Gannwich.

0: Hör mal. Das ist eine Bockwurst. Ich habe sie gefunden.
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0: Also wir haben sowas Großes zu verkünden hier bei Bremen 4. Das machen wir zu zweit. Das ist zu groß, um das von einer Stimme alleine tragen zu lassen. Deswegen ist Ike Pauli aus dem Bremen 4 Team hier.
1: Moin, soll ich es einfach raushauen?
0: Ich glaube nicht. Ich möchte gerne einmal ganz kurz, dass wir leise sind, ob man irgendwie hört, wie Leute aufgeregt auf den Fingernägeln knistern.
1: Ja, okay.
0: Hörst du was? Ich höre nichts.
1: Nee.
0: Komisch. Es ist schon was Besonderes. Ich kann mich überhaupt nicht daran erinnern, wann das letzte Mal war, dass man einfach so sagt, so hier ist ein Riesen-Act. Also vielleicht machen wir es ein bisschen, okay, komm, jetzt vielleicht so. Dann könntest du jetzt einmal einatmen und ist hier stolz.
1: Ja, Roland muss sich jetzt erstmal wieder beruhigen. Ne?
0: Es ist, meine Damen und Herren. Oh, naja. Nee, tatsächlich ist mir das noch zu wenig. Es ist, sehr verehrte Damen und Herren, eine absolute Sensation, die wir hier bei Bremen 4 euch verkünden können. Meinst du, das war ein bisschen übertrieben? Okay, dann sag's einfach.
1: Am 3. Oktober wird der Tag der Deutschen Einheit in Bremen ja gefeiert. Da ist ein Riesen-Act dabei. Bremen 4 präsentiert die Fantastischen 4 auf der Radio Bremen Bühne am Domshof.
0: Ist schon was Geiles. Und jetzt sagt ihr so, ja gut, ich meine, die Fanta 4 habt ihr ja schon öfter mal präsentiert, dann sind die halt in Bremen. Aber da kommt noch ein großes Geschenk dazu.
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0: Das ist doch wirklich ganz geil, oder was? 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
1: Das stimmt.
0: Live erleben und während ihr jetzt auf bremen4.de euch das vielleicht alles mal in Ruhe durchlest.
1: Kauen doch ein paar Leute auf den Fingernägeln, glaube ich.
0: Tickern wir hier mal einen der ganz großen Hits raus.
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0: Michael Patrick Kelly bei Bremen 4 gleich mit einer Band, die uns so viele Jahre so viel Freude gemacht hat. Green Day und Stray Heart bei Bremen 4.
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2: 12.32 Uhr. Einmal haben wir eine Warnmeldung für euch. B212. Nordenham Richtung Ganderkesee ist das. Zwischen B437. Weserquerung und Rodenkirchen. Hiddingen. Da steht ein defektes Fahrzeug. A1 Osnabrück Richtung Bremen. Zwischen Stur und Arsten. 5 Kilometer Stau vor der Baustelle. Und A29 Wilhelmshaven Richtung Oldenburg. Da ist die Einfahrt Sande wegen Bauarbeiten bis 16 Uhr gesperrt. Aber Blitzer haben wir gar keine gemeldet bekommen.
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2: Sollte euch einer auffallen, könnt ihr uns gerne Bescheid geben. Und ansonsten genießt doch einfach mal diesen Freitagmittag. Atmet einmal kurz durch und freut euch über Musik hier bei Bremen 4 von Ray Dalton mit Go That High. Bei Roland Kannwicher.
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0: Gut.
1: Wie geht es dir gerade so in Bremerhaven?
0: Nass. Es regnet gerade.
1: Ah, okay, dann ist der siehst du, das ist heute ein bisschen schwierig. Ne? Mal hier, mal da. Es ist im Moment in Bremerhaven an der Küste, hier in Bremen im Moment noch ganz okay. Aber wir wollen nicht übers Wetter sprechen. Unser Angebot in diesen Tagen an euch ist ja, ihr zieht mit uns zusammen in die ARD Sounds App um, markiert Bremen 4 als Favorit und schickt uns eine Nachricht. Und jetzt erzähl mal, was heute Morgen bei euch am Frühstückstisch los war.
0: Ja, wir haben wie jeden Morgen natürlich Bremen 4 gehört.
1: Natürlich.
0: Und ich war dabei, den Tisch zu decken und Brote zu schmieren und so weiter. Und dann sagt mein Sohn, 4 Jahre alt, zu mir, Mama, hör mal, man kann da Kopfhörer gewinnen. Ich sage, ach, das träfe sich ja gut. Und dann habe ich gesagt, dann machen wir das jetzt mal. Haben die App runtergeladen und euch geschrieben, euch als Favorit eingetragen und ja.
1: Also, wollte ich gerade sagen, das haben ganz viele Menschen gemacht. Ne? Also das ist in diesen Tagen wirklich irre. Wir freuen uns, dass das so gut funktioniert und so viele mit uns zusammen umziehen. Ist dein Vierjähriger sonst auch so jemand, der so das klingt so pleatsch, am Frühstückstisch zu sitzen, Bremen 4 zu hören, zu sagen, ey Mutter, mach da mal mit, hier Kopfhörer können wir gebrauchen.
0: Kommt drauf an.
1: Das hast du sehr, sehr mütterlich diplomatisch ausgedrückt. Dann hake ich da mal gar nicht nach. Der ist natürlich noch in der Kita wahrscheinlich aktuell.
0: Genau, der ist noch im Kindergarten.
1: Wie heißt der denn?
0: Der heißt Kai.
1: Kai?
0: Kai,
1: okay,
0: genau.
1: Pass auf, dann machen wir das so. Im Moment ist das hier ja alles live, aber wenn er nachher nach Hause kommt, dann kannst du ihm diesen Teil ab jetzt vorspielen. Wir schicken dir das als Mitschnitt zu, als MP3-Datei. Kannst du ihn direkt bei WhatsApp vorspielen, okay?
0: Ja, sehr gut.
1: Lieber Kai, hallo, du warst vorhin in der Kita noch, als deine Mama live im Radio war und hat mir die Geschichte erzählt, dass du heute Morgen beim Frühstück gesagt hast, Mama, mach da doch mal mit, vielleicht gewinnen wir die Kopfhörer. Lieber Kai, das hier ist jetzt für dich, denn es ist so, dass wir hier dann ja immer Lose ziehen und das Los, lieber Kai, hat entschieden, dass ihr die Kopfhörer bekommt.
0: Yay!
1: Herzlichen Glückwunsch.
0: Mega. Da freuen wir uns.
1: Schöne Grüße nach Bremerhaven. Liebe Grüße an deinen Sohn. Das hat er toll gemacht.
0: Das mache ich. Vielen Dank.
1: Und euch ein schönes Wochenende.
0: Danke, gleichfalls.
1: Mitschnitt kommt gleich, ne?
0: Ja, super. Dankeschön.
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1: Ja, in Bremerhaven regnet es. Das haben wir gerade live am Bremen 4 Telefon erfahren. Ansonsten gibt es heute einen Sonne-Wolken-Mix. Und es gibt eben auch mal ab und zu ein bisschen Sonne. Also es ist nicht nur trist und wolkig und grau. Und dazu eben immer mal wieder Schauer, immer mal wieder Gewitter. Das ist möglich bei Temperaturen von 18 bis 22 Grad. Und ganz ähnlich sehen die Tage auch am Samstag und am Sonntag aus.
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1: Mit Laura Knepper. Ermittler haben in einem Wald bei Berlin ein Waffenlager entdeckt.
2: Der Verfassungsschutz geht davon aus, dass es von russischen Agenten ist. Dann gibt's nach dem tödlichen Streit in der Bremer Neustadt einen Tatverdächtigen und Werder-Abwehrtalent Koulibaly wechselt nach Straßburg. In einem Waldstück am Stadtrand von Berlin haben Ermittler ein Waffenlager gefunden. Das hat eine Recherche von NDR, WDR und Süddeutscher Zeitung ergeben. Die Behörden gehen davon aus, dass russische Agenten es für mögliche Anschläge angelegt hatten. Aus Köln berichtet Andreas Braun.
3: Nach Angaben aus Sicherheitskreisen wurden dort zwei Faustfeuerwaffen gefunden, also Kurzwaffen wie Pistolen oder Revolver. Die Behörden sollen das Versteck vorerst intakt gelassen und überwacht haben, jedoch ohne Ergebnis. Der Verfassungsschutz soll nach Recherchen von WDR, NDR und Süddeutscher Zeitung Hinweise haben, dass es sich um ein Depot russischer Geheimdienste handelte. Sicherheitsbehörden warnen schon länger, dass diese Dienste auch in Deutschland Attentate planen, etwa auf Rüstungsmanager oder Exiloppositionelle. Im Zusammenhang mit dem Waffenfund wurde bereits im vergangenen Herbst ein Tatverdächtiger in Rumänien festgenommen. Seit November ermittelt auch der Generalbundesanwalt in dem Fall.
2: Nach dem tödlichen Verkehrsstreit in der Bremer Neustadt hat die Polizei einen Tatverdächtigen ermittelt. Es ist ein 33-Jähriger. Die Ermittler sind über das beteiligte Auto auf ihn gekommen. Es ist auf den Bremer zugelassen. Er hatte sich laut Staatsanwaltschaft daraufhin bei den Behörden gemeldet. Vor knapp 2 Wochen hatte in der Bremer Neustadt ein Autofahrer einen Fußgänger nach einem Streit niedergeschlagen. Der 56-Jährige schlug mit dem Kopf auf den Boden auf und starb noch vor Ort an seinen Verletzungen. Der Täter war mit einem weißen Kleinwagen geflüchtet. Die Fantastischen Vier spielen zum Tag der Deutschen Einheit in Bremen. Der Veranstalter hat bekannt gegeben, dass die Band auf der Radio Bremen Bühne auf dem Domshof auftritt. Mehr als 400.000 Menschen werden zu dem Bürgerfest in Bremen erwartet. Aus der Regionalredaktion Buden und Binnen berichtet Leonard Steinbeck.
4: Mit den Fantastischen Vier kommt eine der größten deutschen Bands auf die Radio Bremen Bühne. Erst vor kurzem haben die Stuttgarter ihre große Abschiedstour angekündigt. Am 3. Oktober spielen sie jetzt kostenlos in Bremen. Damit es beim Konzert nicht zu voll wird, sollen sich Besucherinnen und Besucher vorher anmelden. Die 0-Euro-Tickets gibt es ab Mitte September unter tagderdeutscheneinheit.de. Gefeiert wird in der Bremer Innenstadt und an der Weser. Die öffentlichen Verkehrsmittel werden zur An- und Abreise im VBN-Bereich kostenlos sein.
2: Werder Bremen hat bestätigt, dass Abwehrspieler Karim Koulibaly den Verein verlässt. Der gebürtige Oldenburger wechselt mit sofortiger Wirkung zum französischen Erstligisten Straßburg. Laut Medienberichten bekommt Werder 20 Millionen Euro Ablöse. Dazu können Bonuszahlungen von unter 5 Millionen Euro kommen. Koulibaly wäre damit nach Diego der zweiteuerste Verkauf der Bremer Vereinsgeschichte. Das waren die 4 News mit Laura Knepper.
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1: 13 Uhr und 3 Minuten und es gibt 3 Warnmeldungen. Einmal A28 Oldenburg Richtung Leer zwischen Westerstede und West ungesicherte Unfallstelle. Die A1 Osnabrück Richtung Bremen zwischen Dreieck Alauner Heide und Wildeshausen West. Da liegt ein Reifen. Vorsichtig bitte auf der A27 Walsrode Richtung Bremen. In der Ausfahrt Verden Ost steht ein defektes Fahrzeug. A1 Osnabrück Richtung Bremen zwischen Dreieck Stur und Bremen Asten. 6 Kilometer Stau vor der Baustelle. A29 Wilhelmshaven Richtung Oldenburg. Die Einfahrt Sande ist wegen Bauarbeiten noch bis 16 Uhr gesperrt. Und Blitzer, mindestens einer, den wir kennen, in Bremerhaven in der Pestalozzi-Straße, Höhe Dresdner Straße in beiden Richtungen. Wenn ihr sonst noch welche habt, 0421 246 666. Gute Fahrt! Und es ist ja wirklich ganz schön was los am Wochenende insgesamt, oder? Bremen-Vierland, das ist ein Nabel der Welt. Fanta 4 haben wir gerade gehört. Die SV Himmelingen spielt im DFB-Pokal am Wochenende. Die Broilers treten auf. Und dann ist ja auch noch CSD, wo ja seit zuletzt immer auch die Frage nach der Sicherheit mitschwingt und wie das Sicherheitskonzept hier in Bremen aussieht. Darüber sprechen wir gleich bei Roland Kannwicher. Bremen.

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0: Ich kenne Vanessa Carlton jetzt nicht persönlich, aber ich glaube, wenn die hier wäre, hätte die auch Freude daran, morgen mitzufeiern, denn morgen ist Christopher Street Day in Bremen. Das ist für die einen einfach nur eine Party, für die anderen ist das ein ganz, ganz wichtiger Tag und Ausdruck von ihrem Lebensgefühl. Und die Stimmung ist natürlich in der Community ein wenig angespannt, denn Ende Juli, ihr habt es mitbekommen, gab es einen Anschlag beim CSD in Berlin. Da ist ein Auto in die feiernde Menschenmenge gerast, eine Frau wurde dabei getötet, es gab viele Verletzte und deswegen ist natürlich auch morgen hier in Bremen Sicherheit ein noch größeres Thema als und ohnehin schon, das sieht man auch jetzt schon, wenn man so hier durch die Bremer Innenstadt fährt. Leslie Schmidt ist im Studio aus der Regionalredaktion Budden und Binn. Hallo Leslie.
1: Hi.
0: Was wird denn getan, damit so etwas wie in Berlin nicht in Bremen passiert?
1: Überall stehen so Rammschutzpoller rum und Absperrungen und rund um die Strecke, da werden Sicherheitskräfte positioniert. Sieht ein bisschen creepy aus in der Innenstadt, aber die Polizei sagt, sie sind vorbereitet. Und Stand jetzt gibt es auch keine Hinweise, dass es da eine Gefährdung geben könnte.
0: Okay, gibt es denn trotzdem irgendwelche Tipps für all diejenigen, die da morgen zum CSD wollen?
1: Ja, wenn ihr zum CSD hingeht oder ihn wieder verlasst, dann geht nicht alleine, sondern am besten immer in Gruppen. Das ist einfach sicherer. Und good to know ist auch, wenn ihr belästigt werdet, dann gibt es eine Stelle von der Polizei im Präventionszentrum am Wall, wo ihr schnell Hilfe bekommen könnt. Ansonsten könnt ihr aber auch immer Mitarbeitende des CSD ansprechen.
0: Und der Samstag wird turbulent, denn da gibt es ja ganz viel in Bremen. Die Broilers auf der Bürgerweide, das Pokalspiel von Himmelingen im Weserstadion gegen Hannover. Kann das zum Problem werden? Also da treffen ja ganz verschiedene Gruppen, ganz verschiedene Leute aufeinander. Was sagt die Polizei?
1: Dass es ziemlich voll werden wird. Die Polizei, die rechnet mit rund 70.000 Menschen, die durch die drei Veranstaltungen in der City unterwegs sein werden. Und für alle, die mit der Bahn anreisen, rät die Polizei, nicht den Hauptbahnhof als Durchgang zu nutzen. Und auch der Gustav-Detjen-Tunnel, der könnte voll werden mit Menschen, vor allem nach dem Konzert der Broilers. Es kann also sein, dass der Tunnel dann Richtung Bürgerweide zeitweise gesperrt wird.
0: Also morgen ist wirklich ordentlich was los in Bremen. Ich finde das ja immer schön, wenn das hier bunt und turbulent zugeht. Es kann aber natürlich zu Behinderungen kommen. Für die Sicherheit ist jedenfalls soweit gesorgt, sagt die Polizei. Und ihr könnt es euch ja überlegen, wenn ihr jetzt zu keinen dieser drei Veranstaltungen morgen möchtet, ob ihr die anderen Termine vielleicht auf einen anderen Tag verschiebt. Oder ihr sagt, nee, dafür will ich gerade unbedingt erleben. Da ist ja schön was los. Ich danke dir, schönen CSD morgen.

0: da hatten die wohl gute Laune bei der Aufnahme von Miles Smith und Gold. Es ist 13.30 Uhr. Aber den hier wollten wir trotzdem mal eben raufpacken. Walk the Moon, Shut Up and Dance gleich bei uns.
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0: So, deutlich nach halb zwei, aber wir haben was zu verkünden.
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0: Warnmeldung für die A1 im Doppelschlag. Einmal Osnabrück Richtung Bremen zwischen Ahlhorner Heide und Wildeshausen West, defektes Fahrzeug. Und A1 Bremen Richtung Hamburg, Horster Dreieck, da befindet sich in der Überleitung zur A39 Richtung Lüneburg eine ungesicherte Unfallstelle. Vorsichtig auf der A29, Oldenburg Richtung Wilhelmshaven zwischen Zetel und Sande, da liegen Gegenstände. Auf der A1 Osnabrück Richtung Bremen zwischen Stur und Arsten 6 Kilometer Stau vor der Baustelle. A29 Wilhelmshaven Richtung Oldenburg, Einfahrt Sande wegen Bauarbeiten bis 16 Uhr gesperrt. B75, das ist die B6 Delmenhorst Richtung Überseestadt zwischen Kirchhofbringen und Nordwestknoten 7 Kilometer Stau im Moment. Dankeschön fürs Blitzerentdecken in Bremerhaven, in der Pestalozzi-Straße, auf Höhe Dresdner Straße in beiden Richtungen. Ansonsten haben wir nichts gemeldet bekommen von euch. Wenn ihr also noch was entdeckt, 0421 246 666. Und wir bangen die Imagine Dragons mit On Top of the World bei Roland Kannwicher. Ja,

Musik von Lloyd zusammen mit David Puentes, Golden Summer. Und das hier ist Musik, die brauche ich nicht. Gar keine Worte. Die macht das ganz für sich alleine. Die großartige Cher und Believe bei Bremen 4, 13.41 Uhr. Schön, dass ihr dabei seid.

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0: Neue Musik von Kamrad, Love Sober. Und damit sind wir bei Bremen 4 angekommen und wir haben in diesen Tagen viel Freude. Wenn ich wir sage, meine ich in diesem Fall Matze Hoppe und mich.
1: Ja.
0: Matze übernimmt hier ab 14 Uhr die Show, denn wir sind ganz begeistert, was es für eine Resonanz gibt auf unsere kleine Aktion. 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
0: Matze Hoppe ist ein Pieper. Ab 14 Uhr hier bei Bremen 4.

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1: Ja, ey, was soll ich sagen? Mir fällt es da auch nicht leicht. Es ist fast jeden Tag das Gleiche in dieser Woche. 18 Grad haben wir in Otterndorf Richtung Wüsting, also Richtung Hude, ein bisschen milder, da 21 Grad. Ich kann Schauer jetzt aber nicht komplett ausschließen heute. Morgen ist es insgesamt aber schöner, dann gibt es immerhin so 20 Grad, also so ein bisschen Pulliwetter. Und Sonntag auch wechselhaft bis 20 Grad.
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1: Heute Nachmittag mit Laura Knepper. In einem Wald bei Berlin ist ein Waffenlager entdeckt worden.
2: Der Verfassungsschutz geht davon aus, dass es von russischen Agenten ist. Dann gibt's nach dem tödlichen Streit in der Bremer Neustadt einen Tatverdächtigen und die Fantastischen Vier treten beim Bürgerfest zum Tag der Deutschen Einheit in Bremen auf. In einem Waldstück am Stadtrand von Berlin haben Ermittler ein Waffenlager gefunden. Das hat eine Recherche von NDR, WDR und Süddeutscher Zeitung ergeben. Die Behörden gehen davon aus, dass russische Agenten es für mögliche Anschläge angelegt hatten. Aus Köln berichtet Andreas Braun.
3: Nach Angaben aus Sicherheitskreisen wurden dort zwei Faustfeuerwaffen gefunden, also Kurzwaffen wie Pistolen oder Revolver. Die Behörden sollen das Versteck vorerst intakt gelassen und überwacht haben, jedoch ohne Ergebnis. Der Verfassungsschutz soll nach Recherchen von WDR, NDR und Süddeutscher Zeitung Hinweise haben, dass es sich um ein Depot russischer Geheimdienste handelte. Sicherheitsbehörden warnen schon länger, dass diese Dienste auch in Deutschland Attentate planen, etwa auf Rüstungsmanager oder Exiloppositionelle. Im Zusammenhang mit dem Waffenfund wurde bereits im vergangenen Herbst ein Tatverdächtiger in Rumänien festgenommen. Seit November ermittelt auch der Generalbundesanwalt in dem Fall.
2: Nach dem tödlichen Verkehrsstreit in der Bremer Neustadt hat die Polizei einen Tatverdächtigen ermittelt. Es ist ein 33-Jähriger. Die Ermittler sind über das beteiligte Auto auf ihn gekommen. Es ist auf den Bremer zugelassen. Er hatte sich laut Staatsanwaltschaft daraufhin bei den Behörden gemeldet. Vor knapp 2 Wochen hatte im Kirchweg ein Autofahrer einen Fußgänger nach einem Streit niedergeschlagen. Der 56-Jährige starb noch vor Ort an seinen schweren Kopfverletzungen. Der Täter war mit einem weißen Kleinwagen geflüchtet. Die Fantastischen Vier spielen zum Tag der Deutschen Einheit in Bremen. Der Veranstalter hat bekannt gegeben, dass die Band auf der Radio Bremen Bühne auftritt. Die Stuttgarter spielen kostenlos auf dem Domshof. Damit es nicht zu voll wird, sollen sich Besucherinnen und Besucher vorher anmelden. Die 0-Euro-Tickets gibt's ab Mitte September unter tagderdeutscheneinheit.de. Insgesamt werden mehr als 400.000 Menschen zu dem Bürgerfest in Bremen erwartet. Werder Bremen hat bestätigt, dass Abwehrspieler Karim Koulibaly den Verein verlässt. Er wechselt mit sofortiger Wirkung zum französischen Erstligisten Straßburg. Laut Medienberichten für eine Ablösesumme von rund 20 Millionen Euro. Mehr hat Heiko Neugebauer aus der Sportredaktion.
4: Nur für Diego hat Werder eine höhere Ablösesumme bekommen als für Karim Koulibaly. Der Brasilianer spülte bei seinem Wechsel zu Juventus Turin damals 27 Millionen Euro in die Bremer Kassen. Dabei war Koulibaly, der aus der Jugend des Hamburger SV kam, gerade mal 2 Jahre an der Weser. Für Werder Sportchef Clemens Fritz daher ein Musterbeispiel dafür, junge, entwicklungsfähige Spieler zu verpflichten und mit ihnen Werte zu schaffen. Racine Strasbourg ist ein Kooperationsverein des FC Chelsea London, die ein gewichtiges Wort bei dem Transfer mitgesprochen haben dürften. Dem Vernehmen nach hat sich Werder einen finanziellen Anteil an einem möglichen Weiterverkauf von Koulibaly gesichert.
2: Das waren die vielen News mit Laura Knepper.
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1: A1 Hamburg Richtung Osnabrück zwischen Euthen und Hemeling. 8 Kilometer Stau wegen der Baustelle. A1 Osnabrück Richtung Bremen zwischen Dreieckstur und Asten. 6 Kilometer Stau, auch hier wegen der Baustelle. A27 Bremen Richtung Bremerhaven zwischen Bremerhaven Süd und Geestemünde. 3 Kilometer Stau. Dann weiter mit dem Kreis Verden zwischen Posthausen und Grasdorf gab es einen Unfall. Straße ist in beiden Richtungen gesperrt. Da ist gerade auch ein Rettungsheli im Einsatz. Und B75, B6, Delmhorst Richtung Bremen zwischen Huchting und Flyover in Bremen. Gerade 8 Kilometer Stau, auch da heute einiges los. Leider. Und ein Blitzer in Bremerhaven auf der Pesta-Lotzi-Straße Höhe Dresdner Straße, dort in beiden Richtungen.
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1: Mit Matze Hoppe. So, und ich ruhe in mir. Ihr habt gedacht, ja, ich bin vielleicht ein bisschen drüber, ein bisschen gestresst. Nein, wir lassen diesen Freitagnachmittag jetzt mal zur Abwechslung ein bisschen ruhiger angehen. Und dazu gibt's Musik von Olivia Dean. So easy. Moin.

0: Ja, wir haben mit der Weserbrücke, mit der Baustelle dort ja schon eh eine der nervigsten Baustellen im Gesamtdeutschland und die mitten im Bremen-Vierland. Aber dazu kommt noch, dass es jetzt am Wochenende verdammt voll wird in Bremen. Das liegt aber alles an wirklich schönen Events. Dazu zählt der CSD, das Broilers-Konzert und es ist noch Pokalspiel von Hemeling gegen Hannover im großen Weserstadion. Jetzt denken sich vielleicht viele, oh, der nervige böse Fußball. Nee, nee. Das Spiel ist gegen 17.30 Uhr, 18 Uhr ja schon durch, sagt Nils Mattisen von der Bremer Polizei.
1: Die Fans von Hannover 96 werden da schon früher abreisen. Beim Pride gibt es verschiedene Örtlichkeiten, wo noch gefeiert wird. Da zeigt die Erfahrung, das wird auch bis in die frühe Morgenstunde teilweise dauern. Und viele Besucherinnen und Besucher vom Punkkonzert, die werden ja auch mit Autos anreisen, fahren ja nicht alle mit der Bahn. Und das wird sich dann auseinanderziehen. Und wenn es Probleme gibt, sind wir da und dann leiten wir die Verkehrsströme.
0: So, und der wichtigste Punkt natürlich vor diesem CSD in Bremen ist Sachen Sicherheit. Und da ist die Polizei aber auch zuversichtlich.
2: Die jüngsten Ereignisse beim CSD in Berlin fließen natürlich mit in unsere Bewertung ein und dementsprechend nehmen wir die Sicherheitslage auch sehr ernst, stellen aber auch ganz klar fest, dass uns keine konkreten Hinweise auf eine spezifische Gefährdung des Bremer CSD vorliegt und wir sind vorbereitet und auch entsprechend im Stadtgebiet präsent.
0: Boah, und 70.000 Leute sollen insgesamt zu allen Veranstaltungen kommen. Die Zahl kommt von der Polizei selbst. Das ist für eine Stadt wie Bremen eine ganze Menge. Ich glaube, die Parkplatzsuche wird damit noch deutlich beschissener als uns eh schon.

Auch so ein Song, der beim Erntefest laufen könnte. Oder in Bruchhausen-Vilsen gerade. Aha mit Take On Me, ein All-Time-Favorite hier auf Bremen 4. Und jetzt, Leute, gibt's neue Musik, nachdem ich euch noch eine Warnmeldung durchgegeben habe. Und zwar von der A7 Richtung Hamburg. Es gab gerade eben einen Unfall zwischen Mellendorf und Berghof. Also passt da gut auf. Und jetzt Cat's Eye mit Animal. Moin.

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1: Um 2:30 und am Freitagnachmittag macht das nie Spaß. Wir legen los mit der A7 Hannover Richtung Hamburg. Es gab einen Unfall zwischen Mellendorf und Berghof. Unfallstelle noch ungesichert. Dann Gegenstände auf der A27 Bremen Richtung Walsrode. Und zwar liegen die im Bremer Kreuz, dort in der Überleitung zur A1, wenn ihr Richtung Hamburg drauf fahrt. Staus A1 Hamburg Richtung Osnabrück zwischen Olten und Hemeling 8 Kilometer Stau. Gegenrichtung auf der A1 Richtung Bremen zwischen Dreieckstur und Aßen 6 Kilometer Stau. A27 Bremen Richtung Bremerhaven zwischen Bremerhaven Süd und Geestemünde 3 Kilometer Stau. Dann weiter mit dem Kreis Verden zwischen Posthausen und Grasdorf geht gerade nichts. In beiden Richtungen kommt ihr nicht durch. Da gab es einen schweren Unfall. Auch ein Hubschrauber ist im Einsatz. B75, B6 Delmhorst Richtung Bremen zwischen Kirchhochting, Mittelzuchting und Flyover gerade 6 Kilometer Stau. Dieser Begriff Flyover, der ist auch so schön, das kenne ich nur aus Bremen. Ein Blitzer in Bremerhaven auf der Pestalozzi-Straße, Höhe Dresdner Straße in beiden Richtungen. So, Matze Hoppe bin ich. Gleich spielen wir Musik von Katy Perry. Da freue ich mich nicht immer drüber, aber wir spielen gleich die neue Single Watch It Burn und zwar hier nach in 3 Minuten. Moin.

Also so habe ich zwar nie Beziehung verarbeitet mit so wütender, aggressiver Musik, aber jeder wie er will, ne? Katy Perry hat das halt so gemacht mit diesem Song hier gerade. Das war Watch It Burn auf Bremen 4. Ich habe eher so mit Mucke von The Fray, würde ich sagen, gearbeitet. Aber das ist so das komplette Gegenteil, würde ich sagen, im Vergleich zu Katy Perry. So, jetzt Musik von Dasha als nächstes. Und dieser Song hier heißt Memo bei Bremen 4.

0: So, wir müssen noch eine Sache klären hier auf Bremen 4, weil ich eben von Flyover gesprochen habe. Und Steffen hat sich reingemeldet, er ist zugezogen aus Frankfurt und schreibt, ich kann mit dem Begriff Flyover nichts anfangen. Ich weiß nicht, wo der in Bremen ist. Steffen, bis vor 6 Jahren wusste ich auch überhaupt nicht, was die immer alle meinen, weil Flyover ist hier so gängig. Das ist in Bremen in Walle, da wo die B6 über diesen großen Kreisverkehr geht. Also wenn du von der B6 Richtung A27 Auffahrt Überseestadt unterwegs bist, dann wirst du über den sogenannten Flyover fahren. Ich hoffe, das ist jetzt sehr richtig beschrieben. So, als nächstes ein All-Time-Favorite vom Guru Josh Project. Möglicherweise fahrt ihr genau jetzt über den Flyover und hört Infinity.
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1: Also normalerweise ist es an der Küste ja nicht ganz so schön wie im Binnenland, aber heute Nachmittag ist da teilweise richtig sonnig. Also auf den Inseln viel Sonne und 22 Grad sind maximal drin. Das zählt natürlich nicht für die Inseln. Wir haben jetzt gerade in Fegesack 21, in Ostereil steht auch 21 Grad. Morgen insgesamt ein bisschen schöner, dann bis 20 Grad.
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1: Mit Laura Knepper, Innenminister Alexander Dobrindt hat die Meldung zu einem Waffenlager bei Berlin bestätigt.
2: Und er hat gerade gesagt, dass die Waffen darin wohl für Anschläge gelegen haben. Dann gibt's nach dem tödlichen Streit in der Bremer Neustadt einen Tatverdächtigen und die Fantastischen Vier treten beim Bürgerfest zum Tag der Deutschen Einheit in Bremen auf. In einem Waldstück am Stadtrand von Berlin haben Ermittler ein Waffenlager gefunden. Innenminister Alexander Dobrindt hat gerade die Berichte von NDR, WDR und Süddeutscher Zeitung bestätigt. Er sagte, dass zwei Pistolen und Munition darin gefunden worden sind.
3: Der Generalbundesanwalt hat gegen einen Verdächtigen ein Ermittlungsverfahren gestartet. Der Verdächtige befindet sich zurzeit in Rumänien in Haft. Das Ermittlungsverfahren ist gegen geheimdienstliche Agententätigkeit gerichtet und gegen die Vorbereitung einer schweren staatsgefährdenden Straftat.
2: Die Behörden gehen davon aus, dass die Waffen dort von russischen Agenten für geplante Anschläge versteckt worden sind. Kanzler Friedrich Merz will morgen die Gemeinde Hürtgenwald in Nordrhein-Westfalen besuchen, in der ein großer Waldbrand gewütet hat. Merz wolle sich bei den Einsatzkräften bedanken, die den Brand bekämpft haben, teilte ein Regierungssprecher mit. Das Feuer war vor einer Woche ausgebrochen und hatte die Feuerwehr tagelang in Atem gehalten. Ein Ortsteil musste aus Sicherheitsgründen zwischenzeitlich evakuiert werden. Nach dem tödlichen Verkehrsstreit in der Bremer Neustadt hat die Polizei einen Tatverdächtigen ermittelt. Ist ein 33-Jähriger. Die Ermittler sind über das beteiligte Auto auf ihn gekommen. Er hat sich daraufhin selbst bei den Behörden gemeldet, sagte der Sprecher der Staatsanwaltschaft Frank Passade.
4: Der aktuelle Ermittlungsstand ist der, dass sich der Autofahrer, der im Verdacht steht, für den Tod des Fußgängers verantwortlich zu sein, am Mittwochnachmittag zusammen mit seinem Anwalt gestellt hat. Es gibt aktuell keinen Haftbefehl. Dadurch, dass sich der Tatverdächtige hier gestellt hat, kann man eine Fluchtgefahr nicht annehmen. Und insofern ist es aktuell auch nicht möglich, ihn in Untersuchungshaft zu nehmen.
2: Vor knapp zwei Wochen hat im Kirchweg ein Autofahrer einen Fußgänger nach einem Streit niedergeschlagen. Der 56-Jährige starb noch vor Ort an seinen schweren Kopfverletzungen. Der Täter war mit einem weißen Kleinwagen geflüchtet. Die Fantastischen Vier spielen zum Tag der Deutschen Einheit in Bremen. Der Veranstalter hat bekannt gegeben, dass die Band auf der Radio Bremen Bühne auftritt. Die Stuttgarter spielen kostenlos auf dem Domshof. Damit es nicht zu voll wird, sollen sich Besucherinnen und Besucher vorher anmelden. Die 0-Euro-Tickets gibt's ab Mitte September unter tagderdeutscheneinheit.de. Insgesamt werden mehr als 400.000 Menschen zu dem Bürgerfest in Bremen erwartet. Das waren die Vier News mit Laura Knepper.
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1: A29 Oldenburg Richtung Wilhelmshaven, da liegt ein Maurerkübel zwischen Oldenburghafen und Umstede. Achtung, fahrt am besten mal gerade besonders vorsichtig. Jetzt die Staus A1 Hamburg Richtung Osnabrück zwischen Euthen und Bremen-Hemeling, 8 Kilometer Stau. Gegenrichtung auf der A1 Richtung Bremen zwischen Dreieckstuhe und Arsten, 6 Kilometer Stau. Dann brennt ein LKW auf der A27 Bremerhaven Richtung Bremen auf dem Rastplatz Mittelkempe. Nochmal A27 Gegenrichtung Bremen Richtung Bremerhaven zwischen Bremerhaven Süd und Geestemünde, 3 Kilometer Stau. Und es gab einen Unfall zwischen Posthausen und Grasdorf, also im Landkreis Verden. Die Kreisstraße ist da gerade in beiden Richtungen gesperrt. Und eine Warnmeldung hat noch reingekommen. Es gab einen Unfall vor ein paar Minuten auf der A1 Bremen Richtung Hamburg zwischen Olten und Posthausen. Unfallstelle noch ungesichert. Blitzer habe ich zurzeit übrigens keine.
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1: Mit Matze Hoppe. Hallo, es gibt ein Himmelsbett, es gibt eine Heiratsvermittlerin vor Ort. Das heißt, die führt dann Mann und Frau möglicherweise zusammen, die da heiraten wollen. Und du kannst vor Ort Ja sagen. Das alles auf dem Bruxer Heiratsmarkt. Und der ist losgegangen und wir wollen gleich mal wissen, wie es da so ist, ob vielleicht schon jemand verheiratet ist in knapp 10 Minuten. Moin.

0: Ey, Bremen-Vierland, was ist dieses Wochenende jetzt nochmal genau?
1: Schon immer ein Highlight, ist der beste Sonntag des Jahres.
0: Ja, der beste Sonntag des Jahres, das ist doch mal eine Aussage über den Bruxer Heiratsmarkt im Landkreis Diepholz, bei dem jedes Jahr mehr als 100 Paare verheiratet werden. Wir haben geheiratet auf dem Bruxer Heiratsmarkt, das ist eine schöne Vorstellung. Und Bremen-4-Reporter Martin Neuhaus hat direkt mal zum Start, weil heute geht's los, die Vorfreude gecheckt.
2: Endlich wieder Bruxer
1: Heiratsmarkt.
2: Was macht ihn so besonders?
1: Die Stimmung, man kennt sehr viele Leute, gerade der Sonntag, dann das Frühshoppen auf dem Remmerzelt.
2: Was passiert da?
3: Das ist so ein bayerisches Zelt, wo man leckeres Bier trinken kann.
1: Schon immer ein Highlight, ist der beste Sonntag des Jahres.
2: Und wie romantisch ist der Heiratsmarkt?
4: Auch schon sehr romantisch, doch. Man lernt viele Leute kennen, viele von außerhalb.
2: Heiratet.
4: Heiratet vielleicht auch, genau.
2: Also lohnt sich?
4: Das lohnt sich auf jeden Fall. Auf jeden Fall vorbeikommen.
5: Anderes Gefühl im Ort. Das merkt man auch schon heute.
2: Ja, ist viel los.
5: Macht natürlich Spaß und man sieht alle seine Leute nochmal wieder. Alle kommen zusammen, alle kommen in die Heimat.
2: Wird er denn sehr doll gefeiert?
6: Frag mal meine Tochter.
2: Okay, frage ich dich.
6: Schon viel. Also da sind halt viele Bierzelte und da ist es auch sehr laut, viel Musik.
7: Überall ist man unterwegs und trifft sich. Ja, richtig, richtig gut. Also 5 Tage Bruxer Markt, 5. Jahreszeit.
0: Wie sich die kleine Tochter schon auskannte, da sind viele Bierzelte und viel Musik. Also Bruxer Heiratsmarkt, heute geht's los.

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So ein bisschen Big Band Sound hier von Bruno Mars, On My Soul, warum auch nicht an so einem Freitagnachmittag, aber wenn ihr euch jetzt dachtet, boah, das war mir viel zu anstrengend, die drehen ja völlig frei bei Bremen 4, wir machen jetzt ein bisschen ruhiger mit neuer Musik von den Giant Rooks, Slow Dance, moin.

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1: Ja, Freitagnachmittag halt, ne? Viel los. A1 Osnabrück Richtung Bremen zwischen Neunkirchen-Vörden und Holdorf. Fahrzeugteile liegen da gerade. Dann A28 Bremen Richtung Oldenburg. Da liegen Gegenstände zwischen Hude und Hatten. A1 Hamburg Richtung Osnabrück zwischen Eutten und Bremen-Himmeling. 8 Kilometer Stau. Dann A1 Osnabrück Richtung Bremen zwischen Dreieckstur und Bremen-Arsten. 6 Kilometer Stau vor der Baustelle. A27 Bremen Richtung Bremerhaven zwischen Stotel und Bremerhaven-Gestemünde. 3 Kilometer Stau. Kreis Verden zwischen Posthausen und Grasdorf gab es einen schweren Unfall in beiden Richtungen. Nach wie vor voll gesperrt, da ist auch ein Rettungshubschrauber im Einsatz. Und Blitzer? Keine. So, ich würde den nächsten Song jetzt anmachen und euch sagen, ich habe keine Ahnung von Tanzen, aber ich beneide immer wieder Menschen, die ich sehe, wenn sie zu diesem Musikvideo weltweit tanzen. Ich denke mir mal so, woher zum Teufel könnt ihr das? Weil der Tanz ist auch gar nicht mal so einfach zu Michiko hier. DJ Goja jetzt hier bei Matze Hoppe Moinsen.

Ey, die beiden haben es auf jeden Fall raus. Wir machen jetzt Musik von Sarah Larsson und Robin. Und die haben etwas sehr, sehr Geiles übereinander einfach gesagt. Und zwar war Sarah Larsson beim Kopenhagen-Konzert von Robin neulich mit dabei. Und da haben sie zum ersten Mal den folgenden neuen Song zusammengespielt. Und sie meinten vor allem, wenn ich die schwedische Prinzessin bin, weil Sarah Larsson kommt aus Schweden, dann ist Robin die Königin. Also wir haben jetzt die schwedische Prinzessin und die Königin, was sie beide von sich selber sagen. Und zwar ist das ein Remix von Robin, bei dem jetzt Sarah Larsson eben mit drauf ist. Klingt am Anfang so ein bisschen wie in so einem Videospiel, finde ich. Und der Song ist verdammt, verdammt geil. Hier ist Talk to Me, Sarah, bei Bremen 4.

0: So, es ist soweit. Bremen 4 ist bald möglicherweise auch bei OnlyFans. Ja, alle haben damit gerechnet, aber die vier am Morgen haben sich dafür ja jetzt indirekt für beworben. Und warum? Das erklären euch die vier am Morgen von heute jetzt einmal selbst.
1: Es kann nicht mehr besser werden heute. Echt? Ich habe gerade ein Kompliment bekommen,
2: das
1: was
2: ist schön.
1: Ich noch nie gekriegt habe.
2: Sag, weil von mir kam es nicht.
1: Ike aus dem anderen Morgenshow-Team ist heute auch hier unterwegs und sie guckte mich an und sagte, Pit, du hast so schöne Ohrläppchen.
2: Das ist ja großartig.
1: Ich habe anscheinend schöne Ohrläppchen und das hat mein Selbstbewusstsein wirklich, also...
2: Durch die Decke.
1: Durch die Decke schießen lassen.
2: Ja, kann ich total verstehen.
1: Ja, Leute.
2: Sabrina sitzt im anderen Studio und denkt so, Mist.
1: Meinst du, dass ich damit irgendwas bei OnlyFans starten kann?
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0: So, ein bisschen spanische Musik von Álvaro Soler, Te Imaginaba, was auch immer das heißt, hier auf Bremen 4. Und ich will nochmal sagen, ich bin einer von euch, weil ich würde auch, ich mag diese ganzen Schützenfeste, ich mag diese ganzen Erntefeste und es geht ja wieder los. Und das Erntefest Schambeck-Stotel ist bald unter anderem. Und das wollen wir euch jetzt noch so minimal schmackhaft machen.
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1: Ist ein bisschen wie in so einer Apokalypse gerade vor den Bremen-Vier-Studios, weil es ist irgendwie doll bedeckt. Es ist auch viel dunkler jetzt hier im Studio gewesen. Irgendwas kommt da auf uns zu und es sieht auch nach Regen aus in den nächsten Minuten tatsächlich. Alle an der Küste werden sich gerade denken, was wollt ihr eigentlich? Hier scheint die Sonne. Auf den Inseln gerade viel Sonne, ansonsten immer wieder Regen möglich. Um die 20 Grad heute.
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1: Mit Laura Knepper. Es gibt Einzelheiten zu dem bei Berlin gefundenen Waffenlager.
2: Dahinter stecken laut den Behörden wohl Anschlagspläne. Die Ermittlungen laufen. Dann hat sich nach dem tödlichen Verkehrsstreit in der Bremer Neustadt ein Tatverdächtiger gestellt. Und in Bremen wird es wegen mehrerer Veranstaltungen am Wochenende voll. Nach dem Fund eines Waffenlagers in einem Wald nahe Berlin gehen die Sicherheitsbehörden von einem geplanten Anschlag aus. Der Generalbundesanwalt habe die Ermittlungen übernommen, sagte Bundesinnenminister Alexander Dobrindt. Mehr hat aus Berlin Dietrich Karl Meurer.
3: Gemeinsam mit dem Landeskriminalamt hätten die Behörden das Depot in einem Waldgebiet aufgespürt. Dort fanden die Ermittler zwei Handfeuerwaffen und Munition. Der Minister berichtet, die Bundesanwaltschaft ermittelt gegen einen Verdächtigen, der in Rumänien in Haft sitzt. Die Ermittler werfen ihm geheimdienstliche Agententätigkeit und die Vorbereitung einer schweren staatsgefährdenden Straftat vor. Zu den Hintergründen des Waffenverstecks äußert sich Dobrindt vorsichtig. Eine Beteiligung fremder Mächte, also fremder Staaten, könne er nicht ausschließen.
2: Nach Recherchen von NDR, WDR und Süddeutscher Zeitung hat der Verfassungsschutz Hinweise darauf, dass das Waffenlager im Auftrag russischer Geheimdienste angelegt wurde. Kanzler Friedrich Merz will morgen die Gemeinde Hürtgenwald in Nordrhein-Westfalen besuchen, in der ein großer Waldbrand gewütet hat. Merz wolle sich bei den Einsatzkräften bedanken, sagte ein Regierungssprecher. Der Waldbrand war vor einer Woche ausgebrochen und hatte die Feuerwehr tagelang in Atem gehalten. Ein Ortsteil musste aus Sicherheitsgründen zwischenzeitlich evakuiert werden. Nach dem tödlichen Streit zwischen einem Fußgänger und einem Autofahrer in Bremen hat sich der Tatverdächtige gestellt. Er habe sich schon vorgestern mit seinem Anwalt bei den Behörden gemeldet, bestätigte die Staatsanwaltschaft. Die Polizei hatte zuvor sein Auto identifiziert. Daniel Hoffmann.
4: Der Mann bleibt zunächst auf freiem Fuß. Für einen Haftbefehl müsse neben dem Tatverdacht auch Fluchtgefahr bestehen, sagte ein Sprecher der Staatsanwaltschaft. Da sich der 33-Jährige selbst gestellt habe, sei die nicht gegeben. Sein Anwalt bekommt nun Einsicht in die Ermittlungsakten. Danach will der 33-Jährige entscheiden, ob er sich äußert. Er soll vor knapp zwei Wochen in der Bremer Neustadt mit einem 56-jährigen Fußgänger in Streit geraten und diesen geschlagen haben. Das Opfer fiel zu Boden und starb an seinen Verletzungen. Der 33-Jährige soll daraufhin in seinen Wagen gestiegen und geflohen sein.
2: Am Wochenende wird es eng auf den Straßen in Bremen, denn es finden mehrere große Events teils gleichzeitig statt. Morgen Mittag startet als erstes der Christopher Street Day in der Innenstadt. Erste Sperrungen und Umleitungen gibt es schon ab 8.30 Uhr. Am Nachmittag findet dann die DFB-Pokalpartie von Hemelingen gegen Hannover 96 im Weserstadion statt. Und am Abend treten dann noch die Broilers auf der Bürgerweide auf. Zusammen mit den Fußballfans ist es dann auch im Bahnhof mit viel Gedränge zu rechnen. Das waren die Fiernews mit Laura Knepper.
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1: A7 Hannover Richtung Hamburg im Horster Dreieck, also da, wo es auf die A1 Richtung Hamburg drauf geht. Da steht gerade ein kaputtes Auto. Dann geht's weiter mit der B6 Nienburg Richtung Bremen. Da gab es einen Unfall zwischen Steimke und Sieke. A1 Hamburg Richtung Osnabrück zwischen Bremer Kreuz und Assen 6 Kilometer Stau, halbe Stunde plus. A27 Bremen Richtung Bremerhaven zwischen Stotel und Geestemünde 3 Kilometer Stau. Dann noch ein Unfall, B209 Bad Fallingbostel Richtung Nienburg zwischen Schnede und Sindorf. Und weiterer Unfall im Kreis Verden zwischen Posthausen und Grasdorf, immer noch in beiden Richtungen, deswegen gesperrt. Ein Blitzer in Bremen auf dem Breitenweg, also da beim Hauptbahnhof, Richtung Ud-Bremen wird geblitzt, hinter der Bahnbrücke. So, haben wir's.
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0: Boah, dieser Moment, wenn man im Zug feststellt, Mist, ich habe meine Kopfhörer vergessen. Jetzt muss ich mir das Gelaber, das Geschrei von den anderen anhören. Das ist nicht gut. Markus aus Bremerhaven-Geestemünde ist Pendler. Warum könntest du neue In-Ear-Kopfhörer von uns sehr gut gebrauchen?
1: Ja, um morgens die Informationen so zu bekommen, was es so Neues im Tag gibt, was passiert ist. Genau, und dann natürlich auch, um die Umgebungsgeräusche so ein bisschen runterzufahren. Morgens ist es ja nicht so schlimm, aber wenn man nachmittags nach Hause fährt, ist es schon heftig.
0: Ja, ja, es ist so. Gerade im Regio, da gibt es Dinge, die willst du von anderen gar nicht hören.
1: Genau, so geht es mir auch. Das ist halt eine lange, lange Zeit, die ich jeden Tag pendel. Also in Summe sind es ja locker 3 Stunden, manchmal länger 3,5 Stunden, die ich unterwegs bin. Und dann ist es schon ganz gut, wenn man sich da ein bisschen rausnehmen kann von der Umgebung so auch, ne?
0: Ja, 3,5 Stunden hin und zurück sind es, ne?
1: Ja.
0: Warum dauert denn die Bahntour von Bremerhaven nach Bremen eigentlich so lange? Weil der Regio an sich braucht ja nur, wenn alles denn planmäßig läuft, 1/2 Stunde.
1: Ich muss relativ früh hoch, fährt morgens auch noch kein Bus. Ich habe das große Vergnügen, dann jeden Morgen mit dem Taxi an der Bushaltestelle abgeholt zu werden. Das Taxi bringt mich dann zum Hauptbahnhof und dann geht es vom Hauptbahnhof nach Bremen. Dann ist gerade die Straßenbahnlinie weg zum Flughafen. Die kriegt man nämlich nicht mit der Verbindung. Das heißt, warten morgens dann nochmal knapp 20 Minuten und dann mit der Straßenbahn und dann noch ein bisschen zu Fuß. Und dann ist man, ja, 2 Stunden tatsächlich morgens unterwegs, ne?
0: Boah, und du bist A, morgens schon sehr früh unterwegs, B, aktuell ohne Kopfhörer, richtig?
1: Ja, meistens. Manchmal habe ich welche dabei, aber ich würde mich sehr über ein paar neue freuen.
0: Ja, und ach, das sind alte Dinger, sage ich jetzt einfach mal. Die können nichts mehr. Deswegen gibt es jetzt an dieser Stelle für dich neue In-Ear-Kopfhörer, frisch verpackt vom Bremen 4.
1: Vielen, vielen Dank. Da freue ich mich sehr drüber. Das erleichtert die Pendelei auf jeden Fall.
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0: Boah, ich glaube, die Backstreet Boys werden so viele Menschen noch glücklich machen dieses Jahr, weil die spielen ja zig Konzerte noch in Düsseldorf im Herbst, im September oder Oktober. Da werden wahrscheinlich richtig viele hinpilgern. Also ich glaube, pilgern, das Wort trifft da sogar zu. Im September und Oktober auch aus dem Bremen 4, mit Sicherheit Leute dabei. Das war gerade der Song Chances hier bei Bremen 4 und gleich gibt's Beyoncé. Boah, hat auch Potenzial, dass man es verhaut beim Aussprechen. Irreplaceable, gleich bei Bremen 4. Läuft doch.
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1: Um genau 16:30 A1 Hamburg Richtung Osnabrück zwischen Bremerkreuz und Aßen 6 Kilometer Stau, halbe Stunde plus. Gegenrichtung auf der 1 Richtung Bremen, also zwischen Dreieckstur und Bremen-Hemeling 6 Kilometer Stau. Dann A27 Bremen Richtung Bremerhaven zwischen Stotel und Bremerhaven-Gestemünde 3 Kilometer Stau. B209, das ist, wenn ihr von Bad Fallingbostel Richtung Nienburg unterwegs seid, da gab es einen Unfall zwischen Schnede und Sindorf. Ein Blitzer in Bremen auf dem Breitenweg Richtung Ud-Bremen hinter der Eisenbahnbrücke. So, es ist jetzt genau 16:30. Ich habe gerade festgestellt, dass ich noch Bock auf einen Kaffee hätte. Hab mit einer Kollegin kurz drüber gesprochen, die meinte, 16:30, bist du verrückt, kann ich nicht schlafen. Das kann ich immer null nachvollziehen. Wir haben es jetzt nicht 21 Uhr, aber 16:30 ein Käffchen, das ist ja wohl gar kein Problem. Naja, ich muss ja nicht für alles Verständnis haben. Avicii und Levels jetzt hier bei Matze Hoppe. Guten Tag.

Tiffany Ares hier bei Bremen 4 und der nächste Song, da könnte ich mir auch vorstellen, mit meiner Mama auf die Tanzfläche kurz zu gehen und es zumindest auszuprobieren. Ich sage nicht, dass ich es kann, aber ich würde es probieren. Weil das kann ich mir vorstellen, hier beim Song Sing It Back von Moloko, ein All-Time-Favorite hier auf Bremen 4. Moin.

0: Ich finde das so sympathisch, wenn Leute faulen Lenz sagen. Nina Chuba meinte nämlich neulich, ich habe mir einen faulen Lenz gemacht. So, und weil sie faul war, muss sie jetzt erstmal ranklotzen und an neuer Musik arbeiten. Das bedeutet, es sind erstmal die letzten Auftritte live und Bremen zählt heute Abend zu den letzten Gigs. Und es gibt tatsächlich noch Tickets.
1: Auch wenn ihr euch denkt, ich habe Nina Chuba noch nie live gesehen, mal schauen, was die Alte da macht.
0: Ja, mal schauen, was die Alte da macht. Wenn ihr euch das genauso denkt, dann könnt ihr euch auf jeden Fall noch Tickets holen. Die spielt in gut 2-3 Stunden auf der Bürgerweide und ihr habt teilweise schon richtig Bock.
2: Wir freuen uns mega, ne?
3: Ja.
2: Weil Nina einfach eine coole Persönlichkeit ist. Die Songs sind geil und ja, warum nicht Nina Chuba?
3: Ja. Irgendwie hat sie coole Beats und hat halt was Besonderes, finde ich, in dem deutschen Musikbereich. Wir scheißen auf das Wetter, machen trotzdem Party für Nina.
0: So, ey, das ist doch mal eine vernünftige Einstellung. Ja, der Regen soll auch pünktlich zum Start vorbei sein, habe ich gerade geguckt. Also so 19 Uhr soll's mit dem Regen vorbei sein und dann kommt auch der Support Act Jolle und in knapp 15 Minuten ist Einlass. Nina Chuba heute in Bremen und es gibt auch noch Tickets.

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1: Kein Scheiß, ich habe mich früher mit einem Kumpel, mit Hannes, getroffen, weil wir dieses Album von Owl City teilweise immer zusammen gehört haben, weil wir es beide so cool fanden. Und damals war diese Art von Musik irgendwie ganz, ganz neu. Das war in den 2000ern. Owl City war das gerade mit Fireflies hier auf Bremen 4. Und als nächstes Musik von Another Talk to You.

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1: So, jetzt haben wir es Ende August. Ich habe heute Abend noch was vor. Muss ich jetzt einen Regenschirm irgendwo mit hinnehmen? Das klären wir jetzt an der Stelle, aber ich kann euch sagen, tatsächlich sieht es Richtung Küste und auf den Inseln aktuell am schönsten aus. Und das kommt auch nicht jeden Nachmittag so vor.
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1: Also bis 19 Uhr ziehen über Oldenburg und über Bremen tatsächlich immer noch so ein paar Schauer drüber hinweg. Aber dann ab 19, 20 Uhr sieht es für heute Abend fast komplett trocken aus. Und Temperaturen so um 20 Grad, ein bisschen drunter. Morgen ein bisschen schöner bis 20 Grad. Sonntag sieht es wieder wechselhafter aus.
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1: Und die hat heute Nachmittag Laura Knepper. Die Pistolen, die in einem Waffenlager bei Berlin gefunden worden sind, waren anscheinend für Anschläge gedacht.
3: Das hat Innenminister Dobrindt bestätigt. Dann sind in Bremen-Woltmarshausen Schüsse gefallen und in der Bremer Innenstadt wird es wegen mehrerer Veranstaltungen am Wochenende voll. Nach dem Fund eines Waffenlagers in einem Wald nahe Berlin gehen die Sicherheitsbehörden von einem geplanten Anschlag aus. Der Generalbundesanwalt habe die Ermittlungen übernommen, sagte Bundesinnenminister Alexander Dobrindt. Mehr hat aus Berlin Dietrich Kallmeurer.
4: Gemeinsam mit dem Landeskriminalamt hätten die Behörden das Depot in einem Waldgebiet aufgespürt. Dort fanden die Ermittler zwei Handfeuerwaffen und Munition. Der Minister berichtet, die Bundesanwaltschaft ermittelt gegen einen Verdächtigen, der in Rumänien in Haft sitzt. Die Ermittler werfen ihm geheimdienstliche Agententätigkeit und die Vorbereitung einer schweren staatsgefährdenden Straftat vor. Zu den Hintergründen des Waffenverstecks äußert sich Dobrindt vorsichtig. Eine Beteiligung fremder Mächte, also fremder Staaten, könne er nicht ausschließen.
3: Nach Recherchen von NDR, WDR und Süddeutscher Zeitung hat der Verfassungsschutz Hinweise darauf, dass das Waffenlager im Auftrag russischer Geheimdienste angelegt wurde. In Schweden sind bei einem Schwertangriff an einer Schule mehrere Menschen verletzt worden. Der Täter befindet sich laut den Behörden in Polizeigewahrsam. Jana Sinnbrann hat aus Stockholm mehr.
5: Der Angriff ereignete sich in der Stadt Fagersta, etwa 170 Kilometer nordwestlich von Stockholm. Laut schwedischen Medien drang ein Mann mit einem Schwert in die weiterführende Schule ein. Die Kommune teilte mit, es seien mehrere Menschen verletzt worden. Wie schwer, ist noch nicht bekannt. Auch benachbarte Schulen wurden abgesperrt. Schwedens Ministerpräsident Ulf Kristersson erklärte, er sei in Gedanken bei allen Betroffenen. Er bat darum, Polizei und Rettungskräfte ungestört arbeiten zu lassen und betonte, die Hintergründe der Tat seien noch unklar.
3: In Bremen-Woltmarshausen ist ein Mann angeschossen worden. Passiert ist das gegen 15 Uhr an der Kreuzung Woltmarshauser Straße-Dangaster Straße. Der 40-Jährige wurde schwer verletzt ins Krankenhaus gebracht. Der Schütze flüchtete zu Fuß. Die Polizei ruft Zeugen auf, sich zu melden. Sie sieht momentan keinen Zusammenhang mit der Angriffsserie mit Schusswaffen in mehreren Bremer Stadtteilen im Frühjahr. Am Wochenende wird es eng auf den Straßen in Bremen, denn es finden mehrere große Events teils gleichzeitig statt. Morgen Mittag startet als erstes der Christopher Street Day in der Innenstadt. Erste Sperrungen und Umleitungen gibt es schon ab 8.30 Uhr. Am Nachmittag findet dann die DFB-Pokalpartie von Hemeling gegen Hannover 96 im Weserstadion statt. Und am Abend treten dann noch die Broilers auf der Bürgerweide auf. Zusammen mit den Fußballfans wird es dann wohl auch im Bahnhof viel Gedränge geben. Das waren die Vier News mit Laura Knepper.
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1: A27, Bremen, Bremerhaven zwischen Ilpul und Schwanewede liegen Gegenstände. Dann sind gerade Personen auf der A28 Leer-Oldenburg und zwar in beiden Richtungen zwischen Leer-Ost und Filsum. B6 Nienburg Richtung Bremen, da steht ein defektes Fahrzeug zwischen Steimke und Sieke. Jetzt die Staus A1 Hamburg Richtung Osnabrück zwischen Bremerkreuz und Asten. 6 Kilometer Stau wegen Bauarbeiten, halbe Stunde plus. In der Gegenrichtung auf der 1 zwischen Dreieck Stur und Hemeling 6 Kilometer Stau, dann eine Dreiviertelstunde plus. A1 Bremen Richtung Hamburg zwischen Euthen und Posthausen, 7 Kilometer stockend, auch da ein Unfall. Und A27 Bremen Richtung Bremerhaven zwischen Stotel und Bremerhaven-Geestemünde, 3 Kilometer Stau. Boah, ein Blitzer in Bremen auf dem Breitenweg Richtung Ud-Bremen hinter der Eisenbahnbrücke, also da beim Hauptbahnhof, wird geblitzt. Passt auf euch auf.
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1: Am Freitagnachmittag mit Matze Hoppe, Moinsen, und wenn ich diesen Song jetzt nicht abspielen würde, dann könnte ich den Job auch hier bei Bremen 4 gleich an den Nagel hängen. Deswegen, es kommt zusammen, was zusammen gehört, wie jeden Freitag um kurz nach 17 Uhr.

0: Na, da denken schon viele, dass sie hier irgendwie so ein bisschen Französisch können würden bei diesem Tout-Tout-Gao. Désenchanté war das ein All-Time-Favorite von Kate Ryan hier auf Bremen 4. Und das wird bald im doppelten Sinne ein Feiertag.
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0: Weil am 3. Oktober ist Feiertag und die Fantastischen Vier spielen umsonst einfach in Bremen. Das wurde heute bekannt gegeben. Live natürlich. Und vor allem Open Air. Weil in Bremen finden ja diese Feierlichkeiten rund um Tag der Deutschen Einheit statt. Und die spielen auf dem Domshof dann in Bremen.
2: Ich fand es ein ziemlich hammergutes Konzert. War echt klasse.
3: Unbeschreiblich.
4: Also geiler geht kaum.
5: Die Musik ist sehr cool. Und ich finde es halt nicht immer dieses Jahr, wir sind die Geilsten, sind die Tollsten, sondern auch so ein bisschen nachgedacht im Text. Und das finde ich also sehr cool.
6: Einsame Spitze, muss ich ehrlich sagen. Das ist das Beste, was ich je gehört habe.
0: Ja, und das sagen die, die schon mal auf dem Fanta 4-Konzert offensichtlich waren. Wenn ihr nicht dabei sein könnt, weil ihr das jetzt schon wisst, wir präsentieren das Konzert und übertragen live dann hier bei Bremen 4. Und alle Infos zu diesem, ja, wirklich gratis Konzert von den Fantastischen Vier gibt's auf bremen4.de.
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Irgendwie schön. Also das ist jetzt keine Musik, um mit 160 über die A27 zu fahren, aber wir können trotzdem, finde ich, kurz festhalten, dass dieser Song, der ist schön. Und ich kann mir vorstellen, wenn man so aus dem Fenster guckt, draußen regnet es und so, wenn man eine ruhige Minute hat, dann kommt der wahrscheinlich richtig gut. Das war Danger Dan mit Die meisten meiner Freunde hier auf Bremen 4.

beim nächsten Song bin ich immer noch so ein bisschen sauer auf meine Freundin, weil ich wegen ihr mal ein Post Malone Konzert absagen musste. Das könnte ich immer wieder sagen, dass ich ihr das noch nachsage. Post Malone vielleicht mal irgendwann wieder in Deutschland. Dieser Song heißt Circles und der läuft jetzt hier auf Bremen 4. Guten Tag.

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1: Ja, es ist Freitagnachmittag. Es ist erwartungsgemäß recht viel los. Wir starten mit der A1 Bremen Richtung Hamburg. Da steht ein defekter LKW in der Ausfahrt Elsdorf. Dann A28 leer Richtung Oldenburg. Da steht ein defektes Fahrzeug zwischen Appenremels und Westerstede West. Jetzt die Staus A1 Hamburg Richtung Osnabrück. Zwischen Bremer Kreuz und Asten 6 Kilometer Stau wegen der Baustelle. Halbe Stunde plus. In der Gegenrichtung auf der A1, also Richtung Bremen, zwischen Dreieck Stur und Hemeling 6 Kilometer Stau. Hier eine Dreiviertelstunde plus. A27 Bremen Richtung Bremerhaven zwischen Stotel und Bremerhaven-Geestemünde 4 Kilometer Stau und im Kreis Verden nach wie vor die Straße zwischen Posthausen und Grasdorf gesperrt in beiden Richtungen. Es gibt noch Bergungsarbeiten. Zwei Blitzer, der eine steht in Bremen auf dem Breitenweg, also beim Hauptbahnhof die Ecke, Richtung Ud-Bremen hinter der Brücke, hinter der Eisenbahnbrücke. Und in Fahre wird auch geblitzt heute Nachmittag vorm Bahnübergang und zwar in Richtung Dangast.
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1: Boah, ich bin gerade ein bisschen stolz. Ich habe eben erzählt, dass ich noch ein bisschen sauer bin auf meine Freundin, weil sie mir ein Post Malone-Konzert mal verwehrt hat. Ich habe auch keine Nachricht bekommen. Also entweder, weiß ich nicht, pennt die gerade. Manchmal hört die auch nachmittags rein, aber es ist vielleicht besser, wenn sie es gerade nicht tut. So, an der Stelle machen wir jetzt Musik und zwar als nächstes von Greta, hier bei Matze Hoppe. Hi.
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0: Ein All-Time-Favorite von Robin S. Show Me Love. Sowas will ich doch am Freitagnachmittag hier hören. Das macht doch Laune. Gerade gespielt hier auf Bremen 4. Alleine für diese Veranstaltung morgen in Bremen werden 70.000 Leute erwartet, hat die Bremer Polizei gesagt, weil es ist einiges los. Nicht nur in Bremen, generell im Bremen-Vierland, es ist Stadtfest in Oldenburg, es ist Bruxer Heiratsmarkt in Bruchhausen-Vilsen, in Bremen der CSD, auf der Bürgerweide sind heute und morgen Konzerte, DFB-Pokal. Deswegen haben wir euch nochmal gefragt, was steht jetzt genau an?
1: Also heute gehen wir zu Nina Chuba aufs Konzert. Morgen wollten wir dann Fußball gucken gehen, weil ich Bremen-Fan bin. Und am Sonntag geht's nach Hause zurück.
2: Bruxer Heiratsmarkt, weil man da Karussell fahren kann und was essen kann.
3: Quatschen, viel Quatschen.
4: Ich mach Sport.
5: Ausruhen. Ich war aber auch die Woche krank.
0: Ja, boah, das ist mir jetzt aber tatsächlich auch sogar aufgefallen im Umfeld, dass so ein paar in den letzten Tagen so ein bisschen am Kränkeln wieder waren. Deswegen ausruhen. Immer eine gute Sache, solltet ihr frei haben. Ansonsten wünsche ich natürlich ein wunderschönes Wochenende. Das Bremen-Vierland wird auf jeden Fall gut besucht sein jetzt.

So, meine Ohren sind mittlerweile auch so halb zerstört, weil ich habe den Song gerade auch so laut gehört und merke dann am Ende einer Sendung, dass die dann doch ein bisschen leiden. Das ist vielleicht gar nicht so gut. Das war Leave Out All The Rest von Linkin Park hier bei Matze Hoppe. Das war's mit meiner Wenigkeit, aber Rudi Schönborn macht jetzt weiter mit der Freitagsausgabe der Spätschicht. Das bedeutet unter anderem viel neue Musik, gleich ab 18 Uhr hier auf Bremen 4.

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0: Happy Freitag.
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0: hat mit Sommer ungefähr so viel zu tun wie Norddeutschland mit einem natürlichen Palmenwald. Also es ist gerade irgendwie ein bisschen schwierig. 18 Grad in Bremen, 17 in Friseute, 18 auch in Schesel, 19 in Bremerhaven. Dazu immer wieder Regen, viele Wolken. Morgen am Samstag geht es dann so ähnlich weiter.
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0: Und die hat Laura Knepper. Für uns am Rande von Berlin sind Waffen und Munition versteckt worden. Das hat Innenministerin Dobrindt heute bestätigt.
2: Genau, der sagt auch, dass sie anscheinend für einen Anschlag gedacht waren. Dann hat es einen Schwertangriff an einer schwedischen Schule gegeben und der DFB-Pokal geht los. Nach dem Fund eines Waffenlagers in einem Wald nahe Berlin gehen die Sicherheitsbehörden von einem geplanten Anschlag aus. Der Generalbundesanwalt habe die Ermittlungen übernommen, sagte Bundesinnenminister Alexander Dobrindt.
3: Wir gehen erfolgreich gegen Spionage, Sabotage, gegen verdeckte Operationen im Zusammenhang mit hybrider Bedrohung vor. Ist eine Beteiligung fremder Mächte auch in diesem Fall auszuschließen? Nein. Aber das laufende Verfahren wird weitere Erkenntnisse in dieser Hinsicht liefern können.
2: Nach Recherchen von NDR, WDR und Süddeutscher Zeitung hat der Verfassungsschutz Hinweise darauf, dass das Waffenlager von russischen Agenten angelegt worden war. An einer Schule in Schweden hat ein Angreifer mehrere Menschen verletzt. Er war mit einem Schwert bewaffnet am frühen Nachmittag in die Schule in einer Kleinstadt eingedrungen. Die Polizei nahm ihn kurz darauf fest. Schwedische Medien berichten, der Angreifer habe eine Machete gehabt und sei von der Polizei niedergeschossen worden. Bremens Bürgermeister Andreas Bovenschulte findet die Idee gut, mit der Abwärme vom Stahlwerk Haushalte und Unternehmen zu heizen. Ein entsprechendes Projekt plant ein Bremer Investor. Mehr von Heike Zeigler aus der Regionalredaktion Buten und Binn.
4: Es geht darum, die Hitze bei der Stahlproduktion zu nutzen. Diese sogenannte Abwärme würde über ein verzweigtes Leitungsnetz an die Verbraucher verteilt. Mit dieser Fernwärme könnten fossile Brennstoffe abgelöst und viele CO2-Tonnen eingespart werden, erklärt Bürgermeister Andreas Bovenschulte. Aber auch eine Kläranlage und Flusswasser könnten als weitere Wärmequelle genutzt werden, so Projektentwickler Klaus Meyer. Für den Fall, dass die Produktion im Stahlwerk ausfällt.
2: Es geht los im DFB-Pokal. Gerade haben die ersten drei Partien begonnen. Eintracht Frankfurt spielt beim Oberligisten St. Tönis. Karlsruhe spielt gegen Drittligist Preußen Münster. Und Zweitligist Kaiserslautern ist bei Drittligist Waldhof Mannheim zu Gast. Am späten Abend empfängt der Drittligist FC Hansa Rostock den VfB Stuttgart. Morgen Nachmittag trifft Werder Bremen auf Lüneburg und Hemelingen auf Hannover. Das waren die vier News mit Laura Knepper.
0: 18 Uhr, 3 Minuten, A1 Hamburg Richtung Osnabrück zwischen dem Bremer Kreuz und Arsten. 6 Kilometer Stau wegen Bauarbeiten, 20 Minuten plus. Halbe Stunde dauert es länger, A1 Osnabrück Richtung Bremen zwischen dem Dreieck Stur und Bremen-Hemelingen. 6 Kilometer Stau da vor der Baustelle. A27 Bremen Richtung Bremerhaven zwischen Stotel und Bremerhaven-Geestemünde, 4 Kilometer Stau. Und im Kreis Verden ist die Kreisstraße zwischen Posthausen und Grasdorf wegen Bergungsarbeiten aktuell in beide Richtungen gesperrt. Dann blitzt es in Varel vor dem Bahnübergang, wenn ihr Richtung Dangast unterwegs seid. Und in Bremen steht ein Blitzer, breiten Weg Richtung Utbremen hinter der Eisenbahnbrücke. Danke fürs Bescheid sagen und wenn ihr ergänzen wollt, 0421 246 666. So erreicht ihr uns allen unterwegs. Eine gute Fahrt.
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0: Und damit sind dann jetzt wohl so ziemlich alle angekommen in diesem Konstrukt. Wochenende. Ihr, wir, alle eben. Wie gut ist das denn? Happy Freitag. Der Rudi ist hier. Schönborn. Buonasera. Wahlweise natürlich auch Prost.

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Das klingt größer, als ich es meine. Ein Song von vor 30 Jahren und immer noch so gut. Die Fugees, Killing Me Softly, hier bei Bremen 4, 18 Uhr, 14 Minuten. Und es gibt was Aktuelles von der Straße. Seid vorsichtig unterwegs auf der A27 Bremerhaven Richtung Bremen. Zwischen Bremerhaven, Geestemünde und Wulsdorf, da steht ein kaputtes Kfz. Das da ist Scott Quinn, All or Nothing, das ist neu.

0: Neue Musik von Malik Harris bei Bremen 4. Am Freitagabend schönen Start ins Wochenende. Gleich kommen Martin Garrix und Ed Sheeran.
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0: Also ich weiß ja nicht. Vielleicht ist es Zufall. Vielleicht aber auch nicht. Nächster Song hier auf der Bremen 4 Playlist von Nika ist Drive.
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0: Da gucken wir aber noch vorher drauf. Ihr versteht es, was ich meine. Ne? A1 Hamburg Richtung Osnabrück zwischen dem Bremer Kreuz und Arsten. 7 Kilometer. Stop and go. Wegen Bauarbeiten. Es dauert 20 Minuten länger. Wir bleiben auf der 1 Osnabrück Richtung Bremen jetzt zwischen dem Dreieck Stur und Bremen-Hemelingen. 5 Kilometer Stau vor der Baustelle. Halbe Stunde plus. Und A27 Bremen Richtung Bremerhaven zwischen Stotel und Bremerhaven-Geestemünde. 4 Kilometer Stau. Dann blitzt es in Varel vor dem Bahnübergang Richtung Dangast und in Bremen Breitenweg Richtung Utbremen, da hinter der Eisenbahnbrücke. Danke fürs Bescheid sagen und wenn ihr ergänzen wollt, ihr erreicht uns unter 0421 246 666, schickt uns einfach eine WhatsApp oder ruft kurz durch oder ihr meldet euch via ARD Sounds App. Das geht auch. Gute Fahrt.

Der Ball rollt. Es wird wieder so offiziell gekickt in Deutschland. Also ja, schon länger. Aber jetzt sind eben auch die Erstliga-Clubs wieder mit im Game. Der DFB-Pokal ist losgegangen. Aus Liga 1 ist Frankfurt gerade gefragt gegen St. Tönis, eine Truppe aus NRW. Und die Eintracht, also Frankfurt, führt als Favorit mit 5:0 nach 37 Minuten knapp. Dann Preußen Münster gegen Karlsruhe. Da steht es 1:0 und noch keine Tore bei Waldhof Mannheim gegen den ersten FCK, gegen Kaiserslautern. Hier ist Bremen 4, moin, und das da ist Gracie Abrams, Look at My Life.

0: Also morgen, ne? Da ist aber mal so richtig Betrieb in Bremen. Bunt wird's beim CSD, beim Christopher Street Day. Dann spannend im DFB-Pokal. Die SV Hemelingen kickt im Weserstadion gegen Hannover 96. Und abends sind dann noch die Broilers auf der Bürgerweide. Da wird's dann laut. Und vor allem wird's voll am Samstag in Bremen. Trotzdem, Nils Mathiesen von der Polizei, kein Grund beunruhigt zu sein. Ist ja nicht ganz so geknubbelt, das alles, ne?
1: Die Fans von Hannover 96 werden da schon früher abreisen. Beim Pride gibt es verschiedene Örtlichkeiten, wo noch gefeiert wird. Da zeigt die Erfahrung, das wird auch bis in die frühe Morgenstunde teilweise dauern. Mhm. Und viele Besucherinnen und Besucher vom Punkkonzert, die werden ja auch mit Autos anreisen, fahren ja nicht alle mit der Bahn. Und das wird sich dann auseinanderziehen. Und

0: Freitagabend hier bei Bremen 4. Schönen Start ins Wochenende allen.
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0: schönen Freitagabend.
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0: 18 Grad aktuell in Bremen, 17 in Verden, 19 sind es bei euch in Bremerhaven und auch in Wilhelmshaven. Der Abend heute geht ja meistens trocken zu Ende, wobei immer noch Regen unterwegs ist. Machen wir uns nichts vor. Auch morgen am Samstag noch nicht so ein richtiges Sommer-Comeback, auch wenn ein bisschen Sonne unterwegs sein wird zum Start ins Wochenende.
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2: Mit Birgit Sagemann, guten Abend. Dobrindt bestätigt Fund eines Waffendepots bei Berlin. 6 Menschen sterben bei russischem Drohnenangriff auf Einkaufszentrum. Unbekannter schießt Mann in Bremen-Woltmershausen nieder. Das Wetter wechselnd bewölkt mit Schauern bei 16 bis 18 Grad. Bundesinnenminister Alexander Dobrindt hat Medienberichte bestätigt, nach denen Sicherheitsbehörden im vergangenen Jahr in der Nähe von Berlin ein Waffendepot entdeckt haben. Verfassungsschutz und Polizei fanden in dem Versteck in einem Waldstück Schusswaffen und Munition. Dietrich Karl-Meurer.
3: Die Einsatzkräfte machten Waffen und Munition unbrauchbar. Danach überwachten sie das Versteck, um mögliche Abnehmer zu identifizieren. Es erschien jedoch niemand. Die Bundesanwaltschaft ermittelt gegen einen Verdächtigen, der in Rumänien in Haft sitzt. Die Ermittler werfen ihm geheimdienstliche Agententätigkeit und die Vorbereitung einer schweren staatsgefährdenden Straftat vor. Zu den Hintergründen des Waffenverstecks äußert sich Dobrindt vorsichtig. Er sieht den Fall im Zusammenhang mit Spionage oder Sabotage. Der Fund stütze die Einschätzung der Sicherheitsbehörden. Sie gehen von einer hohen Gefährdungslage aus.
2: Bei russischen Drohnenangriffen sind in der ukrainischen Großstadt Kryvyi Rih mindestens 5 Menschen in einem belebten Einkaufszentrum getötet worden. Insgesamt wurden nach Angaben der Behörden 91 weitere Menschen verletzt, 21 von ihnen schwer. Präsident Volodymyr Selenskyj sprach von einem absolut zynischen und hinterhältigen Angriff. Nach seinen Angaben griffen die Drohnen in 2 Wellen an. Eine halbe Stunde nach dem ersten Treffer und dem Ausbruch eines Brandes sei ein erneuter Angriff auf die Rettungskräfte erfolgt. Das seien Terrorakte, so Selenskyj. Mehrere europäische Länder kritisieren Israels Siedlungsprojekt im Westjordanland. In einem gemeinsamen Statement fordern Deutschland, Frankreich, Großbritannien und Italien die israelische Regierung auf, die Pläne zurückzunehmen. Durch die Ausweitung der Siedlungen rücke nicht nur eine Friedenslösung in weitere Ferne, auch Israels internationales Ansehen werde weiter beschädigt, heißt es darin. Das israelische Bauministerium hatte eine Ausschreibung für den Bau von mehr als 1200 Wohneinheiten im Westjordanland veröffentlicht. Bremens Bürgermeister Andreas Bovenschulte unterstützt die Idee, mit der Abwärme vom Stahlwerk Haushalte und Unternehmen zu heizen. Ein entsprechendes Projekt plant der Bremer Investor Klaus Meyer. Vor allem der Bremer Süden könnte danach profitieren. Heike Zeigler.
4: Es geht darum, die Hitze bei der Stahlproduktion zu nutzen. Diese sogenannte Abwärme würde über ein verzweigtes Leitungsnetz an die Verbraucher verteilt. Mit dieser Fernwärme könnten fossile Brennstoffe abgelöst und viele CO2-Tonnen eingespart werden, erklärt Bürgermeister Andreas Bovenschulte. Aber auch eine Kläranlage und Flusswasser könnten als weitere Wärmequelle genutzt werden, so Projektentwickler Klaus Meyer. Noch besteht das Projekt nur auf dem Papier. Aber die Gespräche mit Senat und ArcelorMittal liefen. Nun folgen die Klärung von technischen Details und die Wirtschaftlichkeitsprüfung, so Meyer.
2: Im Bremer Stadtteil Woltmershausen ist am Nachmittag ein Mann durch Schüsse schwer verletzt worden. Der bislang unbekannte Täter hatte den 40-Jährigen nach Angaben der Polizei im Bereich Woltmershauser Straße Ecke Dangaster Straße niedergeschossen. Anschließend flüchtete der Schütze zu Fuß. Die Hintergründe der Tat sind noch unklar. Die Polizei prüft, ob es Zusammenhänge mit anderen Schießereien in Bremen gibt. Das waren Nachrichten mit Birgit Sagemann.
0: 19.04 Uhr.
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0: Mit was Aktuellem. Seid vorsichtig auf der B72 Schneiderkrug Richtung Filsum. Zwischen Drantum und Emsteck steht ein kaputtes Auto. A1 Hamburg Richtung Osnabrück. Zwischen dem Bremer Kreuz und Asten 4 Kilometer Stop and Go wegen Bauarbeiten. A1 Osnabrück Richtung Bremen noch. Zwischen dem Dreieck Stur und Bremen-Hemlingen 5 Kilometer Stau. Vor der Baustelle 20 Minuten plus. Danke fürs Blitzermelden. In Bremen steht einer breiten Weg Richtung Utbremen und unter der Eisenbahnbrücke. Und wenn ihr ergänzen wollt, 0421 246 666. So erreicht ihr uns oder über die neue ARD Sounds App. Allen unterwegs. Eine gute Fahrt.
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0: Ach komm, da lassen wir uns nicht lumpen, sondern gönnen uns. Ihr wollt die neue von Katy Perry? Check, okay. Selbst wenn ihr das bis gerade gar nicht wusstet, ihr kriegt sie. Watch it burn. Und einmal neu kann ja jeder, deswegen lege ich euch Animal noch oben drauf. Eben auch neu, Song von Cat's Eye. Buona sera.

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0: Happy,
1: Entschuldigung. Happy Freitagabend, hier ist Bremen 4. Moin, und das ist neue Musik von Sam Smith, When He's Gone. Und das Ding ist die Vorab-Single zum neuen Album von Sam. Das kommt am 21.08. Hazel Eyes.

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0: Das ist eine schnelle Nummer jetzt.
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0: Um 19.30 Uhr sind die Straßen nämlich frei und Blitzer gibt es aktuell auch keine. Zumindest nicht hier auf meiner Liste. Wenn ihr was seht, ihr erreicht uns jederzeit und immer wieder gerne unter der 0421 246 666. Allen unterwegs eine gute Fahrt und einen schönen Freitagabend.

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1: Ja, ha, ha, ha, dieses Radio, hier ist Bremen 4, Buonasera, ist wirklich manchmal doch noch schneller als das Internet. Googelt mal Lucky Ones als Song. Performt wird das Ding von Topic und Carte Blanche. Das übrigens ist noch ein ziemlich fresher Name, musikalisch so aus der Elektro-Ecke. Auf jeden Fall, so richtig viel Info gibt's zum Song noch nicht in diesem Internet. Wir haben's trotzdem längst auf unserer Playlist, diesen Track eben seit heute, ganz frisch released Track, der geht so.

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10 vor 8 ist es und es gibt was Wichtiges, weil Aktuelles. Von der Straße seid vorsichtig auf der A28 Oldenburg Richtung Leer zwischen dem Dreieck Oldenburg West und Wechleu. Da liegt eine Plane auf der Fahrbahn.

0: oft so fröhliche Stefanie Heinzmann ist das hier bei Bremen 4. Song heißt Good. Allen einen schönen Freitagabend.
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0: Ja, jetzt kommt der passende Downer dazu. Der ist gar nicht so schön dafür, dass wir Sommer haben. 18 Grad in Bremen und Bremerhaven, 18 Grad auch in Worpswede, 17 bei euch in Lohne. Es sind viele Wolken unterwegs, immer wieder auch Regen möglich. Das geht auch morgen am Samstag so weiter, auch wenn sich zwischendurch mal die Sonne zeigt, bei maximal 20 Grad.
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2: Mit Birgit Sagemann, guten Abend. Zahl der Toten nach russischem Drohnenangriff steigt auf 14. Dobrindt bestätigt Fund eines Waffendepots bei Berlin. Erste Runde des DFB-Pokals läuft. Das Wetter wechselnd bewölkt mit Schauern bei 16 bis 18 Grad. Nach russischen Drohnenangriffen auf ein Einkaufszentrum in der ukrainischen Großstadt Kryvyi Rih hat sich die Zahl der Toten auf mindestens 14 erhöht. 103 Menschen wurden nach den jüngsten Zahlen verletzt. 27 von ihnen haben nach Angaben der Behörden schwerste Verbrennungen erlitten, darunter auch 3 Kinder. Präsident Volodymyr Zelensky sprach von einem absolut zynischen und hinterhältigen Angriff. Nach seinen Angaben griffen die Drohnen in 2 Wellen an. Eine halbe Stunde nach dem ersten Treffer und dem Ausbruch eines Brandes sei ein erneuter Angriff auf die Rettungskräfte erfolgt. Solche Angriffe seien schlicht Terrorakte, so Zelensky. Bundesinnenminister Alexander Dobrindt hat Medienberichte bestätigt, nach denen Sicherheitsbehörden im vergangenen Jahr in der Nähe von Berlin ein Waffendepot entdeckt haben. Verfassungsschutz und Polizei fanden darin Schusswaffen und Munition. Dietrich Karl Meurer.
3: Die Einsatzkräfte machten Waffen und Munition unbrauchbar. Danach überwachten sie das Versteck, um mögliche Abnehmer zu identifizieren. Es erschien jedoch niemand. Die Bundesanwaltschaft ermittelt gegen einen Verdächtigen, der in Rumänien in Haft sitzt. Die Ermittler werfen ihm geheimdienstliche Agententätigkeit und die Vorbereitung einer schweren staatsgefährdenden Straftat vor. Zu den Hintergründen des Waffenverstecks äußert sich Dobrindt vorsichtig. Er sieht den Fall im Zusammenhang mit Spionage oder Sabotage. Der Fund stütze die Einschätzung der Sicherheitsbehörden. Sie gehen von einer hohen Gefährdungslage aus.
2: Bremens Bürgermeister Andreas Bovenschulte unterstützt die Idee, mit der Abwärme vom Stahlwerk Haushalte und Unternehmen zu heizen. Ein entsprechendes Projekt plant der Bremer Investor Klaus Meyer. Vor allem der Bremer Süden könnte demnach davon profitieren. Heike Zeigler.
4: Es geht darum, die Hitze bei der Stahlproduktion zu nutzen. Diese sogenannte Abwärme würde über ein verzweigtes Leitungsnetz an die Verbraucher verteilt. Mit dieser Fernwärme könnten fossile Brennstoffe abgelöst und viele CO2-Tonnen eingespart werden, erklärt Bürgermeister Andreas Bovenschulte. Aber auch eine Kläranlage und Flusswasser könnten als weitere Wärmequelle genutzt werden, so Projektentwickler Klaus Meyer. Noch besteht das Projekt nur auf dem Papier. Aber die Gespräche mit Senat und ArcelorMittal liefen. Nun folgen die Klärung von technischen Details und die Wirtschaftlichkeitsprüfung, so Meyer.
2: Bei einem Unfall mit Fahrerflucht ist ein Motorradfahrer in Ottersberg im Landkreis Verden lebensgefährlich verletzt worden. Ein Autofahrer war nach Angaben der Polizei beim Abbiegen von einem Parkplatz auf eine Straße gegen das Motorrad geprallt. Der Autofahrer flüchtete danach zu Fuß. Obwohl die Polizei einen Hubschrauber und Hunde einsetzte, wurde der Mann nicht gefunden. Der 57-jährige Motorradfahrer wurde mit lebensgefährlichen Verletzungen in ein Krankenhaus geflogen. Mit 3 Partien hat die erste Runde des DFB-Pokals am Abend begonnen. Bundesligist Eintracht Frankfurt hatte keine Mühe gegen den Oberligisten St. Tönis und feierte mit 11:0 einen Rekordsieg. Der Karlsruher SC siegte beim Drittligisten Preußen Münster mit 2:1. Die Partie zwischen Waldhof Mannheim und dem ersten FC Kaiserslautern ist in der Nachspielzeit, noch steht es 0:0. Die beiden Bremer Vereine sind morgen dran. Werder Bremen spielt am Hamburger Millerntor gegen Lüneburg und die SV Hemmelingen empfängt im Weserstadion Hannover 96. Das waren Nachrichten mit Birgit Sagemann.
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0: Mit nochmal der Gefahrenmeldung, 20:04. Seid vorsichtig auf der A28, Oldenburg Richtung Leer, zwischen dem Dreieck Oldenburg-West und Wechleu. Da liegt eine Plane auf der Autobahn. Das war's. Auch keine Blitzer, fahrt vorsichtig.
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0: Achso, und wenn ihr allerdings noch was gesehen haben solltet, dann, ihr kennt das Spiel, immer her damit. 0421 246 666. Ruft kurz durch, schickt uns eine WhatsApp oder, neu und ganz easy, schickt uns eine Info via Sounds App. Oben rechts ist der Button dafür. Allen unterwegs eine gute Fahrt.
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0: Und so insgesamt ein Tibi-Tobi-Freitag. Rudi Schönborn ist hier übrigens. Huhu.
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0: leicht einsitzen und das während der Arbeit. Popstars dürfen das. Ist die Story hinterm, irgendwie auch keine Überraschung, nächstem Song hier bei uns bei Bremen 4. Wildberry Lillet von Nina Chuba. Schöne Grüße übrigens. Quer rüber auf die Bremer Bürgerweide. Da ist sie ja gerade on stage. Viel Spaß beim Gig dir und deinen Fans. Um das kurz klarzuziehen, Wildberry Lillet, True Story, ist entstanden im Pool im Sommercamp von Nina und ihrer Crew. Bei 30 Grad und ein paar Drinks. Und kleiner Funfact noch, die Vocals, also das, was wir da gleich gesungen hören, auch entstanden da am Pool. Arschbombe in die Charts? Check!
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0: Buonasera, wir sind's.
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0: Um ganz kurz nach 8:30 sind alle Straßen frei und Blitzer habe ich aktuell auch keinen auf meiner Liste stehen. Heißt, wenn ihr was seht, ist es vielleicht neu für uns alle. Meldet euch gern hier bei uns und wenn ihr unterwegs seid, fahrt vorsichtig.

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1: Frage des Tages, also naja, vielleicht der Minute. Wie genau schreibt man einen Welthit? Na? Das war ja schon mal einer. Back on 74 von Jungle aus 2023.
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1: Und das wollte die Truppe gern wiederholen. Copy-Paste, gleich wieder mega erfolgreich sozusagen. Und so ist dann Carry On entstanden. Song, der ein ähnliches Tempo hat. Die tüdeln da am Anfang mit der Gitarre. Also es ist schon leicht same, same, but different. Aber hinten raus ist die Nummer dann insgesamt doch eher noch ruhiger und auch ein bisschen melancholisch geworden und eben Teil vom Jungle-Album Sunshine.

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0: Ach Leute, ich weiß doch auch nicht.
1: Das Bremen-Vierlandswetter
0: ist für meinen Geschmack viel zu wenig sommerlich für Ende August. Immer noch viele Wolken unterwegs, jederzeit Regen möglich. Dazu wird es recht frisch heute Nacht. 10, 11, vielleicht mal 14 Grad. Aktuell sind es noch 18 in Bremen und Bremerhaven, 17 bei euch in Friesolte und Nordholz. Insgesamt bleibt es trocken heute Nacht und morgen am Samstag dann ähnlich wie heute.
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2: Mit Birgit Sagemann, guten Abend. Zahl der Toten nach russischem Drohnenangriff steigt auf 14. Dobrindt bestätigt Fund eines Waffendepots bei Berlin. Europäer kritisieren israelisches Siedlungsprojekt. Das Wetter wechselnd bewölkt mit Schauern bis 18 Grad. Bei russischen Drohnenangriffen auf ein Einkaufszentrum in der ukrainischen Großstadt Kryvyi Rih sind mindestens 14 Menschen getötet worden. Die Zahl der Verletzten stieg nach Angaben der Behörden auf 121. Darunter sind auch viele Kinder. Aus der Nachrichtenredaktion Hanna Agard.
3: Präsident Volodymyr Zelensky sprach von einem absolut zynischen und hinterhältigen Angriff auf ein gewöhnliches Einkaufszentrum. Nach seinen Angaben griffen die Drohnen in zwei Wellen an. Eine halbe Stunde nach dem ersten Treffer und dem Ausbruch eines Brandes sei ein erneuter Angriff auf die Rettungskräfte erfolgt. Solche Angriffe sind schlichtweg Terrorakte, so Zelensky. Erst vor wenigen Tagen war Kryvyi Rih, die Heimatstadt von Zelensky, vom russischen Militär mit Kampfdrohnen und ballistischen Raketen angegriffen worden. Dabei starben nach offiziellen Angaben zwei Zivilisten, knapp ein Dutzend Menschen wurde verletzt.
2: Bundesinnenminister Alexander Dobrindt hat Medienberichte bestätigt, nach denen Sicherheitsbehörden in der Nähe von Berlin ein Waffendepot entdeckt haben. Verfassungsschutz und Polizei fanden in dem Versteck in einem Waldstück Schusswaffen und Munition. Nach Informationen von NDR, WDR und Süddeutscher Zeitung gehen Behörden davon aus, dass sie für russische Agenten bereitgelegt wurden. Dobrindt erklärte, es gebe Hinweise auf konkrete Anschlagspläne. Ein Tatverdächtiger sei in Rumänien festgenommen worden. Mehrere europäische Länder kritisieren Israels Siedlungsprojekt im Westjordanland. In einem gemeinsamen Statement fordern Deutschland, Frankreich, Großbritannien und Italien, die israelische Regierung auf, die Pläne zurückzunehmen. Durch die Ausweitung der Siedlung rücke nicht nur eine Friedenslösung in weitere Ferne, auch Israels internationales Ansehen werde weiter beschädigt, warnen die Europäer. Die erste Runde des DFB-Pokals hat begonnen. Bundesligist Eintracht Frankfurt feierte gegen den Oberligisten St. Tönis einen Rekordsieg mit 11:0. Der Karlsruher SC setzte sich mit 2:1 beim Drittligisten Preußen Münster durch. Die Partie zwischen Waldhof Mannheim und dem 1. FC Kaiserslautern ist in der Verlängerung. Sie war beim Stand von 0:0 nach rund 30 Minuten unterbrochen worden, weil aus den Fanblöcken beider Mannschaften Gegenstände und Raketen auf das Spielfeld geflogen waren und es zu Schlägereien kam. Das waren Nachrichten mit Birgit Sagemann.
0: Und ich bin der Rudi Schönborn. Buonasera.
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0: Um 21 Uhr und gleich 3 Minuten sind die Straßen soweit frei. Es gibt auch keine Blitzer aktuell. Also wenn ihr noch was sehen solltet am späteren Freitagabend, freuen wir uns über eine Info. Sagen es allen weiter. Und ihr könnt es auch nachlesen bei bremen4.de. Dann, wenn es soweit ist, fahrt vorsichtig.
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0: Ja, okay. Und jetzt? Ach so, Musik von Jack Dean, also das da ist Mercy.

0: Einen Tibi-Tobi-Freitagabend. Schönen Start ins Wochenende. Wir sind's.
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0: So, so, so. Und nicht anders. Und St. Clara, die Musikerin aus Dänemark, hat neue Musik draußen. Das da ist Shiny.

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Also, wenn ihr an Karneval oder so mal als Popstar gegangen seid, ne, dann kennt ihr das Problem. Alle anderen, ihr dürft, solltet mal eben euer Kopfkino anschmeißen. Bremen 4 ist hier übrigens. Happy Freitagabend und wir sprechen über Leon Bridges jetzt. Typ aus den USA, Musiker, ist aber keine Schande, den jetzt nicht sofort auf dem Schirm zu haben. Der auf jeden Fall wollte ganz, ganz, ganz doll unbedingt einen Song haben, bei dem er seine Gitarre mal eben zur Seite stellen kann, um, und jetzt kommt's, besser tanzen zu können auf der Bühne. Klar, mit Klampfe sieht er schnell ein bisschen hölzern aus. Gesagt, getan, Talk It Over, ganz neu auf unserer Playlist. Das Ding hat er heute released. Und Mr. Bridges, tanzen Sie für uns.

Schnelles Update mal eben hier bei Bremen 4 am Freitagabend vom DFB-Pokal. Da ist ja heute Runde 1 losgegangen. Die ersten Spiele sind schon durch. Wir schulden euch noch das Ergebnis von Waldhof Mannheim gegen den 1. FC Kaiserslautern. Die Roten Teufel, also Kaiserslautern, gewinnt mit 1:0 auswärts in Mannheim. Und dann spielen gerade Hansa Rostock und der VfB Stuttgart gegeneinander. Und da führt der Favorit, der VfB, mit 2:0 in Rostock.

0: kurz nach 9:30.
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0: Die Straßen sind frei aktuell, aber es gibt dann doch noch einen Blitzer. Danke fürs Melden. Bremen-Breitenweg steht der Richtung Utbremen und da dann kurz hinter der Eisenbahnbrücke. Allen unterwegs eine gute Fahrt mit Alex Warren jetzt. Song von ihm heißt Rescuer. Der Rudi ist hier. Schönen Freitagabend.
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Das ist ja immer so geil, wenn Musikerinnen oder Musiker erzählen, ja, der Song ist entstanden, als ich Gedanken verloren aufs Meer gestarrt habe. Oder aus Liebe zu meiner Katze, whatever. Wie cool ist dann bitte diese Story? Melt, jetzt gleich am Start bei Bremen 4. Up All Night, Band ist das aus Kanada, aus Vancouver kommt die Truppe. Und Chris, einer von denen, hat zum Song gleich erzählt, dass er den, man muss schon fast sagen, aus Versehen erfunden hat, als er mit seinem neuen Laptop in der Küche saß und das Ding einfach mal doll ausprobiert hat, was der so kann. Und siehe da, plötzlich Song fertig. Und spätestens mit dieser dann jetzt offiziell in diesem Radio drin erzählten Geschichte kann er das Teil definitiv von der Steuer absetzen. Hier ist Bremen 4.

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1: Song von ihr, den wir nicht so oft hören. Taylor Swift kann auch anders. Bisschen war das, ja, weiß ich auch nicht, leicht liebevoll dirty vielleicht. Guter Sound auf jeden Fall. Bremen 4 ist hier. Moin, schönen Start ins Wochenende. Und das da jetzt sind Benny Blanco, Selena Gomez und Becky G. Was ein Line-Up. Angemessen. Song heißt übrigens Te Olvido.

Sickly bei Bremen 4, Lucky Again und ja doch, ein haben wir noch für euch. The Last Goodnight, Pictures of You, Basta Cusi, Topolino. Schönen Freitag.

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1: Mit Birgit Sagemann. Guten Abend. 14 Tote nach russischen Drohnenangriffen. Erlaubnis für Weiterbau von Trumps Ballsaal. Ausschreitungen beim Pokalspiel in Mannheim. Das Wetter nachts wechselnd bewölkt und trocken, bei Tiefstwerten um 10 Grad. Mindestens 14 Menschen sind bei russischen Drohnenangriffen auf das größte Einkaufszentrum der ukrainischen Großstadt Kriviricht getötet worden. Nach Angaben der Behörden gab es 121 Verletzte, darunter sind auch viele Kinder. Florian Kellermann.
2: Fotos zeigen ein weitgehend zerstörtes Gebäude. Nach Angaben von Behörden griff Russland es in zwei Wellen mit Langstreckendrohnen an. Mit solchen zweiten Angriffen sollen Helfer getroffen werden, die zu einem Unglücksort gerufen werden. Die eingesetzten Drohnen waren mit einem Strahltriebwerk ausgestattet. Sie fliegen deutlich schneller als herkömmliche Drohnen und sind dadurch schwerer abzufangen. Der ukrainische Präsident Volodymyr Zelensky nannte den Angriff in einer Mitteilung absolut zynisch und niederträchtig. Er sei als terroristischer Akt zu werten. Kriviricht ist Zelenskys Heimatstadt.
1: Bei dem Schwertangriff an einer Schule in Schweden hat es einen Toten gegeben. Er sei gefunden worden, nachdem die Polizei den Angreifer angeschossen und festgenommen habe, wurde am Abend auf einer Pressekonferenz mitgeteilt. Zwei Jugendliche wurden bei dem Angriff schwer, ein weiterer leicht verletzt. Der Angreifer soll nach Medienberichten ein 18-jähriger ehemaliger Schüler sein. US-Präsident Donald Trump darf seinen umstrittenen Ballsaal auf dem Gelände des Weißen Hauses zunächst weiterbauen lassen. Der oberste Gerichtshof der USA hat den von einem unteren Gericht angeordneten Stopp der Bauarbeiten bis zu einer endgültigen Entscheidung ausgesetzt. Denkmalschützer sind gegen die US-Regierung vor Gericht gezogen, um Trumps Prestigeprojekt zu stoppen. Es ist wegen der Kosten, des Vergabeverfahrens und der Eingriffe in das historische Ensemble des Weißen Hauses stark umstritten. In der ersten Runde des DFB-Pokals hat sich Kaiserslautern durch einen Last-Minute-Treffer in der Verlängerung mit 1:0 bei Waldhof Mannheim durchgesetzt. Überschattet wurde das Spiel von Rudelbildung auf dem Platz und Ausschreitungen auf den Rängen. Die Partie war zwischenzeitlich für 30 Minuten unterbrochen und stand kurz vor dem Abbruch. Die anderen Ergebnisse: St. Tönnies gegen Frankfurt 0:11 und Preußen-Münster unterliegt dem Karlsruher SC mit 1:2. Und Deutschlands Springreiter sind erstmals seit 2010 wieder Weltmeister. Bei der Heim-WM in Aachen holten Markus Ehning, Sophie Hinners, Daniel Deusser und Richard Vogel am Abend Gold. Das waren Nachrichten mit Birgit Sagemann.
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1: In der Nacht zum Teil dicht bewölkt, zum Teil sternenklar, überwiegend trocken, bei Tiefstwerten von 10 Grad im Binnenland und 15 Grad auf den Inseln. Morgen wechseln sich dichte Wolken und Sonne ab. Bei 17 bis 20 Grad.
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3: Die A28 Oldenburg Richtung Bremen ist in der Ausfahrt Ganderkesee Ost, ist wegen Bauarbeiten bis 4. September gesperrt. Die A28 Oldenburg Richtung Bremen ist in der Einfahrt Ganderkesee Ost wegen Bauarbeiten bis 4. September gesperrt. Kreis Friesland, die Landesstraße ist zwischen Sande und B210 in beiden Richtungen 31. August gesperrt.
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4: Am Freitagabend mit Markus Barsch. Hi, schön, dass ihr da seid. Wir fangen an mit Benson Boone. Entschuldigung, ich bin wegen jemand anders hier.
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0: Es ist ja 22.12 Uhr und 47 Sekunden. Hallo Deutschland. Hier ist Pop. Die gemeinsame Abendshow von Bremen 4, HR3, MDR Jump, NDR 2, RBB 888, SR1 und WDR 2. Produziert für euch von SWR 3. Und jetzt hocken wir uns kurz in die Ecke. In die philosophische Ecke. Jetzt kurz die Gelegenheit, die Dinge zu sortieren. Vielleicht die ganze Woche war sie eventuell ein bisschen doof, dann hakt sie ab. Nun ist die Gelegenheit, ein paar ganz andere Gedanken zu machen. Perspektive wechseln, anders auf die Dinge gucken. Wir haben schon philosophiert über Sachen wie zum Beispiel, hey, ist das Mathebuch wirklich der einzige Ort, wo es völlig normal ist, 72 Wassermelonen und 830 Äpfel zu kaufen? Richtig gute Versteckspieler sind echt schwer zu finden. Gestern war auch schön von Sven aus St. Leonroth. Sven Wagner, liebe Grüße. Hey, wenn ich ganz, ganz scharf nachdenke, wie man mir immer sagt, dass ich das machen soll, da verletze ich doch mein Gehirn, oder? Ist richtig. Nie wieder scharf nachdenken. Au, au. 555 Trilliarden von diesen kleinen Hirnaushängern stehen auch in der Barschschen Philosophiegalerie, die ist auf popabend.de verlinkt. Ich glaube, es sind mittlerweile 30.000 kleine Sprüche. Übertreibe nur leicht. Heute verkaben wir unsere Synapsen neu über die absolut berechtigte Frage von Siegfried Steinmann aus Bonndorf. Liebe Grüße, Siegfried. Muss man, das ist ein gutes Wort, eine Aquarist, das sind die Leute, die ein Aquarium haben, muss man als Aquarist-Neuling gleich mit hochkarätigen Goldfischen beginnen oder kann man erstmal mit günstigeren Silberfischen starten?
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0: sehen.
1: Gerade ist das Mikro. Guck mal, kann man das noch hören? Ich kann es mal so versuchen. Hallo, hier ist Pop, eure Abendshow. Das Mikro ist gerade.
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1: Wusstet ihr, dass wir Galgen im Studio haben? Der Mikrogalgen hat gerade gesagt, ohne mich, ich mach nicht weiter mit. Guten Abend, es ist 22.22 Uhr, sagt der Mikrogalgen, ich gehe jetzt schlafen. Das macht nichts, wir können auch ohne Mikrogalgen. Harr! Wir machen jetzt mal so ein kleines Oh, ein leidendes Oh, aber wirklich, das tut auch weh vom Hören, für Youngblood, den alten Rocker. Der hatte einen Motorradunfall und sich dabei das Bein gebrochen. Und jetzt alle so Oh, müssen wir aufpassen. Aber einen echten Rockstar hält sowas natürlich nicht auf. Hat er jetzt bei seiner Show unlängst in Portugal gesagt, vielleicht habt ihr das bei TikTok schon gesehen.
2: I have a broken one.
1: Also. Er sagt, ich hab's Bein gebrochen. Und ich hätte absagen können. Oder ich nehme halt einen guten Mutschluck vorher, gib's ans Bein, rein in den Rollstuhl und ab in die Crowd. Und jetzt macht er hier. Jetzt sitzt er da in seinem Rollstuhl und crowdsurft. Also, das ist respektabel, vor allen Dingen von den Fans. Was haben die denn für Muckis im Arm, oder? Respekt für Youngblood. Absagen kommt gar nicht in Frage. Und Respekt für die Fans, dass sie den da auf dem Rollstuhl oben über den Köpfen durch die Gegend tragen. Hier ist Youngblood. Fleabag.

0: Gleiches Schluss bei Rostock-Stuttgart. Gerade eben 86. Minute sogar das 0:4. Rostock 0, Stuttgart 4. Es ist 22:30.
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2: Heute Nacht wechseln sich dichte Wolken und Auflockerungen mit einem Blick zum Sternenhimmel ab. Dabei ist es überwiegend trocken, nur ganz vereinzelt kann es mal einen Schauer geben. Morgen gibt es einen Wechsel aus dichten Wolken und sonnigen Abschnitten. Neben trockenen Phasen sind gelegentlich Schauer zu erwarten, die von der Nordsee kommend ins Binnenland ziehen. Die Temperaturen sind verhalten und erreichen auf den Nordseeinseln um 17 Grad. 19 Grad werden es in Bremen bis rund 20 Grad in Bösel.
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3: Die A28 Oldenburg Richtung Bremen ist in der Ausfahrt Ganderkesee Ost ist wegen Bauarbeiten bis 4. September gesperrt. Die A28 Oldenburg Richtung Bremen ist in der Einfahrt Ganderkesee Ost wegen Bauarbeiten bis 4. September gesperrt. Kreis Friesland. Die Landesstraße ist zwischen Sande und B210 in beiden Richtungen 31. August gesperrt. Wiefelstede. Der Verlauf Oldenburger Landstraße Hauptstraße ist zwischen Am Aubach und an der Alten Schmiede wegen Bauarbeiten bis zum 24. August in beiden Richtungen gesperrt. Bremen. Die Hermann-Fortmann-Straße ist zwischen Beidoleckstraße und Hermann-Wegener-Straße in beiden Richtungen gesperrt.
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0: Hey, Freitagabend, hallo, hier ist Pop, eure Abendshow. Na, seid ihr gemütlich auf dem Sofa vielleicht und krault der Katze das Köpfchen? Wenn ihr ein Haustier habt, dann wisst ihr das, ne? Das ist viel mehr als nur ein Tier, das ist ein Familienmitglied. Besonders tragisches Extrembeispiel dafür jetzt aus Frankreich. Da ist eine Familie aus Versailles, nein, die wohnen nicht in dem Schloss, die wohnen irgendwo daneben, aus Versailles. Das ist, ne? Die sind in Urlaub gefahren und die Katze, sie heißt Chanel, riecht die so, musste natürlich mit. Und dann gab es eine, im Nachhinein müssen wir sagen, verhängnisvolle Pause an der Raststätte in der Nähe von Lyon, wo sie dann vorbeikam. Julia Buchmeier aus dem Katzen-Spezialteam hier, aus dem Abendshow-Team.
1: Ja.
0: Die war aber doch, weißt du, die war doch an der Leine, die
1: ja,
0: Katze sogar.
1: Sie haben ihr ein Geschirr angelegt. Sie sollte eben auch ein bisschen frische Luft abbekommen auf dieser Pause. Hat sich dann aber befreit aus diesem Geschirr und ist ab ins Gebüsch, immer weiter weg von der Familie.
0: Nein.
1: Also war für die Familie klar, wir können nicht ohne sie fahren, ist ja ganz logisch. Also haben sie ein Hotel gebucht, ganz in der Nähe. Und immer zwischen 22 Uhr und 7 Uhr morgens haben sie nach Chanel gesucht. Morgens sich dann wieder hingelegt, wieder ein bisschen geschlafen. Sie haben also Urlaub gemacht, nicht in den Bergen wie geplant, sondern ihren Urlaub mehr oder weniger an der Raststätte verbracht.
0: Urlaub an der Autobahnraststätte?
1: Ja.
0: Wir würden so gerne sagen, es gibt ein Happy End, aber es ist nur, nein.
1: Nee, leider nein. Zumindest bis jetzt nicht. Problem ist auch an der ganzen Geschichte, Urlaub ist jetzt natürlich irgendwann auch mal aufgebraucht. Die sind jetzt wieder auf dem Rückweg. Und die ganzen Suchposts, die die Familie schon gemacht hat, auch über Tierschutzvereine und so weiter auf Social Media, die haben bislang auch nichts gebracht. Sie wollen auf jeden Fall wiederkommen, haben sie schon gesagt, wenn die Katze nicht von selbst irgendwie wieder auftaucht.
0: Ja, wir drücken mal alle Daumen, dass erstens die Leute wieder heimkommen. Nach Versailles, ne, nicht in das Schloss, die wohnen irgendwo daneben. Und dass Chanel, vielleicht im besten Fall ist es ja so, dass Chanel längst vor der Tür hockt. Und
1: oh,
0: natürlich wie Katze, ne? Wo bleibt ihr denn so lange? Ich will rein.
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Hier ist Pop, eure Abendshow. Eben haben wir berichtet von der Familie aus Frankreich, aus Versailles. Die wohnen nicht in dem Schloss, die wohnen daneben. Sie sind mit ihrer Katze in die Sommerferien gefahren und irgendwo bei Lyon an der Autobahnraststätte. Die Katze hatte ein Geschirr und eine Leine. Und sie ist da irgendwie rausgekommen und ausgebüxt. Dann haben die Ferien an der Autobahnraststätte gemacht, das haben wir erzählt. Aber die Katze, und irgendwann waren die Ferien vorbei und sie mussten wieder zurück, aber die Katze ist nicht wieder aufgetaucht. Hier kommen so süße Nachrichten von euch ins Studio, auch von Menschen, die Katzen haben. Hier Marina schreibt uns zum Beispiel mit Bild auch. Hallo, wir liegen, wie es sich für Katzen gehört, in unserem Bett. Achso, die Katzen schreiben, das sehe ich gerade. Danke, Marina. Aber wir sind gut erzogen. Und Marina, die freundlicherweise für uns schreibt, darf auch ins Bett. Das ist aber ganz lieb. Das ist zwar sehr schön, das ist eine Kartäuser. Das ist ja toll. Okay, danke Marina. Also danke Katzen, dass ihr der Marina gesagt habt, die soll uns schreiben. Süß.

0: 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Kurz vor 11 ist es, hier kommt noch was aus dem Verkehrszentrum. Vorsicht bitte auf der B91 Halle Richtung Zeitz zwischen Leuna. Hier steht zwischen Leuna und Leuna.
1: Okay.
0: Vorsicht bitte auf der B91 Halle Richtung Zeitz zwischen Leuna und Leuna. Befindet sich eine ungesicherte Unfallstelle.

Noch war es aus dem Verkehrszentrum. Vorsicht auf der A81, Stuttgart Richtung Singen. Zwischen Rottenburg und Horb steht ein unbeleuchtetes Fahrzeug. Vorsicht auf der 81, Stuttgart Richtung Singen. Unbeleuchtetes Auto zwischen Rottenburg und Horb. 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
1: Mit Birgit Sagemann, guten Abend. 15 Tote nach russischen Drohnenangriffen. Erlaubnis für Weiterbau von Trumps Ballsaal. WM-Gold für deutsche Springreiter. Das Wetter nachtswechselnd bewölkt und trocken bei Tiefstwerten um 10 Grad. Mindestens 15 Menschen sind nach jüngsten Angaben bei russischen Drohnenangriffen auf das größte Einkaufszentrum der ukrainischen Großstadt Kryvyi Rih getötet worden. Es gab 130 Verletzte, darunter viele Kinder. Florian Kellermann.
2: Fotos zeigen ein weitgehend zerstörtes Gebäude. Nach Angaben von Behörden griff Russland es in zwei Wellen mit Langstreckendrohnen an. Mit solchen zweiten Angriffen sollen Helfer getroffen werden, die zu einem Unglücksort gerufen werden. Die eingesetzten Drohnen waren mit einem Strahltriebwerk ausgestattet. Sie fliegen deutlich schneller als herkömmliche Drohnen und sind dadurch schwerer abzufangen. Der ukrainische Präsident Volodymyr Zelensky nannte den Angriff in einer Mitteilung absolut zynisch und niederträchtig. Er sei als terroristischer Akt zu werten. Kryvyi Rih ist Zelenskys Heimatstadt.
1: US-Präsident Donald Trump darf seinen umstrittenen Ballsaal auf dem Gelände des Weißen Hauses zunächst weiterbauen lassen. Der Supreme Court hat den von einem unteren Gericht angeordneten Baustopp bis zu einer endgültigen Entscheidung ausgesetzt. Denkmalschützer sind gegen die US-Regierung vor Gericht gezogen, um Trumps Prestigeprojekt zu stoppen. Es ist wegen der Kosten des Vergabeverfahrens und der Eingriffe in das historische Ensemble des Weißen Hauses stark umstritten. Bei dem Schwertangriff an einer Schule in Schweden hat es einen Toten gegeben. Er sei gefunden worden, nachdem man den Angreifer angeschossen und festgenommen habe, teilte die Polizei mit. Anne Bartram.
3: Zwei Jugendliche wurden bei der Attacke schwer verletzt, sind aber in stabilem Zustand. Ein weiterer Jugendlicher wurde leicht verletzt. Der Angreifer soll nach Informationen schwedischer Medien ein 18-jähriger ehemaliger Schüler der Schule sein, der bereits wegen Körperverletzung verurteilt wurde. Der Sender SWT berichtet, dass die Polizei im Zusammenhang mit der Tat ein Konto auf der Social-Media-Plattform TikTok untersucht. Auf diesem sollen vor der Tat gewaltverherrlichende Inhalte und das Foto eines Schwertes gepostet worden sein. Der Hintergrund der Tat ist noch unklar.
1: Deutschlands Springreiter sind erstmals seit 2010 wieder Weltmeister. Bei der Heim-WM in Aachen holten Markus Ehning, Sophie Hinners und Daniel Deusser und Richard Vogel Gold. Silber sicherte sich Belgien, den dritten Platz belegte das britische Team. Das waren Nachrichten mit Birgit Sagemann. In der Nacht zum Teil dicht bewölkt, zum Teil auch sternenklar. Es ist überwiegend trocken bei Tiefstwerten von 10 Grad im Binnenland und 15 Grad auf den Inseln. Die Aussichten für morgen, es wechseln sich dichte Wolken und Sonne ab. Gelegentlich gibt es auch Schauer und das Ganze bei 17 bis 20 Grad.
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4: Vorsicht bitte auf der A1 Osnabrück Richtung Bremen. Zwischen Bremen, Brinkum und Rastplatz Krummhörns. Kuhlen liegen Gegenstände. Vorsicht Wilhelmshaven auf der Landesstraße. Zwischen der A29 Fedderwaden und Sengwaden steht ein defektes Fahrzeug. Die A28 Oldenburg Richtung Bremen ist in der Ausfahrt Ganderkesee Ost, ist wegen Bauarbeiten bis 4. September gesperrt. Die A28 Oldenburg Richtung Bremen ist in der Einfahrt Ganderkesee Ost wegen Bauarbeiten bis 4. September gesperrt. Die B6 Bremen-Kattenturm Richtung Landesgrenze ist zwischen Kattenturmer Heerstraße und Habenhauser Brückenstraße bis ca. 6 Uhr gesperrt.
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0: Hallo Deutschland, hier ist Pop, eure Abendshow. Ja, wo ist er denn? Das haben sich in den vergangenen Wochen vielleicht viele gefragt. Bei Bundeskanzler Friedrich Merz. Ne? Okay, so ein Kanzler hat auch mal Urlaub, hat auch mal Sommerpause. Aber der ist ja mal sowas von abgetaucht in den Wochen, den vergangenen. Der war ja gar nicht mehr zu sehen. Deshalb fragen wir mal einen Experten im Verstecken, der sich auskennt mit Menschen und Dingen, die gar nicht gefunden werden sollen. Jürgen Schanz ist Wimmelbildzeichner aus Saarbrücken. Herr Schanz, wo würden Sie als Profi Herrn Merz verstecken?
1: Die meisten meiner Wimmelbilder sind irgendwo in deutschen Städten. Ein Berlin-Wimmelbild habe ich noch nicht gezeichnet. Da könnte man ihn natürlich gut unterbringen. Mhm. Aber wenn man ihn in einem Urlaubsort unterbringen möchte, wäre vielleicht Schwarzwald ganz gut.
0: Ja, viel Wald, viele Bäume, ja. Aber trotzdem, Friedrich Merz jetzt so mit Wanderstöcken und Zipperhose, können wir uns auch nicht so wirklich vorstellen. In welcher Situation würden Sie ihn denn wohl zeichnen? Was macht er gerade auf unserem imaginären Wimmelbild, Herr Kanzler?
1: Ich denke, er wird wahrscheinlich irgendwas für seine Work-Life-Balance tun. Gegebenenfalls irgendwie ein leckeres Getränk schlürfen. Natürlich. Aber ich gehe auch mal davon aus, dass er das ein oder andere Mal telefonieren muss. Ich glaube, ich würde ihn dann doch auf einer Außenterrasse zeichnen, mit einem Getränk in der Hand, aber auch mit einem Telefon am Ohr.
0: Sicher. Wie nah wir da dran sind an der Wahrheit, wissen wir natürlich nicht. Aber wo der Kanzler morgen ist, das wissen wir allerdings ganz genau, denn dann ist die Sommerpause ganz offiziell rum und er hat auch direkt den ersten Termin im Waldbrandgebiet um Hürtgenwald in der Eifel, würde sich vor Ort über die Lage informieren und sich bei den Einsatzkräften bedanken. Man könnte jetzt sagen, eine Woche zu spät. Nun,

20 nach 11, noch was aus dem Verkehrszentrum. Vorsicht bitte auf der A39 Braunschweig Richtung Wolfsburg zwischen Kreuz Wolfsburg, Königslutter und Flechtorf. Defekter LKW. Huch, Italo Disco.

0: Fritz Pop, eure Abendshow. Die ersten Spiele in der ersten Runde vom DFB-Pokal sind ja rum. Es gab auch gleich leider unschöne Szenen. Wir haben darüber berichtet, ja schon hier in der Abendshow, beim Spiel Mannheim-Kaiserslautern. Das hat ja vorher schon das Label Hochrisikospiel bekommen. Da gab es dann prompt Tumulte nach 90 Minuten beim Stand von 0:0. Pyrotechnik, Raketen, die auf Leute geschossen wurden, Polizei, Pferdestaffel auf dem Feld, Spielabbruch stand im Raum. Nach 30 Minuten ging es dann weiter in die Verlängerung. Unser ARD-Reporter Leonard Stern hat das Spiel für uns vor Ort verfolgt. Wie hast du das erlebt nach diesem ganzen Chaos?
1: Da war es dann, finde ich, auch erstaunlich friedlich. Auf den Rängen war die Stimmung super. Es war sehr, sehr spannend natürlich. 0:0, es war klar, es musste einen Sieger geben. Pyro wurde zwar noch gezündet, aber nicht mehr geworfen. Es wurde auch sonst nichts mehr aufs Spielfeld geworfen. Ein Spielabbruch konnte vermieden werden. Es ist aber dann für den 1. FC Kaiserslautern deutlich besser geendet. Die haben dann in der letzten Minute das erlösende 1:0 erzielt und somit dieses Spiel heute hier in Mannheim gewonnen und ziehen jetzt in die zweite DFB-Pokalrunde ein. Ob es jetzt auch heute Nacht friedlich bleibt, das konnte die Polizei Stand jetzt noch nicht beantworten. Sie hoffen es natürlich und setzen weiter auf eine strikte Fantrennung. Das hat vor dem Spiel gut geklappt. Und jetzt ist die Frage, wie friedlich es nach dem Spiel jetzt noch in Mannheim und auf dem Nachhauseweg der Fans bleibt.
0: Also Kaiserslautern steht in der zweiten Runde des DFB-Pokals nach einem wilden Spiel mit heftigen Ausschreitungen in Mannheim. Außerdem sind weiter Stuttgart, Karlsruhe und Frankfurt.
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4: Es ist 11:30.
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5: Heute Nacht wechseln sich dichte Wolken und Auflockerungen mit einem Blick zum Sternenhimmel ab. Dabei ist es überwiegend trocken. Nur ganz vereinzelt kann es mal einen Schauer geben. Morgen gibt es einen Wechsel aus dichten Wolken und sonnigen Abschnitten. Neben langen trockenen Phasen sind gelegentlich Schauer zu erwarten, die von der Nordsee kommend ins Binnenland ziehen. Die Temperaturen erreichen auf den Nordseeinseln um 17 Grad. 19 Grad werden es in Bremen bis rund 20 Grad in Bösel.
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6: Die A28 Oldenburg Richtung Bremen ist in der Ausfahrt Gandakesee Ost ist wegen Bauarbeiten bis 4. September gesperrt. Die A28 Oldenburg Richtung Bremen ist in der Einfahrt Gandakesee Ost wegen Bauarbeiten bis 4. September gesperrt. Die B6 Bremen-Kattenturm Richtung Landesgrenze ist zwischen Kattenturmer Heerstraße und Habenhauser Brückenstraße bis ca. 6 Uhr gesperrt.
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8: Hi.

Another future sticking up a little bright Christa Sarandis. Komm nochmal, Christa Sarandi in eurer Abendshow. Hallo. Guck mal, hier die zwei, die sind doch jetzt beste Freundin, best Freundins forever. Süß, manchmal sind Popstars halt richtig süß zueinander. Hier ein Beispiel aus Schweden. Robin, die mit Y vor dem Ende. Robin, das ist ja die ist ja mehr so auf der Elektropop-Schiene, ne? Dancing on my own. Das ist die Robin. Bester Song ever. Einer von. Lauter. Also Robin, ne? Und genau diese Robin hat auf Zara Larssons aktuellem Album ein Duett mit der Zara gesungen. Das ist das hier. Puss heißt der Song. Und jetzt gibt's die Revanche. Jetzt singt Zara auf Robins aktueller Single mit. Talk to me heißt die. Hier ist sie in der Abendshow für euch.

0: bitte berätta, Julian. Der Miracle.
1: Das ist schon gleich 12. Was? Poppt denn hier noch für ein Posting auf, wie ein Pilz aus dem Boden in unseren Lieblings-Sozial-O-Netzwerken? Hier, Andreas Moser 007 postet. Hausbesuch

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1: Um 0 Uhr mit Lisa Kupper. Bei einem russischen Drohnenangriff auf ein Einkaufszentrum in der Ukraine sind mindestens 14 Menschen getötet worden. Mehr als 100 weitere wurden nach Behördenangaben verletzt. Aus Kiew, Florian Kellermann.
2: Das getroffene Einkaufszentrum war das größte in Kryvyj Rih. Fotos zeigen ein weitgehend zerstörtes Gebäude. Nach Angaben von Behörden griff Russland es in zwei Wellen mit Langstreckendrohnen an. Mit solchen zweiten Angriffen sollen Helfer getroffen werden, die zu einem Unglücksort gerufen werden. Die eingesetzten Drohnen waren mit einem Strahltriebwerk ausgestattet. Russland stellt immer mehr Drohnen dieses Typs her. Sie fliegen deutlich schneller als herkömmliche Drohnen und sind dadurch schwerer abzufangen.
1: Nahe der schwedischen Hauptstadt Stockholm sind bei einem Angriff an einer Schule mindestens ein Mensch ums Leben gekommen. Das hat die Polizei am Abend bestätigt. Drei weitere wurden verletzt, zwei davon schwer. Der Täter hatte seine Opfer mit einem Schwert attackiert. Er konnte vor Ort festgenommen werden. Schwedische Medien berichten, dass es sich bei ihm um einen ehemaligen Schüler handelt. EU-Kommissionspräsidentin von der Leyen hat die israelische Regierung dazu aufgefordert, das geplante Siedlungsprojekt im Westjordanland zurückzunehmen. Israel will mehrere Wohnkomplexe bauen, die das Palästinensergebiet in zwei Teile spalten würden. Dass Israel bereits Bauausschreibungen veröffentlicht habe, sei inakzeptabel, erklärte die CDU-Politikerin. Man lehne dies ab. Der VfB Stuttgart hat die zweite Runde des DFB-Pokals erreicht. Der Fußball-Bundesligist gewann bei Drittligist Hansa Rostock 4:0. ARD-Sportreporter Jan Dittjogeit.
3: Der Stuttgarter Neuzugang Jinan Pecinovic war der Matchwinner. Nach 18 Minuten traf Pecinovic zum 1:0 für die Gäste. Nach 38 Minuten erhöhte der 21-Jährige auf 2:0. Tomasch in der 74. Minute und nochmal Pecinovic dann zum dritten in der 82. Minute sorgten für den 4:0 Endstand und für klare Verhältnisse. Der Bundesligist gab sich also im ausverkauften Ostseestadion vor 27.000 Zuschauern keine Blöße.
1: Die weiteren Ergebnisse: Waldhof Mannheim, 1. FC Kaiserslautern 0:1, Preußen Münster, Karlsruher SC 1:2 und SC St. Tönis, Eintracht Frankfurt 0:11. Zum ersten Mal seit 16 Jahren sind die deutschen Springreiter wieder Weltmeister. Bei der Heim-WM in Aachen gewannen Markus Ehning, Sophie Hinners, Daniel Deusser und Richard Vogel vorzeitig nach 3 Durchgängen. Das Wetter für Deutschland. In der Nacht von der Lausitz bis zu den Alpen Regen, sonst einzelne Schauer und Gewitter, meist aber trocken bei Tiefstwerten zwischen 15 und 8 Grad. Am Tag im Osten Dauerregen, ab dem Mittag trockener und sonniger, am meisten Sonne im Süden, sonst einzelne Schauer und Gewitter, maximal 16 Grad im Westerwald und bis zu 24 Grad am Oberrhein. Und noch die Zeit, es ist 0:03 Uhr.
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4: Die A28 Oldenburg Richtung Bremen ist in der Ausfahrt Ganderkesee Ost ist wegen Bauarbeiten bis 4. September gesperrt. Die A28 Oldenburg Richtung Bremen ist in der Einfahrt Ganderkesee Ost wegen Bauarbeiten bis 4. September gesperrt. Die B6 Bremen-Kattenturm Richtung Landesgrenze ist zwischen Kattenturmer Heerstraße und Habenhauser Brückenstraße bis ca. 6 Uhr gesperrt. Kreis Friesland, die Landesstraße, ist zwischen Sande und B210 in beiden Richtungen 31. August gesperrt.
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Okay, gut. Hier ist sie, die Popnacht. Die gemeinsame von HR3, MDR Jump, NDR2, RBB 888, Bremen 4, SR1 und WDR2, liebevollst produziert von SWR3. Und wir kommen jetzt um gleich 13 Minuten nach Mitternacht gemeinsam entspannt in diesen Samstag. Der Tag ist noch jung. Wir könnten ihn jetzt nutzen, um, keine Ahnung, Baum pflanzen, Haus bauen, Kind zeugen. Oder schon mal die Fernbedienung in die letzte Ritze vom Sofa fallen lassen, dann haben wir es weg. Ne? Oder wir hängen einfach gemeinsam ein bisschen ab, hören schöne Musik und unterhalten uns dazwischen was. Das wäre doch auch eine Idee. The Script jetzt mit Break Even in der Popnacht.

Wenn ihr Blut wollt, könnt ihr es haben. Wenn Dave Grohl sowas sagt, rasten alle aus. Aber wehe, eine Frau will mal über Blut reden. Mit dieser Ansage hat Dave Grohl jetzt die Rocksensation des Jahres rausgehauen. Die Foo Fighters spielen in gut 2 Wochen, 2,5, eine exklusive Show zusammen mit AC/DC in St. Louis. Finden schon einige von uns ziemlich geil, diese Kombi. Aber Dave Grohl selber ist auch ganz aus dem Häuschen. Für ihn erfüllt sich damit nämlich ein Kindheitstraum, hat er gesagt. Wegen AC/DC ist er nämlich überhaupt erst Musiker geworden. Ja, noch was, für das wir AC/DC also dankbar sein können. Danke!

Achtung, Falschfahrer auf der Landstraße in Frankfurt am Main-Nied auf der B40 zwischen Krifteler Dreieck und Mainzer. Kommt euch ein Falschfahrer entgegen, bitte äußerst rechts fahren und nicht überholen. In Frankfurt am Main-Nied auf der B40 zwischen Krifteler Dreieck und Mainzer Landstraße. Da ist ein Falschfahrer unterwegs. Vorsicht da in beiden Richtungen.

0: Und schon ist es 12:30.
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2: Heute gibt es einen raschen Wechsel aus dichten Wolken und sonnigen Abschnitten. Neben langen trockenen Phasen sind gelegentlich Schauer zu erwarten, die von der Nordsee kommend ins Binnenland ziehen. Die Temperaturen sind verhalten und erreichen auf den Nordseeinseln um 17 Grad. 19 Grad werden es in Bremen bis rund 20 Grad in Bösel. Am Sonntag ist es weiterhin leicht wechselhaft bei einem Wechsel aus Sonne und kompakten Wolken mit einzelnen Schauern. Die Temperaturen ändern sich kaum. Kommende Woche wird es wärmer und vorübergehend sonniger.
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3: Die A28 Oldenburg Richtung Bremen ist in der Ausfahrt Gandakesee Ost, ist wegen Bauarbeiten bis 4. September gesperrt. Die A28 Oldenburg Richtung Bremen ist in der Einfahrt Gandakesee Ost wegen Bauarbeiten bis 4. September gesperrt. Die B6 Bremen-Kattenturm Richtung Landesgrenze ist zwischen Kattenturmer Heerstraße und Habenhauser Brückenstraße bis ca. 6 Uhr gesperrt. Kreis Friesland. Die Landesstraße ist zwischen Sande und B210 in beiden Richtungen 31. August gesperrt.
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0: Es gibt so Songs, die kriegen einen so sehr auf einer unfassbar emotionalen Ebene. Wir kennen den Text auswendig und trotzdem kriegen wir es ab einem gewissen Punkt, ab einer Strophe, direkt beim ersten Refrain nicht hin, weiter zu singen, ohne direkt loszuheulen. Kennt ihr das? Habt ihr das auch? Ich bin Kölnerin und habe das bei dem ein oder anderen Song von so kölschen Bands wie Bab oder dem Blackfills oder auch bei Casala, je nachdem. Weil wir KölnerInnen kriegen das so eingeplatzt, ne? Dass halt alles an Emotionen, was wir haben, in Liebeslieder über Köln zum Beispiel ausgedrückt wird. Was ist denn euer Toucht mich jedes Mal und ich könnte sofort losheulen Song? 07221 2011.
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Tintenstille. So nennt Sandy dieses Gefühl, diese Unfähigkeit, ohne Tränen einen Song weitersingen zu können, weil er uns so sehr berührt in irgendeiner Weise. Sie schreibt, Kantenstille ist der Moment, wo die Kante der Gefühle so hoch ist, dass die Stimme nicht mehr drüber kommt. Und das ist ja wohl perfekt gewordet, liebe Sandy.

Jens schreibt, er muss bei I Will Always Love You von Whitney Houston ein paar Tränchen verdrücken. Und bei Martin ist es an einem Morgen im April von Rosenstolz. Im Portugiesischen haben wir dafür ein Wort. Ich hoffe, ich spreche es jetzt richtig aus. Saudage heißt das. Schreibt Popnachthörer Memo an die 0722112011. Also sowas wie Sehnsucht. Und das kann in jede Richtung gehen und vor allem durch Musik ausgelöst werden. Da bleibt auch schon mal die Stimme weg. Passiert mir immer bei Tommy von An Mai Kantereit. Dabei bin ich gar kein Kölner, sondern aus Berlin. Irgendwie trifft dieses Lied trotzdem meinen Saudage-Nerv. Liebe Grüße, Memo. Oh ja, Tommy hat die Macht zu killen.

was ist euer? Ich kann den nicht mitsingen, ohne zu weinen, Song. 07221 2011. Wir sammeln jetzt und wir fühlen es dann alle zusammen. Das machen wir so. Das ist doch, wenn das mal keine gute Idee ist. Ihr hört die Popnacht mit Sabrina Droste. Hi.

Auf der B40 in Frankfurt am Main-Niet kein Falschfahrer mehr zwischen Krifteler Dreieck und Mainzer Landstraße. Kommt gut durch mit Eva Cassidy und die Match.

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1: Um 1 Uhr mit Lisa Kupper. Nach Tschechien erhalten auch Landwirte in Österreich wegen der hitzebedingten Ernteausfälle Unterstützung. Die Regierung stellt 240 Millionen Euro zur Verfügung, heißt es aus dem Landwirtschaftsministerium. Aus Wien berichtet David Freches.
2: Die vergangenen 12 Monate waren die trockensten, seitdem in Österreich Wetterdaten aufgezeichnet werden. Die Betriebe haben darum schnelle finanzielle Hilfen gefordert. Seit dem frühen Freitagabend steht fest, es wird ein sogenanntes Dürre-Sofortpaket geben. Bauern müssen 2 Monate lang keine Sozialversicherungsbeiträge zahlen. Der Staat geht quasi in Vorleistung, will sich das Geld aber später über geringere Zuschüsse zu den Pensionen der Bauern zurückholen. Außerdem fließen jeweils 25 Millionen Euro in die Dürreversicherung und Kredithilfen.
1: In Deutschland soll nächste Woche entschieden werden, ob Landwirte wegen der Trockenheit staatliche Hilfen bekommen. Im Süden der Ukraine ist ein Einkaufszentrum von russischen Drohnen getroffen worden. Mindestens 14 Menschen wurden dabei getötet, mehr als 100 weitere verletzt, teilten die Behörden mit. Präsident Selenskyj erklärte am Abend, nach dem ersten Angriff auf das Gebäude habe die russische Armee einen zweiten Angriff durchgeführt, der auf herbeigeeilte Rettungskräfte gezielt habe. Vor Mauretanien sind mehr als 300 Migranten aus Seenot gerettet worden. Sie seien in einem Holzboot auf dem Weg nach Europa gewesen, teilte die Küstenwache mit. An Bord befanden sich demnach Menschen aus Gambia und dem Senegal, darunter auch 40 Kinder. In den vergangenen Monaten war es immer wieder zu schweren Bootsunglücken gekommen, bei denen Menschen aus Westafrika versucht hatten, die Kanarischen Inseln zu erreichen. Fußball-Bundesligist VfB Stuttgart hat die zweite Runde des DFB-Pokals erreicht durch einen 4:0-Sieg bei Drittligist Hansa Rostock. VfB-Trainer Sebastian Hoeneß war nach der Partie zufrieden mit seiner Mannschaft.
3: Ich glaube, die Haltung war top und das ist das, was du brauchst. Das Stadion war voll, die Unterstützung ist groß für die Hansa und deswegen war es wichtig, dass wir hier haben nichts aufkommen lassen. Unterm Strich muss man trotzdem auch konstatieren, es war gegen den Drittligisten, das muss schon unser Anspruch sein, dann auch hier weiterzukommen. Aber Pokal hat die eigenen Gesetze und da muss man immer hellwach sein und das waren wir.
1: Die weiteren Ergebnisse: Waldhof Mannheim, 1. FC Kaiserslautern 0:1 nach Verlängerung, Preußen Münster Karlsruher SC 1:2 und SC St. Tönis Eintracht Frankfurt 0:11. Das Wetter für Deutschland. In der Nacht von der Lausitz bis zu den Alpen Regen, sonst einzelne Schauer und Gewitter, meist aber trocken bei Tiefstwerten zwischen 15 und 8 Grad. Am Tag im Osten Dauerregen, ab dem Mittag trockener und sonniger, am meisten Sonne im Süden, sonst einzelne Schauer und Gewitter, maximal 16 Grad im Westerwald und bis zu 24 Grad am Oberrhein. Und zum Abschluss noch die Zeit, es ist 1:03 Uhr.
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4: Die A28 Oldenburg Richtung Bremen ist in der Ausfahrt Ganderkesee Ost ist wegen Bauarbeiten bis 4. September gesperrt. Die A28 Oldenburg Richtung Bremen ist in der Einfahrt Ganderkesee Ost wegen Bauarbeiten bis 4. September gesperrt. Die B6 Bremen-Kattenturm Richtung Landesgrenze ist zwischen Kattenturmer Heerstraße und Habenhauser Brückenstraße bis ca. 6 Uhr gesperrt. Kreis Friesland, die Landesstraße, ist zwischen Sande und B210 in beiden Richtungen 31. August gesperrt.
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Welche Songs touchen euch? Und die könnt ihr gar nicht hören, ohne dass ihr sofort anfangt zu knatschen. Bei Frank ist es dieser Song hier. 99 Luftballons von Nena. Ja, und bei Ute ist es Nothing Else Matters von Metallica. Da bleibt auch kein Auge trocken. Micha schreibt an die 07221211, dass er immer sehr bewegt ist von Somebody von Depeche Mode und Martin Gar. Und Olaf aus Hamburg reichen schon die ersten Takte von Unheilig und Geboren um zu leben, um schwer emotional zu werden. Dann reizen wir das mal nicht aus hier in der Popnacht, ne? Machen wir nicht.

22 nach 1 hier in der Popnacht und das ist ja wohl neue Musik. Time, die kommt heute von Boy Loco und niemand weiß, warum die nicht ihre Namen zu einem Bandnamen zusammengemorpht haben. Die beiden Loco Boys heißen nämlich Flynn und Tudor und das wäre ja wohl auch steil gegangen. Flynn Tudor jetzt mit Closer, neu in der Popnacht.

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9: Kurz nach 2:30 ist es.
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9: Heute gibt es einen raschen Wechsel aus dichten Wolken und sonnigen Abschnitten. Neben langen trockenen Phasen sind gelegentlich Schauer zu erwarten, die von der Nordsee kommend ins Binnenland ziehen. Die Temperaturen sind verhalten und erreichen auf den Nordseeinseln um 17 Grad. 19 Grad werden es in Bremen bis rund 20 Grad in Bösel. Am Sonntag ist es weiterhin leicht wechselhaft bei einem Wechsel aus Sonne und kompakten Wolken mit einzelnen Schauern. Die Temperaturen ändern sich kaum. Kommende Woche wird es wärmer und vorübergehend sonniger.
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10: Die A28 Oldenburg Richtung Bremen ist in der Ausfahrt Gandakesee Ost ist wegen Bauarbeiten bis 4. September gesperrt. Die A28 Oldenburg Richtung Bremen ist in der Einfahrt Gandakesee Ost wegen Bauarbeiten bis 4. September gesperrt. Die B6 Bremen-Kattenturm Richtung Landesgrenze ist zwischen Kattenturmer Heerstraße und Habenhauser Brückenstraße bis ca. 6 Uhr gesperrt.
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Schönen guten Tag, hier ist Dr. Oste und jeder, der hier um diese Uhrzeit Radio hört, kann sicherlich Hilfe gut gebrauchen. Professionelle Hilfe kriegt man in Deutschland bekanntlich ja nicht. Unprofessionelle Hilfe dagegen schon, und zwar hier in der Popnacht. Wir machen den Watt. Ihr fragt euch jetzt, Watt? Und ich sag, ja genau, einen Wortassoziationstest. Beispiel, ich sag Pferd, ihr sagt Horst. Genau, ich sag Mutter, ihr sagt Komplex. Ich sag Andi Scheuer und ihr sagt kompetent. Und spätestens da wissen wir, es gibt was zu diagnostizieren. 07221 2011. Wer braucht ein unprofessionelles Gutachten in Form eines Popnacht-Pakets? Macht den Dr. Oste Psychotest 07221 2011. Und aus Transparenzgründen hier noch ein Hinweis an Elke aus Ludwigshafen. Wir hatten eigentlich ein Date für heute für den Watt, aber Elke, ich muss deine Nummer falsch notiert haben. Schreib doch nochmal. Vielleicht klappt's ja doch noch mit uns zwei beiden heute.

0: haben uns zusammengefunden. Wir haben unsere heutige Patientin gefunden. Die Elke aus Ludwigshafen ist in der Leitung. Elke, hervorragend. Du bist da für den heutigen Watt.
1: Ja, bin ich.
0: Ja, sehr schön. Den heutigen Psychotest mit Dr. Oste. Hallo Elke. Du weißt, was ein Watt, also ein Wortassoziationstest ist, wie der funktioniert?
1: Ja, so in etwa.
0: Okay, also ich nenne dir einen Begriff und du sagst so schnell wie möglich das Erste, was dir dazu einfällt. Also ich sage Ladekabel, du sagst? Genau, Hauptsache es passiert schnell. Falsch machen kannst du nichts. Und egal, welche Diagnose wir dir danach stellen, ein Popnacht-Paket kriegst du auf jeden Fall. Hast du noch Fragen?
1: Nein.
0: Okay, dann starten wir. Warte, wir machen hier mal die Stimmung an. So, ich sag Begriffe, du sagst das Erste, was dir einfällt. Banane.
1: Grün.
0: Zahnarzt.
1: Aua.
0: Vulkan.
1: Heiß.
0: Socken.
1: Stinken.
0: Döner.
1: Macht schöner.
0: Gespenst.
1: Hui.
0: Freibad.
1: Oben ohne.
0: Toaster.
1: Braun.
0: Pirat.
1: Papagei.
0: Glitzer.
1: Einhorn.
0: Okay, gut. Ich füttere mal den Computer mit deinen Antworten und gucken wir mal, was passiert. Okay. Naja, ich guck noch mal drüber hier. Ja. Ja, über eine Sache müssen wir besonders sprechen. Wie kommst du denn bitte bei Freibad auf oben ohne? Den Gedankengang hätte ich gern noch mal kurz erläutert, bevor ich die Diagnose letztendlich stellen kann.
1: Da hätte eigentlich das Fragezeichen noch gefehlt.
0: Ja, hast du an ein Frauen oben ohne oder an ein Männer oben ohne gedacht? Also an eins, was
1: okay,
0: kollektiv entspannt
1: ja
0: angenommen
1: schon.
0: Ja, genau, das darf man ja. Männerbrüste sind okay, Frauenbrüste nicht.
1: Ja, genau, aber warum nicht?
0: Das ist die Frage für den nächsten Quiztag. Okay, Elke, finale Diagnose. Du wirst nicht überrascht sein, da ist nichts mehr zu machen.
1: Das habe ich mir fast gedacht. Ich habe es befürchtet.
0: Jetzt machen wir mal die Leitung frei für jemanden, bei dem noch Hoffnung besteht, okay?
1: Ja,

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1: Um 2 Uhr mit Lisa Kupper. Bei einem Angriff an einer Schule in Schweden ist mindestens ein Mensch ums Leben gekommen. Das hat die Polizei bestätigt. 3 weitere wurden verletzt, 2 davon schwer. Der Täter hatte seine Opfer mit einem Schwert attackiert. Aus Stockholm, Arne Bartram.
2: Um kurz nach 14 Uhr am Freitagnachmittag sind bei der Polizei in der Stadt Fagersta, etwa 2 Stunden Autofahrt von Stockholm entfernt, mehrere Notrufe eingegangen. Der Angreifer soll nach Informationen schwedischer Medien ein 18-jähriger ehemaliger Schüler der Schule sein, der bereits wegen Körperverletzung verurteilt wurde. Die Polizei hat ihn am Bein angeschossen und festgenommen. Der Sender SWT berichtet, dass die Polizei im Zusammenhang mit der Tat ein Konto auf der Social-Media-Plattform TikTok untersucht. Auf diesem sollen vor der Tat gewaltverherrlichende Inhalte und das Foto eines Schwertes gepostet worden sein.
1: Nach Tschechien bekommen auch Landwirte in Österreich wegen Ernteausfällen durch die Hitze staatliche Unterstützung. Die Regierung in Wien stellt 240 Millionen Euro bereit, sagte Landwirtschaftsminister Totschning. In Deutschland will Bundesagrarminister Rainer nächste Woche entscheiden, ob es auch hier Hilfen für die Landwirtschaft gibt. US-Präsident Trump darf den umstrittenen Ballsaal im Weißen Haus zunächst weiterbauen lassen. Der oberste Gerichtshof der USA setzte vorübergehend den Baustopp aus, der von einer Vorinstanz verhängt worden war. Die Anordnung des Richters ist nun so lange in Kraft, bis eine Entscheidung in den unteren Instanzen getroffen wird. Ein Berufungsgericht in Washington hatte vorher entschieden, dass Trump für den Bau die Zustimmung des Parlaments einholen müsse. Drittligist Hansa Rostock ist in der ersten Runde des DFB-Pokals ausgeschieden. Die Hanseaten mussten sich Bundesligist VfB Stuttgart mit 0:4 geschlagen geben. Hansa-Trainer Daniel Brinkmann sagte nach der Partie:
3: Am Ende bin ich mit der Haltung meiner Mannschaft zufrieden, mit dem Ergebnis natürlich nicht. Ich finde auch, dass es vielleicht ein Ticken zu hoch ausgefallen ist, aber am Ende ist Stuttgart der verdiente Sieger. Stuttgart hat uns extrem ernst genommen, das hat man sofort gemerkt, waren sehr gut auf uns eingestellt. Wir haben dann nicht das Quäntchen Glück gehabt, was du in so einem Spiel einfach brauchst.
1: Die weiteren Ergebnisse: Waldhof Mannheim, 1. FC Kaiserslautern 0:1, Preußen Münster, Karlsruhe SC 1:2 und SC St. Tönis, Eintracht Frankfurt 0:11. Zum ersten Mal seit 16 Jahren sind die deutschen Springreiter wieder Weltmeister. Bei der Heim-WM in Aachen gewannen Markus Ening, Sophie Hinners, Daniel Deusser und Richard Vogel vorzeitig nach 3 Durchgängen. Das Wetter für Deutschland. In der Nacht von der Lausitz bis zu den Alpen Regen, sonst einzelne Schauer und Gewitter, meist aber trocken bei Tiefstwerten zwischen 15 und 8 Grad. Am Tag im Osten Dauerregen, ab dem Mittag trockener und sonniger, am meisten Sonne im Süden, sonst einzelne Schauer und Gewitter, maximal 16 Grad im Westerwald und bis zu 24 Grad am Oberrhein. Und noch die Zeit, es ist 2:03 Uhr.
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4: Die A28 Oldenburg Richtung Bremen.